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1: Wenn die Dämmerung über Kratzeburg hereinbricht, beginnt das rege Treiben der Fledermäuse. Gemeinsam mit den Rangern des Müritz-Nationalparks können sie auf Entdeckungstour gehen und erfahren dabei Spannendes über die heimlichen Jäger der Nacht, ihre Lebensweise und ihre wichtige Rolle im Ökosystem. Ein besonderes Highlight der Führung ist der Einsatz von Bat-Detektoren. Mit diesen Geräten machen die Ranger die für Menschen unhörbaren Ultraschallrufe der Fledermäuse hörbar und können die Tiere sogar live orten. So lassen sich verschiedene Arten beim nächtlichen Flug beobachten und ihre Aktivitäten unmittelbar verfolgen. Das Ganze wird also ein faszinierender Abend in der Natur und man kann die geheimnisvolle Welt der Fledermäuse mit allen Sinnen erleben. Eine spannende Veranstaltung für Familien, Naturinteressierte und alle, die die Nacht von ihrer besonderen Seite kennenlernen möchten. Eine Anmeldung ist notwendig. Die Veranstaltung findet immer Mittwoch statt, im August ab 20 Uhr, im September ab 19 Uhr, dauert etwa anderthalb Stunden und beginnt in Kratzeburg an der Nationalparkinformation. Die Anmeldung unter folgender Telefonnummer 0385 588 63631.
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Mit trockenen Augen kämpfen sehr viele Menschen, zum Beispiel infolge der Wechseljahre oder durch lange Bildschirmarbeit, die mit zu wenig Lidschlag einhergeht. Das Office Eye, also das Büroauge, ist inzwischen zu einem Begriff geworden. Trockene Augen können sich durch Brennen bemerkbar machen, durch Jucken, Röten, Druckgefühl oder verschwommenes Sehen. Ursache des trockenen Auges ist eine Störung in der Zusammensetzung des Tränenfilms, der eine sehr komplexe Struktur hat, meint Dr. Med. Christian Karl Brinkmann, Chefarzt der Augenklinik des Bonhoeffer Klinikums hier in Neubrandenburg. Was genau der Tränenflüssigkeit bei trockenen Augen fehlt, wie man sich selbst helfen kann und welche Hilfsstoffe und Massagemethoden es gibt und wie ein von der Klinik erfolgreich getestetes Stimulationsgerät funktioniert, das erklärt und zeigt der Chefarzt beim Gesundheitsforum des Dietrich-Bonhoeffer-Klinikums am 14. September um 17 Uhr im Konferenzraum des Hauses G. Das ist die Bethesda-Klinik in Neubrandenburg. Alle Interessierten sind willkommen. Der Eintritt ist frei.

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Vor der Geburt eines Kindes gibt es erfahrungsgemäß viele Fragen rund um die Entbindung, die die Ärzte, Hebammen und Pflegekräfte des Dietrich-Bonhoeffer-Klinikums gern beantworten möchten. Die nächste planmäßige Veranstaltung in der Reihe Sicher und Geborgen findet am 10. September um 17 Uhr im Konferenzraum des Hauses G, das ist die Bethesda-Klinik, statt. Ein Rundgang durch den Kreissaal und über die Entbindungsstation ist vorgesehen, wenn es denn die aktuelle Situation erlaubt. Eine Anmeldung ist nicht erforderlich. Bei Fragen zur Veranstaltung kann man sich allerdings vorher melden an gyn-sb@dbknb.de. Man meldet sich dann zurück. Also 10. September, 17 Uhr.

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0: Heute ist es wechselnd bis stark bewölkt. Nachmittags sind einzelne Schauer, teils mit Starkregen und stürmischen Böen möglich. Eventuell auch mit ein bisschen Gewitter drin. Aber nur eventuell. Die höchsten Temperaturen liegen zwischen 20 und 27 Grad. Der Wind ist schwach bis mäßig und kommt aus südwestlichen Richtungen. Einzelne Böen sind stellenweise möglich. Die kommende Nacht hat dann viele Wolken, zeitweise auch Regen oder Schauer. Alles bei tiefsten Temperaturen zwischen 16 und 13 Grad und einem schwachen Wind aus Südwest. Morgen dann wechselnd bis stark bewölkt. Nachmittag sind dann auch wieder einzelne Schauer möglich. Alles bei höchsten Temperaturen zwischen 18 und 21 Grad und einem mäßigen, zeitweise auch frischen Wind aus südwestlichen Richtungen. Die Nacht zum Donnerstag ist dann wechselnd bis gering bewölkt. Örtlich gibt es Schauer. Die Temperaturen fallen auf 13 bis 10 Grad bei einem mäßigen, am Bodden auch frischen Wind aus südwestlichen Richtungen, einzelne Böen inklusive. Und der Donnerstag zeigt sich dann wolkig, teils heiter und niederschlagsfrei bei höchsten Temperaturen zwischen 16 und 19 Grad und einem mäßigen Wind aus westlichen Richtungen mit kräftigen Böen am Bodden. Und vereinzelt sind noch die Gräser und die Ambrosiapollen unterwegs.
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007 wurde zurückbeordert zum englischen Geheimdienst und wir fragen uns, kennt ihr diesen Vorspann? Dann können wir ihn überspringen und gehen direkt

Jawohl, ich bin verrückt nach Falco. Wie viele Titel von Falco haben wir in den NDW-Runden von Music Mix mit dabei? 2, 4 oder 6? Es sind 3. Der Kommissar, Rock Me Amadeus und Junge Römer. Die Vienna Calling kam ja später dazu und die zählten nicht mehr.

0: Das war sie dann auch, die letzte Runde 10 vom Music Mix Neue Deutsche Welle. Ich hoffe, es war euch nicht zu monoton. Wenn doch, dann habe ich wenigstens zum Schluss noch die richtige Musik.
1: Mann.

Die Gemeinde Feldberger Seenlandschaft lädt zum 13. Kreis-Wanderertreffen im Landkreis Mecklenburgische Seenplatte ein. Veranstaltet wird das Wanderevent vom Kreissportbund Mecklenburgische Seenplatte in Zusammenarbeit mit der Gemeinde Feldberg, lokalen Vereinen und weiteren engagierten Partnern. Start- und Zielpunkt ist der Kurpark in Feldberg. Auf die Teilnehmenden warten 11 abwechslungsreiche Wandertouren, die die landschaftliche Vielfalt rund um die Seenlandschaft, den Kurpark mit seinen zahlreichen Kneippmöglichkeiten und die typische Entenmoränenlandschaft der Region erlebbar machen. Von entspannten Uferwegen über sehr informative Wanderungen bis zu sportlich anspruchsvolleren Routen ist für alle Wanderfreunde etwas dabei, ob für Einzelpersonen, Kinder, Familien oder Gruppen. Selbst an Inklusion ist gedacht. Das Kreiswandertreffen findet statt am 19. September. Angemeldet werden kann sich bis 14. September unter kreiswandertreffen.ksb-seenplatte.de. Am 19. September geht es dann um 9.30 Uhr los mit der Eröffnung. Der Aufmarsch dann um 9.45 Uhr und der Start aller Wanderungen um 10 Uhr. Der Teilnahmebeitrag beträgt 10 Euro pro Person ab 12 Jahre und umfasst die Teilnahme an einer Tour ihrer Wahl. Für ganz Kurzentschlossene, die können sich am Veranstaltungstag noch zwischen 9 Uhr und 9.30 Uhr nachmelden, je nach Verfügbarkeit, kostet dann aber auch 15 Euro.

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neue NDW-Titel in Music Mix und wir haben Sommer, dann sollten wir auch sommerliche Musik spielen. Also nehmt euer Radio und stellt es auf das gute, alte, analoge UKW ein und sofort wird für euch ertönen Sommersprossen von UKW.

Zum Sommerurlaub gehört natürlich nicht nur Meer und Wasser, sondern auch Berge. Und möglichst hohe noch dazu, besungen jetzt von Fräulein Menke. Musik.

0: Hey, hallo Cornelia von Jawohl. Kannst du mir mal ein Taxi rufen?
1: Hey, Taxi!
0: Jetzt fährt sie mit dem Taxi weg. So war das nicht geplant, aber ich habe gehört, dass sie im Endeffekt mit

0: Heute ist es wechselnd bis stark bewölkt. Nachmittags sind einzelne Schauer, teils mit Starkregen und stürmischen Böen möglich. Eventuell auch mit ein bisschen Gewitter drin. Aber nur eventuell. Die höchsten Temperaturen liegen zwischen 20 und 27 Grad. Der Wind ist schwach bis mäßig und kommt aus südwestlichen Richtungen. Einzelne Böen sind stellenweise möglich. Die kommende Nacht hat dann viele Wolken, zeitweise auch Regen oder Schauer. Alles bei tiefsten Temperaturen zwischen 16 und 13 Grad und einem schwachen Wind aus Südwest. Morgen dann wechseln bis stark bewölkt. Nachmittag sind dann auch wieder einzelne Schauer möglich. Alles bei höchsten Temperaturen zwischen 18 und 21 Grad und einem mäßigen, zeitweise auch frischen Wind aus südwestlichen Richtungen. Die Nacht zum Donnerstag ist dann wechselnd bis gering bewölkt. Örtlich gibt es Schauer. Die Temperaturen fallen auf 13 bis 10 Grad bei einem mäßigen, am Bodden auch frischen Wind aus südwestlichen Richtungen, einzelne Böen inklusive. Und der Donnerstag zeigt sich dann wolkig, teils heiter und niederschlagsfrei bei höchsten Temperaturen zwischen 16 und 19 Grad und einem mäßigen Wind aus westlichen Richtungen mit kräftigen Böen am Bodden. Und vereinzelt sind noch die Gräser und die Ambrosiapollen unterwegs.
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0: Erleben Sie die Kraft und Energie von AC/DC in ihrer reinsten Form. Das Ganze mit Bone Song, der international besetzten Tribute-Band, welche keine Wünsche offen lässt, mit Ivan Jack aus Chile in der Rolle des ikonischen Brian Johnson, wird jeder Song zu einem mitreißenden Erlebnis und selbst Brian Johnson höchst selbst ist von Ivans beeindruckender Stimme begeistert und unterstützt ihn öffentlich. Das Publikum wird das Gefühl haben, dass der echte Brian Johnson direkt vor ihnen steht. Und das ist noch nicht alles. Matteo Giovannone aus Italien verkörpert den unvergesslichen Bon Scott mit einer solchen Leidenschaft und Authentizität, dass viele Zuschauer schwören, der wiederauferstandene Bon Scott stehe direkt vor ihnen. Aussehen und Stimme lassen die Legende lebendig werden und sorgen für Gänsehautmomente. Die Band sorgt dafür, dass am Abend des 11. September um 19.30 Uhr sowohl die Klassiker als auch die seltenen Raritäten von AC/DC gebührend gefeiert werden. Das Konzert findet statt im Bürgersaal Waren und kostet 34 Euro, zumindest die Sitzplätze. Die Stehplätze gibt es für 32 Euro und die Karten gibt es im Internet unter bürgersaal-waren.de oder auch an der Waren-Müritz-Information.
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0: Sollte Sie jemand fragen, wie tief das Wasser im Tolensesee ist, dann fragen Sie doch einfach Herrn Fischer. Die nächste halbe Stunde auf
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2: Hallo Ixi.
3: Ine mene mu, heraus bist du. Heraus bist du noch lange nicht. Musst es sagen, wie alt du bist. 1, 2, 3, 4. 1, 2, 3, 4. Du, das ist alles, was du willst. Nur eins, das nicht.
2: Bin dabei, bei Music Mix natürlich.

Und wenn wir dann schon mal hier sind, dann gehen wir doch mal rein in dieses wunderhübsche Gebäude am Türsteher vorbei. Da gibt es einen Schlitz, da stecke ich jetzt mal Geld rein und dann geht der Vorhang auf.

Damit hätten wir unsere niederen Instinkte auch bedient. Gehen wir jetzt rüber in die Science-Fiction-Ecke zu Kurt vom Saturn oder warte, war es vielleicht doch eher Fred?

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4: Hallo, liebe Kinder, hier ist wieder Pauline. Diesmal und die nächsten Male lese ich euch keine Geschichte vor, sondern habe ein Buch gefunden, das heißt Lexikon. Was ist ein Lexikon? Es ist ein griechisches Wort und stellt viele verschiedene Begriffe zusammen. Aus diesem Lexikon möchte ich euch einige Begriffe vorlesen, die ihr bestimmt schon gehört habt. Vielleicht wisst ihr ja, was sie bedeuten. Ihr kennt doch bestimmt alle einen Maulwurf. Warum sieht der Maulwurf so schlecht? Kleine Erdhügel auf dem Rasen zeigen an, hier ist ein Maulwurf aktiv. Das kleine Tier mit dem schwarzen Fell lebt im Erdboden, wo es mit seinen Vorderfüßen wie mit Schaufeln Gänge gräbt. Im Boden ist es immer dunkel und es gibt nicht viel zu sehen. Deshalb sind seine Augen nur winzig und sehen nichts außer hell und dunkel. Um aber seinen Weg und seine Nahrung zu finden, besitzt er zum Tasten eine empfindliche Schnauze und kann gut riechen. Warum hat der Igel Stacheln? Der Igel hat ein Stachelkleid, das aus bis zu 800 Stacheln besteht. Sie dienen ihm als Schutz vor Feinden. Bei Gefahr kann der Igel sich nämlich durch seine starke Rückenmuskulatur zu einer kleinen Kugel zusammenrollen. Dabei richten sich die 2 bis 3 Zentimeter langen Stacheln auf und wehren Angriffe von außen ab. Leider jedoch sind die Stacheln des Igels kein wirksamer Schutz vor der Gefahr, von einem Auto überfahren zu werden. Woher kommt der Wind? Wenn die Sonne scheint, erwärmen ihre Strahlen die Erde. Die Erwärmung ist jedoch ungleichmäßig, weil sich Landflächen zum Beispiel schneller erhitzen als Wasserflächen. An den wärmeren Orten steigt die Luft nach oben und hinterlässt einen Unterdruck, in den am Boden kühlere Luft aus benachbarten Gebieten fließt. Und schon weht der Wind. Warum ist die Schnecke so langsam? Die Schnecke ist ein Weichtier. Sie hat keine Beine zum Laufen und sondert deshalb einen Schleim ab, auf dem sie mit ihrer Kriechsohle langsam gleitet. Bei Hitze droht sie auszutrocknen. Sie kann keinen Schleim mehr produzieren, bleibt liegen und stirbt. Das ist auch der Grund dafür, dass die Schnecke meist nur dann unterwegs ist, wenn es feucht ist. Auf Nahrungssuche geht sie abends und nachdem es geregnet hat. Woher kommen unsere Tränen? Unser Auge ist sehr empfindlich. Es muss immer feucht gehalten werden. Dafür sorgen die Tränendrüsen, die sich innen über dem Auge befinden. Sie produzieren ständig eine leicht salzige Flüssigkeit. Die Drüsen können auch angeregt werden, mehr Flüssigkeit zu erzeugen. Wenn wir sehr traurig sind oder wenn das Auge gereizt wird, zum Beispiel durch den Saft von Zwiebeln beim Schneiden, dann sammelt sich Flüssigkeit an und kullert als Tränen aus dem Auge. Und als letztes für heute möchte ich euch vorlesen, warum lächeln wir? Wenn Tiere ihre Zähne zeigen, ist dies in der Regel eine Drohgebärde. Menschliches Lächeln dagegen ist ein Zeichen der Freundschaft, weil die Kiefer nicht aufgerissen und die Lippen entspannt sind. Man signalisiert so: Schau, ich habe nicht vor, dich anzugreifen. Deshalb lächelt man automatisch, wenn man einen netten Menschen sieht oder jemanden, dem man gefallen möchte. Hallo, liebe Kinder, ich hoffe, es hat euch Spaß gemacht, das Zuhören. Das nächste Mal lese ich euch wieder aus meinem kleinen Lexikon vor und sage euch für heute Tschüss, eure Pauline. 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

0: Und in der nächsten halben Stunde lassen wir mal den Jens Fischer an die Regler.
1: Was für eine Runde vom Music Mix. Es geht los mit zwei Katastrophen. Die erste erzählt uns...

0: da fliegt er davon. Rein rechnerisch ist damit Nena jetzt über 100 Jahre alt. Und jetzt auf zur zweiten Katastrophe. Die erzählt uns Peter Schilling und sie handelt von der Terra Titanic.
1: Das Radar hat's vorausgesehen.
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0: Schluss mit den Katastrophen, hören wir uns lieber eine wunderbare Liebesgeschichte an, in dem er es nicht gebacken kriegt, ihr zu sagen, dass er sie liebt. Stattdessen raucht er lieber 2 oder 3 Schachteln Zigaretten und hält seine Klappe.
1: Ausgerechnet mir muss das passieren. Wir haben 87 und ich, altes Trottelgesicht, hab mich verliebt. Ich sitze hier vor deinem dummen Foto und bemerke immer wieder, wie hübsch du eigentlich bist. Und wenn ich mal hochguck, dann sehe ich den Telefonhörer. Und ich denke mir, ich nehme ihn ab und ruf dich an und sag's dir einfach. Ist doch die einfachste und normalste Sache der Welt. Vorher war ich noch mit Zigarette. Meist rauche ich dann 2 oder 3 Schachteln und halt meine Klappe. Na, für mich bist du nicht nur hübsch. Du bist mehr für mich.

Ich habe letztens in einem offiziellen Statement gelesen, dass es verboten wurde, die Single von Clowns und Helden Ich liebe dich zu spielen. Es gibt nur noch die Maxi und die ist 5 Minuten 50 lang und damit feiern. Und jetzt Stadtführung durch Erlangen.

0: Heute ist es wechselnd bis stark bewölkt. Nachmittags sind einzelne Schauer, teils mit Starkregen und stürmischen Böen möglich. Eventuell auch mit ein bisschen Gewitter drinne. Aber nur eventuell. Die höchsten Temperaturen liegen zwischen 20 und 27 Grad. Der Wind ist schwach bis mäßig und kommt aus südwestlichen Richtungen. Einzelne Böen sind stellenweise möglich. Die kommende Nacht hat dann viele Wolken, zeitweise auch Regen oder Schauer. Alles bei tiefsten Temperaturen zwischen 16 und 13 Grad und einem schwachen Wind aus Südwest. Morgen dann wechselnd bis stark bewölkt. Nachmittags sind dann auch wieder einzelne Schauer möglich. Alles bei höchsten Temperaturen zwischen 18 und 21 Grad und einem mäßigen, zeitweise auch frischen Wind aus südwestlichen Richtungen. Die Nacht zum Donnerstag ist dann wechselnd bis gering bewölkt. Örtlich gibt es Schauer. Die Temperaturen fallen auf 13 bis 10 Grad bei einem mäßigen, am Bodden auch frischen Wind aus südwestlichen Richtungen, einzelne Böen inklusive. Und der Donnerstag zeigt sich dann wolkig, teils heiter und niederschlagsfrei bei höchsten Temperaturen zwischen 16 und 19 Grad und einem mäßigen Wind aus westlichen Richtungen mit kräftigen Böen am Bodden. Und vereinzelt sind noch die Gräser und die Ambrosiapollen unterwegs.
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0: Das zweite internationale Literaturfestival Graal Müritz wird vom 22. bis 27. September stattfinden. Mit dem Festival sollen die zeitgenössischen Entwicklungen von Prosa, Lyrik und Comic bzw. Graphic Novel im internationalen Maßstab vorgestellt und relevante politische Themen und wissenschaftliche Diskurse in Gesprächen mit Autoren erörtert werden. Ziel ist die öffentliche Aufwertung der Literatur und des Lesens. Das internationale Literaturfestival Graal Müritz richtet sich besonders an Literatur- und Kulturinteressierte in der Region des Baltikums, Skandinaviens und Polens, gerade auch an das junge Publikum, an Schülerinnen und Schüler Mecklenburg-Vorpommerns. Warum Graal Müritz? Der Ort des Rückzugs, der Besinnung, wo sich Wald und Meer begegnen, eingebunden in eine oftmals als beschworene Naturlandschaft, hat eine große Affinität zur Literatur, herausragende Autoren.

0: Man muss da ein bisschen gucken, nach dem Internationalen Literaturfestival Graal-Müritz aufgelistet.
1: Oh Mann, oh, ist doch noch mitten in der Nacht. Was soll das denn jetzt hier für ein Lärm?
2: Wenn

0: dir gefällt?
1: Eine der Bands, die mehrere Hits zu NDW-Zeiten hatten, ist Jawohl gewesen. Rendezvous haben wir jetzt dabei. Ich hab dich seit langem nicht gesehen. Und an euch die Frage, wie viele Titel von Jawohl haben wir im NDW Music Mix mit dabei? 2, 4 oder 8? Es sind 3. Taxi, ich bin verrückt nach dir und jetzt Rendezvous.

Gleiche können wir doch mal bei Paso Doble fragen. Wie viele Hits hat ein Paso Doble? Wie viele davon sind natürlich auch im Music Mix vertreten? 2, 4 oder 5? Es sind 3. Computerliebe, Fantasie und

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4: Liebe Kinder, heute hört ihr eine neue Geschichte von Leo Lausemaus. Will sich nicht die Zähne putzen. Nach einer Idee von Andrea Dami. Leo Lausemaus hat den ganzen Nachmittag draußen gespielt. Das macht hungrig. Da kommt das Abendbrot gerade recht. Heute gibt es knackiges, buntes Gemüse. Wie lecker. Aber Leo sieht gar nicht zufrieden aus. Mama, das mag ich nicht. Ich will lieber Schokoladenpudding, nörgelt er. Doch darauf lässt sich die Mama nicht ein. Zuerst wird das frische Gemüse gegessen und danach kannst du einen Nachtisch bekommen. Leo ist empört. Aber zu viel Süßes ist eben nicht gesund für kleine Mäusezähnchen. Die Reste vom Schokopudding kleben noch an Leos Schnauzhaaren. Da soll er schon die Zähne putzen? Brrr, das passt dieser kleinen Lausemaus gar nicht. Aber die Mama lässt auch hier nicht locker. Leo, gerade vor dem Schlafengehen musst du dir die Zähne putzen, damit du keine Zahnschmerzen bekommst, erklärt die Mama und fügt lächelnd hinzu. Und wer gerne Pudding isst, muss das besonders gründlich tun. Leo ist mit Teddy in sein Bettchen gekrabbelt und hat es sich bequem gemacht. Die Mama liest den beiden nun doch eine Gute-Nacht-Geschichte vor. Leider ist die mal irgendwie viel zu schnell zu Ende. So, genug für heute, Leo, du kleine Lausemaus. Schlaf recht schön, wünscht die Mama und erinnert, und morgen wieder schön die Zähne putzen, damit sie gesund bleiben. Oh, immer diese Ermahnungen. Davon möchte Leo Lausemaus nun wirklich nichts mehr hören und beschließt, von einem riesigen Puddingberg zu träumen. Heute Morgen geht Leos Papa zum Zahnarzt und was für eine Überraschung, Leo darf mitgehen. Während der Papa schon auf dem Zahnarztstuhl Platz genommen hat, schaut sich Leo in der Praxis alles ganz genau an. Gerade untersucht der Zahnarzt mithilfe eines kleinen Spiegels Papas Zähne. Super, alles in bester Ordnung, lobt er und meint dann, Leo heißt du, nicht wahr? Komm, jetzt bist du an der Reihe. Schon ist Leo auf den Zahnarztstuhl geklettert. Das ging ja schnell. Der Zahnarzt lächelt Leo freundlich an und bittet ihn, nun, lieber Leo, mach dein Mündchen bitte weit auf, sodass ich mir deine blitzblank geputzten Zähnchen ansehen kann. Doch Leo presst die Lippen fest aufeinander und will seine Zähne nicht zeigen. Nanu, ob ihm wohl gerade eingefallen ist, dass er sie in letzter Zeit nicht immer so richtig geputzt hat, aber weil der Zahnarzt so nett ist, lässt Leo ihn doch dann schließlich in seinen Mund schauen. Noch sind bei Leo Lausemaus alle Zähne in Ordnung. Nur der Zahnarzt hat sehr wohl bemerkt, dass er sie nicht immer gründlich geputzt hat. Leo, du musst deine Zähnchen besser und öfter putzen. Sie sollen doch gesund bleiben, damit du viele leckere Sachen essen kannst, ermahnt er ihn. Schau mal hier, hier ist ein Büchlein. In dem wird die Zahnpflege für kleine Lausemäuse ganz genau erklärt. Das findet Leo klasse. Schnell nach Hause, Zähnchen putzen. Leo hat es eilig. Aber was macht er denn da? Wollte er sich nicht gleich die Zähne putzen? Eifrig kramt Leo Lausemaus in seinen Spielsachen. Komm, Teddy, wir holen alle Spielsachen heraus. Gleich kommt Didi uns besuchen. Und das Beste ist, er darf bei uns übernachten. Das wird richtig Spaß machen, freut sich Leo. Und da ist auch schon Didi Dax, Leos bester Freund. Mal sehen, was die beiden so alles aushecken. Viel zu schnell ist dieser Tag vergangen. Nach dem Abendbrot haben sich die beiden Freunde umgezogen. Leo trägt sein kuscheliges Nachthemdchen, Didi seinen lustigen Schlafanzug. »Ab ins Bad mit euch beiden! Waschen und Zähnchen putzen nicht vergessen!« ruft die Mama den beiden aus der Küche zu. Doch sieh nur, die zwei sind schon auf dem Weg zum Bettchen. Sie haben sich doch noch gar nicht die Zähne geputzt. Eigentlich liest die Mama ihrem Leo ja immer eine Gute-Nacht-Geschichte vor. Aber heute wollen sich die beiden Freunde doch lieber selbst noch eine schöne Geschichte erzählen. »Kennst du schon die Geschichte von dem kleinen Entlein?« will Leo wissen. »Nein, erzähl mal«, sagt Didi und kramt nach einer Dose. »Hier, die Kekse habe ich uns mitgebracht. Probier mal, super lecker.« Was machen die beiden da nur? Die Zähnchen nicht geputzt und jetzt um diese Zeit noch naschen? Na, wenn das mal gut geht. Leo Lausemaus und Didi haben sehr gut geschlafen. So ausgeruht denken die beiden auch schon ans Frühstücken. Gut, dass die Mama etwas vorbereitet hat. Na dann kommt mal schnell in die Küche, ihr zwei. Es gibt Müsli. Das macht stark, erklärt Leo. Didi findet, das sieht super aus. Komm, lass uns die Apfelstückchen zuerst essen. Doch auf einmal geht es Didi gar nicht mehr gut. Er hält sich die Wange und jammert. Aua, aua, das tut so weh. Armer kleiner Didi-Dachs, er hat Zahnschmerzen. Leos Mama hat natürlich sofort bei Didis Mama angerufen. Schon ist sie da und nimmt ihren kleinen Racker liebevoll in die Arme. Na dann komm, mein Kleiner, wir gehen zum Zahnarzt, der wird dir helfen. Leo tut es richtig leid, dass es seinem Freund nicht gut geht. Wird Didi bald wieder gesund, Mama? Aber ja doch, morgen kann er schon wieder in den Kindergarten, erklärt die Mama. Leo Lausemaus denkt nach. Ach, hätten wir vor dem Schlafengehen doch bloß unsere Zähne geputzt und nicht die süßen Kekse genascht. Blitzschnell ist Leo ins Badezimmer gesaust. Was hat er nur vor? Aha, er putzt sich die Zähne. Schau, Teddy, so wird das richtig gemacht. Raufdrehen und wieder runter. Das geht ganz leicht, freut sich Leo. Dabei schaut er sich die Zeichnungen in dem Büchlein an, das der Zahnarzt ihm geschenkt hat. Mit blitzblanken Mäusezähnchen strahlt Leo seinen Teddy an. Ab heute werde ich meine Zähne immer richtig putzen. Und was ist mit dir, du kleine Lausemaus? Hast du deine Zähnchen schon geputzt?

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2: Hallo, hier ist der Music Mix mit einem kurzen Abstecher runter nach Bayern. Denn wir fangen an zu steppen mit neuer deutscher Welle und Kids. Die Sennerin vom Königssee.

jetzt noch einmal Juli. Und man soll sich glauben, es war eine Maxi-Version. Nur 4 Minuten und 30 Sekunden lang. Das war aber normal für die Neue Deutsche Welle. Maxi-Versionen waren nie länger als 4, 5 Minuten.

0: Amerika ist vergeben, da muss ich noch jemand anderen anrufen. Hoffentlich geht sie auch ans Telefon. Na?
1: Servus, hier ist Rosi. Magst du mich?
0: Auf jeden Fall. Viel mehr alles noch den Titel Combo Kolossale. Puppen weinen nicht.

Und das war's ja auch schon wieder. Runde 4 vom Neue Deutsche Welle Music Mix. Zum Schluss fahren wir hinaus aufs Meer. Und mit uns dabei sind sie alle zu

0: Heute ist es wechselnd bis stark bewölkt. Nachmittags sind einzelne Schauer, teils mit Starkregen und stürmischen Böen möglich. Eventuell auch mit ein bisschen Gewitter drin. Aber nur eventuell. Die höchsten Temperaturen liegen zwischen 20 und 27 Grad. Der Wind ist schwach bis mäßig und kommt aus südwestlichen Richtungen. Einzelne Böen sind stellenweise möglich. Die kommende Nacht hat dann viele Wolken, zeitweise auch Regen oder Schauer. Alles bei tiefsten Temperaturen zwischen 16 und 13 Grad und einem schwachen Wind aus Südwest. Morgen dann wechselnd bis stark bewölkt. Nachmittags sind dann auch wieder einzelne Schauer möglich. Alles bei höchsten Temperaturen zwischen 18 und 21 Grad und einem mäßigen, zeitweise auch frischen Wind aus südwestlichen Richtungen. Die Nacht zum Donnerstag ist dann wechselnd bis gering bewölkt. Örtlich gibt es Schauer. Die Temperaturen fallen auf 13 bis 10 Grad bei einem mäßigen, am Bodden auch frischen Wind aus südwestlichen Richtungen, einzelne Böen inklusive. Und der Donnerstag zeigt sich dann wolkig, teils heiter und niederschlagsfrei bei höchsten Temperaturen zwischen 16 und 19 Grad und einem mäßigen Wind aus westlichen Richtungen mit kräftigen Böen am Bodden. Und vereinzelt sind noch die Gräser und die Ambrosiapollen unterwegs.
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7: Neubrandenburg im Blick der Menschen. Stadt lädt zur großen Markenumfrage ein. Wie wird Neubrandenburg heute wahrgenommen? Was macht die Stadt besonders? Wo liegen ihre größten Stärken? 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Antworten auf diese Fragen sucht die Vier-Tore-Stadt jetzt gemeinsam mit den Menschen, die Neubrandenburg am besten kennen. Ihren Bürgerinnen und Bürgern, Berufspendlerinnen und Berufspendlern sowie Gästen. Mit einer rund 15-minütigen Online-Befragung startet nun die nächste Phase des Stadtmarketing-Prozesses. Ziel ist es, ein möglichst umfassendes Bild davon zu erhalten, wie Neubrandenburg wahrgenommen wird und welche Eigenschaften Menschen mit der Stadt verbinden. Die Ergebnisse sollen dabei helfen, ein gemeinsames Bild von Neubrandenburg zu entwickeln. Sie fließen in die künftige Ausrichtung des Stadtmarketings ein und bilden die Grundlage für die Frage, wofür die Vier-Tore-Stadt künftig stehen und wie sie sich nach außen präsentieren möchte. Ziel ist es, Neubrandenburg mit einem authentischen Profil klarer zu positionieren, seine Stärken sichtbarer zu machen und die Attraktivität der Vier-Tore-Stadt nach innen und außen weiter zu stärken. Die Teilnahme ist bis 30. September möglich und erfolgt vollständig anonym. Es werden keine personenbezogenen Daten gespeichert. Die Auswertung erfolgt ausschließlich in zusammengefasster Form und entspricht den Vorgaben der DSGVO.

Also, Hefte und Taschenrechner raus, wir rechnen nach. Markus singt und kostet Benzin auch 3,10 Mark. Scheißegal, es wird schon gehen.

Was für ein Burner von Paso Doble, Computerliebe. Da möchte man auch gerne die Maxi spielen, aber halt, die ist so komisch. Deswegen verkneife ich mir das leider nach 3,5 Minuten dann schon. Schluss. Und wenn es mal mit der Computerliebe nicht klappt, dann gebt doch eine Annonce auf, so wie in der Data drin steht, neue.

0: Wir gehen jetzt ganz weit zurück ins Jahr 1980 zum Anfang der neuen deutschen Welle. Damals erschienen Rheingold und Dreiklang Dimension und der Titel gilt bis heute als einer der ersten NDW-Stücke überhaupt.
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brauchen wir für eine neue deutsche Welle Music Mix Runde auch ein kultiges Ende. Und dafür ist kaum ein Titel besser geeignet als Nenas Irgendwie, Irgendwo, Irgendwann. Die Titelliste findet ihr im Internet unter 880musicmix.de und die digitalen Versionen vom Music Mix unter mmv-mediathek.de.

0: Es wird eine kleine Messe für Blinde und Sehbehinderte geben, denn die Gebietsgruppe Neubrandenburg des Blinden- und Sehbehindertenverbandes Mecklenburg-Vorpommern e.V. veranstaltet am 6. Oktober in der Zeit von 10 bis 15 Uhr im Haus der Begegnung des Blindenvereins am Blumenborn 23 in Neubrandenburg eine Hilfsmittelausstellung. Neben Anbietern, die spezielle Hilfsmittel für Blinde und Sehbehinderte für Beruf und privat anbieten, wird auch das LHZ Dresden vor Ort sein und mit seinen vielen nützlichen Alltagshelferlein, die nicht nur für blinde Menschen hilfreich sind. Produkte können auch direkt gekauft oder bestellt werden. Der Verein lädt herzlich ein und freut sich auf den Besuch. Am 6. Oktober von 10 bis 15 Uhr.
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0: Heute ist es wechselnd bis stark bewölkt. Nachmittags sind einzelne Schauer, teils mit Starkregen und stürmischen Böen möglich. Eventuell auch mit ein bisschen Gewitter drin. Aber nur eventuell. Die höchsten Temperaturen liegen zwischen 20 und 27 Grad. Der Wind ist schwach bis mäßig und kommt aus südwestlichen Richtungen. Einzelne Böen sind stellenweise möglich. Die kommende Nacht hat dann viele Wolken, zeitweise auch Regen oder Schauer. Alles bei tiefsten Temperaturen zwischen 16 und 13 Grad und einem schwachen Wind aus Südwest. Morgen dann wechseln bis stark bewölkt. Nachmittag sind dann auch wieder einzelne Schauer möglich. Alles bei höchsten Temperaturen zwischen 18 und 21 Grad und einem mäßigen, zeitweise auch frischen Wind aus südwestlichen Richtungen. Die Nacht zum Donnerstag ist dann wechselnd bis gering bewölkt. Örtlich gibt es Schauer. Die Temperaturen fallen auf 13 bis 10 Grad bei einem mäßigen, am Bodden auch frischen Wind aus südwestlichen Richtungen, einzelne Böen inklusive. Und der Donnerstag zeigt sich dann wolkig, teils heiter und niederschlagsfrei bei höchsten Temperaturen zwischen 16 und 19 Grad und einem mäßigen Wind aus westlichen Richtungen mit kräftigen Böen am Bodden. Und vereinzelt sind noch die Gräser und die Ambrosiapollen unterwegs.
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0: Es ist Montag, es ist 19 Uhr, ihr hört Radio 98.1, Filmissimo. Und ihr wundert euch wahrscheinlich, warum hört ihr mich denn jetzt zuerst, Georg Amorstieder? Nein, Paul Walker ist ja auch im Studio.
1: Ich bin auf der anderen Seite des Studios, aber Georg moderiert auch mal an. Das ist doch schön.
0: Du hast einen Film mitgebracht. Deshalb moderiere ich jetzt, weil ich sagen kann, hey, jetzt hast du einen Film mitgebracht.
1: Super.
0: Haben wir gerade reingehört. Es sieht aus wie das Erkennungstheme von diesem Film. Ist das so?
1: Ziemlich doll. Also würde ich sagen, absolut die, sag ich mal, Erkennungsmelodie. Und dieser Song oder dieses Stück trägt halt auch einfach den Namen.
0: F1,
1: einfach nur F1.
0: Ja, es geht um schnelle Wagen heute.
1: Es geht um schnelle Wagen, wie auch einer der kommenden Titel vermuten lässt, der einfach nur Drive Fast heißt. Ich habe vorhin, wir haben vorhin im Konferenzraum und haben gearbeitet, meinte ich nur, da war wirklich jemand sehr kreativ bei den Titeln für diesen Film.
0: Na gut, aber man weiß dadurch, wo die sind, ne? Also wahrscheinlich, ne? Welche Szenen das. Ja gut, das steht halt. Ich sehe die Liste gerade vor mir. Von Hans Zimmer.
1: Genau, Hans Zimmer steckt dahinter. Es ist das erste Mal, dass wir Hans Zimmer hören.
0: Eine Frechheit, ne? Das weißt du.
1: Ja, das ist ich weiß nicht, ob das eine Frechheit ist. Ich meine, es hat natürlich seine Gründe, dass ich ihn bisher nicht gezeigt habe.
0: Erklär die mal.
1: Hans Zimmer ist natürlich, wir sagen ja als Radio 98.1 immer, wir sind abseits vom Mainstream. Und ich wollte heute tatsächlich mal unsere Regel brechen und sagen, wir bringen mal absoluten Mainstream mit. Und reden mal drüber, weil dieser Film-Mainstream hat natürlich auch gewisse Charakteristika, die ich super interessant finde, die sich aber auch geschichtlich aus der Entwicklung der Filmmusik ergeben. Und ich finde, einer der größten und einflussreichsten Menschen in dieser Entwicklung ist Hans Zimmer.
0: Ja.
1: Hans Zimmer, ein deutscher Komponist, ein deutscher Filmkomponist, der damals sehr viel Arbeit in London gemacht hat, in London auch sehr bekannt geworden ist.
0: Was hat er da gemacht zu dem Zeitpunkt?
1: So kleine Filme wie zum Beispiel König der Löwen.
0: Das hat er gemacht?
1: Ja. Okay. Er hat ja auch einen Oscar gewonnen. Ne?
0: Ja.
1: Also ganz ursprünglich seinen Durchbruch hat er gehabt mit Rain Man.
0: Ich weiß es nicht.
1: Ist eine sehr bekannte Melodie tatsächlich. Das war so sein Durchbruch und später dann auch König der Löwen. Ne? Mhm. Und ist dann, glaube ich, so der Inbegriff dieses neuen Minimalismus der Filmmusik geworden. Und das ist so ein bisschen das, wonach heutzutage alle streben. Diese unglaublich simplifiziert einfache 4-Akkord-Musik, bei der man an anderen Stellen viel experimentieren kann.
0: Und das ist nicht dein Ding. Das magst du nicht.
1: Eigentlich doch schon. Aber es ist natürlich sehr mainstreamig geworden heutzutage. Ja. Also es ist so ein bisschen die Grunderwartung an Filmmusik heutzutage geworden, dass sie so geschrieben wird. Aber wenn ich mich erinnere, unsere erste Episode, die wir Filmissimo gemacht haben, da haben wir Nicholas Britell gehört mit The King. Und der arbeitet nach genau demselben Schema, nach diesem Simplifizierungsschema. Das eigentliche melodische Material steht gar nicht mehr in der Art und Weise im Zentrum, sondern vielmehr steht im Zentrum, wie das Ganze, sag ich mal, szenisch und räumlich umgesetzt ist. Also ich sage immer gerne, Hans Zimmer ist mehr Sounddesigner als Komponist. Hans Zimmer ist um die gefühlt halbe Welt gereist, gilt als einer der Mitbegründer von so modernen Sound Libraries. Also wir haben ja heute so Audio Sound Libraries auf unseren Computern drauf. Die werden mit Virtual Studio Technology nennt sich das, VSTs, werden die eingebettet in unsere Digital Audio Workstations. Jetzt habe ich alle schlimmen englischen Titel genannt. In denen ja heutzutage komponiert wird. Und er war einer der ersten KomponistInnen, die gesagt haben, ich nehme mir praktisch jede einzelne denkbare Note, die man spielen kann auf einem Instrument auf, mache eine riesen Datenbank drauf. Und wenn meine Regisseure meine Musik hören wollen, dann kann ich ihnen die Musik als fertiges Produkt vom Computer vorspielen, weil ich habe ja jede erdenkliche Note aufgezeichnet. Ich muss sie nur im richtigen Moment abspielen. Und heutzutage haben wir ja diese Technologie, in eigentlich jeden Libraries, die kann man sich als normaler Endverbraucher wirklich kaufen, zu ordentlichen Preisen.
0: Aber er war da der Pionier.
1: Mit einer der Pioniere, der wirklich gesagt hat, ich nehme echte MusikerInnen auf und nehme sie mir praktisch nach Hause mit, dass ich zu Hause mein eigenes Orchester habe.
0: Okay, gehen wir mal wieder zurück zu dem Song. Du hast von Eingängigkeit geredet. Also eingängig, einfach, simplifiziert. War der das gerade?
1: Ich würde schon sagen. Also es ist kein unglaublich komplexer Song. Mhm. Aber der Sound ist schon auf die Art und Weise eingängig. Und was man dabei sehr gut hören kann, der Fokus liegt nicht mehr nur darauf, wie komplex melodisch das Material ist, sondern er experimentiert mit verschiedenen Klängen. Also man hört eigentlich immer, wenn man Hans Zimmer hört, dass es Hans Zimmer ist. Man denkt sich so, oh ja, jetzt kommt gleich so ein Boah-Soundeffekt. Aber er benutzt immer verschiedene Instrumente dafür. Und manchmal benutzt er gar keine Instrumente, ne? Manchmal benutzt er irgendwelche anderen. Ich zitiere immer gerne bei Dune. Bei Dune in der Produktion hat er gesagt, many trips to the hardware store were made. Also sie sind sehr oft zu Lowe's gefahren, einem amerikanischen Hardware-Store, wie sagt man auf Deutsch? So wie Obi praktisch. Ein Baumarkt.
0: Ach so, okay. Genau.
1: Und haben sich da verschiedene Dinge gekauft und haben Musikinstrumente draus gebastelt.
0: Jetzt und sehr nah an den, was wir mal in der letzten Sendung hatten, ne? So industriell, ne? Kann man sowas Industrielles kann man sehr gut damit darstellen, ne? Oder wie heißen das nochmal? Bei Tonstudios wie TKKG oder bei drei Fragezeichen, so. Da macht man das ja auch bei allen möglichen Hörspielformaten. So das macht er ja sehr gerne, ne? Mhm. Diese Elemente einbauen. Aber auch nicht so melodisch, sondern die kommen einfach rein und versollen Atmosphäre und Tiefe schaffen. Das finde ich immer so genial.
1: Aber er macht halt auch Instrumente draußen. Das finde ich ganz faszinierend, dass man zum Beispiel sagt, ich kann aus allem in Instrument machen. Also streng genommen kann ich aus jemandem, der niest, eine Hi-Hat machen. Mhm. Also wenn ich den Sound entsprechend forme. Und da ist er halt ein absoluter Experte drin, Dinge zu formen und auch Synthesizer in komplexe Arten und Weisen so zu formen, dass ich da damit auf hohem Level oder hohem Niveau Musik machen kann. Dass ich das Orchester vielleicht gar nicht in seiner vollen Größe brauche. Das war ja während Corona ein ganz großes Problem. Ne? Und von daher unglaublich einflussreicher Mann in der Filmmusik. Ein bisschen, ich weiß nicht, also ein bisschen was ist in den letzten Jahren verloren gegangen, weil er macht so unglaublich viel, ne? Und es gibt so unglaublich kommerzielle Erwartungen an ihn, ne? Aber eigentlich musikalisch ein absolutes Genie. Das muss man einfach sagen.
0: Und du sagst schon, ne? Das normalerweise hört man bei Hans Zimmer, das ist Hans Zimmer. Ich habe es diesmal auch nicht so gefühlt.
1: Nicht ganz, ne?
0: Ja, wir können ja mal, ich finde es so witzig, wie die Namen, wie die Tracks auch heißen, die heißen wahrscheinlich wirklich wie die Szene. Wir können ja mal in den nächsten reinhören.
1: Ja, Run for the Podium heißt der nächste.
0: Cue.

0: Ihr hört Radio 98.1 und ihr hört gerade ja Musik aus Formel 1.
1: Filmissimo mit Musik von Formel 1.
0: Ja, genau.
1: Damit ihr wisst, wo ihr seid. Ja, Formel 1 finde ich spannend. Nicht die Sportart an sich, sondern dass dazu ein Film gemacht wird mit Musik von Hans Zimmer. Ich hätte jetzt eher gedacht, das wird was auf RTL 2 laufen kann.
0: Tatsache muss ich sagen, du triffst jetzt hier auf jemanden, der eigentlich ein ziemlich großer Formel 1-Fan ist. Da muss ich aber tatsächlich, ich muss der Formel 1 eine Abfuhr erteilen. Die neuen Regularien gehen gar nicht. Ich kann den Sport nicht mehr gucken seit Anfang des Jahres.
1: Wieso? Gibt es auch Hydration-Pausen?
0: Nein. Es gibt seit langer Zeit das Problem in der Formel 1, dass Überholen immer schwieriger wird. Weil die Autos werden ja immer aerodynamischer, dafür brauchen sie aerodynamische Flächen, dadurch werden sie größer. Mhm. Und erzeugen mehr so Dirty Air, also schmutzige Luft. Das sind Luftverwirbelungen hinter dem Auto und die machen natürlich die Aero-Teile an dem Auto dahinter weniger effektiv, weil die Luft ja nicht glatt ankommt. Und das sorgt dafür, dass es ziemlich schwer ist zu überholen. Und es gab jetzt verschiedene Lösungsversuche. Es gab so einen Versuch, mit Technologie zu arbeiten, wo praktisch die Kanäle unterhalb vom Chassis liegen, wo so praktisch Windkanäle reingebaut sind in den Unterboden. Dann wurden nochmal andere Frontflügel ausprobiert, Heckflügel. Es gab die, vor langer Zeit wurde mal dieses Drag Reduction System eingeführt, wo man sagt, wir machen die Heckklappe auf, damit einfach 15 km/h Topspeed mehr da sind. Und dann hat man halt ein sehr künstliches Überholen erzeugt und man hat das überzeugt, was wir in der Formel 1 DRS-Train nennen, also den DRS-Zug. Weil wenn du innerhalb von einer Sekunde bist, darfst du den Heckflügel aufmachen. Das bedeutet, du hast irgendwann im Rennen entwickeln sich so lange Züge aus 6, 8 Autos, die einfach aneinander dranhängen, nur weil die DRS haben, aber die nicht aneinander vorbeikommen. Und das ist natürlich unglaublich langweilig anzusehen.
1: Warum haben die DRS drin?
0: Und dann wurde, das war die Überlegung beim DRS, war, die Autos können nicht schnell oder können in den Kurven nicht nah genug aneinander folgen wegen der Dirty Air. Also geben wir den Autos, die hinter Autos liegen, einen Speedboost, damit die auf der Gerade vorbeiziehen können.
1: Oh, aber können das nicht überholen.
0: Das hat nicht immer funktioniert, weil die Geraden oft ein bisschen zu kurz waren, ja, oder weil man in der Kurve vorher doch zu doll abbremsen musste. Und kurz überlegen, also DRS gibt's nicht mehr. Das ist abgeschafft worden zu dieser Saison. Und stattdessen wird jetzt mit der Batterie gearbeitet. Wird mehr oder weniger künstlich Überholen erzwungen, weil die Batterien nur an bestimmten Orten auf der Strecke bestimmte Mengen an Energie freigeben dürfen. Da wurden jetzt auch schon wieder Anpassungen gemacht zu diesen Limits. Aber man hat halt mehr oder weniger gesagt, man beschränkt, wann die Batterie wie Power freigeben kann. Und dann passieren natürlich solche Dinge, dass Fahrer das Gaspedal voll durchdrücken auf einer Gerade, aber das Auto langsamer wird, weil die Batterie leer ist und wieder aufgeladen werden muss.
1: Das nimmt so ein bisschen auch die Kreativität für die gefordert wird von den Fahrern.
0: Ja, weg, ne? Und es nimmt die Freude weg. Und es gibt auch viele Fahrer, die sich jetzt beschwert haben, gesagt haben, eigentlich fahre ich kein Rennen mehr. Also mein Auto entscheidet, ob ich überholen darf oder nicht. Ja. Und das ist so ein bisschen, weil du darfst auch nicht selbst entscheiden in vielerlei Hinsicht, wann ich wie viel Batterie einsetze, sondern das Auto entscheidet das für dich. Und dann fragt man sich, müssen wir diesen Sport, der eigentlich umwelttechnisch absolut in die Tonne zu treten wäre, wirklich durchführen dafür?
1: Warum gibt's diesen Boost nicht zwischendurch limitiert? Warum gibt's das nur in bestimmten Phasen des Rennens?
0: Oder das ist praktisch wirklich dafür gemacht, Überholen möglich zu machen. Und das Rennen, sag ich mal, ansehnlich zu gestalten. Also es gibt wirklich viele Versuche, diese Probleme, die wir selbst, sag ich mal, kreiert haben, indem die Autos besser gemacht wurden, wieder im Nachhinein zu reverse-engineeren.
1: Ich denke nur gerade an Need for Speed. Da gibt's kurz eine Lachgaseinspritzung und dann kann man überholen.
0: Sowas haben wir natürlich nicht.
1: Warum? Warum gibt's das nicht mit so einem Boost? Warum kann man das nicht irgendwann frei nutzen
0: das
1: im
0: gibt's,
1: Rennen?
0: Ja, also das nennt sich Overtake-Mode, aber es ist halt kein unglaublich langer Boost, den du lange verwenden kannst.
1: Okay.
0: Und wenn du den benutzt, machst du dir natürlich die Batterie noch leerer, als sie vorher schon war.
1: Ja.
0: Und früher war halt dieser Boost, da gab's halt einmal den Overtake-Button und das DRS. Das war halt genau dafür gedacht und das haben wir jetzt in der Form natürlich nicht mehr. Also man versucht auf sehr vielen kreativen Wegen ein Problem zu lösen, was halt dadurch entstanden ist, dass unsere Autos einfach inzwischen zu gut sind in dem, was sie machen.
1: Ich bin erstaunt, wie viel Tiefe das doch hat. Ich sehe da nur immer diese Leute lauter im Kreisrennen fahren und sehe dann so einen Namen wie Verstappen und Hamilton, aber das war es dann auch schon. Das ist ja krass, was man da alles...
0: Ein sehr spannender Teamsport, wo man auch wirklich sagen muss, da sind ja Teams in Fabriken hinter, die das ganze Jahr über arbeiten, daran dieses Auto zu entwickeln, das dann am Ende mehrere Millionen wert ist, wie es da auf der Strecke steht.
1: Fabriken sind da immer hinter?
0: Also ist jedes Team hat eine eigene Fabrik.
1: Ich erinnere mich an einen Rennstall, was von der Familie war.
0: Gibt es mehrere, also Williams ist zum Beispiel ein Familienteam. Ja. Wobei Williams verkauft wurde vor einigen Jahren, Dorton Capital heißen die, glaube ich, ja. denen das jetzt gehört. Aber ja, also die Formel 1 Teams haben alle in ihrer Basis eine Fabrik, ja, in der das Auto gefertigt wird. Ja. Und dieses Auto wird da in vollkommener Geheimhaltung gebaut.
1: Jetzt haben wir über viel geredet. Ja. Was davon ist denn Teil im Film? Was ist da, worum geht's denn da?
0: Tatsächlich, das finde ich so schön an dem Film. Man kann ihn auf vielen Ebenen vielleicht kritisieren, aber all das ist Teil von dem Film. Also wir sehen die Fabrik, wir sehen die Menschen, die in der Fabrik arbeiten, beziehungsweise wir sehen Kate, weil sie ein Love Interest ist für Brad Pitt. Was wäre denn ein Brad Pitt-Film ohne einen Love Interest?
1: Bernhard Reading.
0: Und wir sehen die Arbeit von dem Team Principal. Wir sehen die Arbeit von den beiden Fahrern und auch wie sie miteinander eher nicht harmonieren und was da passiert. Das ist eine ganz faszinierende Sache, weil in vielen Sportarten ist ja dein Teamkollege die Person, mit der du am meisten zusammenarbeitest, ne? Und in Formel 1 ist der Teamkollege oftmals dein größter Gegner. Weil der Teamkollege ist ja der Einzige, der dasselbe Auto, was dieselben Sachen kann, fährt. Und er ist der einzige ordentliche Vergleich, den es für dich gibt. Das ist in der Formel 1 inzwischen fast ein ongoing Joke, dass mit Max Verstappen in einem Team zu sein eigentlich das Ende deiner Karriere bedeutet, weil der Typ so unglaublich krass ist und dieses Auto so unglaublich darauf zugeschnitten ist, was er kann. Und das ist, glaube ich, eher ein Gerücht, der zweite Teil, aber es ist unglaublich schwer, gegen ihn zu bestehen. Und das ist so ein bisschen... Also, das Teamkollegen sind eigentlich Gegner in diesen Teams, aber sie müssen auch fürs Team gemeinschaftlich richtige Entscheidungen treffen.
1: Ach so, möglichst viele Punkte zu bekommen.
0: Dass das Team möglichst viele Punkte bekommt, ja, aber natürlich haben die Fahrer auch ein Interesse daran, selbst viele Punkte zu bekommen. Und das wird auch in dem Film sehr detailliert gezeigt.
1: Aber trotzdem noch weit gefächert alle anderen Aspekte oder viele andere Aspekte des Rennsports, des Formel 1 Sports. Ja, ich bin da, also ich höre dich jetzt so und du klingst ein bisschen ambivalent. Einerseits gibt's da ganz viele gute Facetten in dem Film für dich, andererseits nicht. Die Musik, naja, irgendwie ist cool, ich nehm's mit, aber es ist nicht so richtig Hans Zimmer, es ist ein bisschen ausgelutscht.
0: Ich glaube tatsächlich für Formel-1-Fans ist es ein sehr schöner Film, weil ihr Sport relativ realistisch abgebildet wird. Was in den Rennen passiert, ist weniger realistisch, also da werden mehrere Sachen gemacht, für die das Team schon aus dem Sport verbannt worden wäre. Ja. Aber es wird schon relativ realistisch vieles dargestellt. Und das ist schön und spannend, ne? Anzusehen.
1: Und anzuhören auch.
0: Anzuhören, ne?
1: Deshalb sind wir da. Dann mach doch mal gleich den nächsten Track an.
0: Ja, ein Track, der tatsächlich erscheint, während wir in der Fabrik sind.

0: So, ihr hört auf Radio 98.1 Filmissimo und ihr hört Musik von Hans Zimmer und zwar aus dem Film F1, The Movie.
1: Sehr cool. Also ich finde es sehr elektronisch und ich habe diesen, das ist Hans Zimmer Musik nicht, Moment nicht, aber trotzdem cool. Ich mag das. Macht Hans Zimmer sowas? Also elektronische Musik?
0: Ich bin ja nicht so im Game. Also was Hans Zimmer tatsächlich macht, und das finde ich großartig, ist, er experimentiert sehr viel mit verschiedenen Musikstilen und mischt zusammen und leiht Instrumente aus verschiedenen Kulturen. Was für Hans Zimmer immer ganz wichtig ist, ist klangliche Authentizität. Also es ist wichtig, dass die Musik adäquat zum Filmthema passt. Er hat in einem Interview mal gesagt, was ich wirklich einen sehr wichtigen Standpunkt finde. Es ist wichtig, dass die Musik gewisse Authentizität hat, weil es ist halt einfach nicht so in der Zukunft. Nehmen wir jetzt Dune, da ging es um Dune. Wird kein sinfonisches Orchester dastehen und im Jahr 10.000, diese Musik spielen. Das wird nicht passieren. Die werden andere Instrumente haben, die werden andere Kulturen haben, ne? Und andere auch musikalische Kulturen. Und auch dabei hat er natürlich gesagt, was ist authentisch Formel 1? Und ich denke, dabei hat er sich viel die Formel 1-Spiele angeguckt, wo Ian Livingstone seit den 2010er Jahren bereits einen super Job macht mit den Soundtracks. Und ich denke, er wird sich da einiges abgeguckt haben, klanglich.
1: Aber das spricht ja für ihn, ne? Das ist ja super gut, sich da eigentlich an der Community zu orientieren.
0: Ja, doch.
1: Ne? Und auch mutig, das zu machen.
0: Und dann hast du halt dieses Formel-1-Produkt auch genommen und hast es praktisch in eine klangliche Welt orientiert, die schon gibt, wie zum Beispiel, keine Ahnung, Star-Wars-Musik, ne? Wenn ich einen Star-Wars-Film score, wird von mir erwartet, dass es nach Star-Wars klingt.
1: Ja, ne? Ich finde, da hat der Musikpart noch einen größeren Teil jetzt als Formel-1, glaube ich, so wie ich das verstanden habe. Aber ja, das. Und trotzdem, wie du auch beschreibst, ne? Es ist weiterhin so eingängig, simpel komponiert und man kann relativ gut die sehr klare Hauptmelodie so raushören. Ne? Das ist einfach Hans Zimmer. Du meintest, du hast dich ein bisschen darüber, und willst auch nochmal drüber reden, du bist eigentlich Hans Zimmer-Fan, aber du hast das Gefühl, das hat so ein bisschen abgebaut.
0: Ja, ich habe in letzter Zeit den Eindruck, so diese Höhen von Hans Zimmer, die vor allen Dingen in den 2010er Jahren waren, da haben wir ja die 2000er und 2010er Jahre, da haben wir ja die Batman-Trilogie zum Beispiel gehabt und Interstellar, ne? Und irgendwo war Kung Fu Panda mit drin, da hat er auch die Hauptmelodie zugeschrieben. Hat er so viele Filme gemacht. Der König der Löwen haben wir vorhin schon drüber gesprochen. Flucht der Karibik.
1: Ne? Inception.
0: Ne? Inception. Und ich habe so ein bisschen den Eindruck, dass in den letzten paar Jahren, da hat er sich halt sehr auf Dune fokussiert. Und seitdem hat er noch andere Sachen rausgebracht. Aber ich muss tatsächlich sagen, die sind, finde ich, für mich nicht auf demselben Level wie so ein Dune oder Interstellar, die natürlich unglaublich gute Filmscores sind.
1: Ja, was unterscheidet jetzt diesen Soundtrack von so einem Interstellar-Soundtrack? Warum ist der anders? Warum ist er nicht so stark?
0: Ich finde ihn irgendwie weniger persönlich. Ich finde eine der Sachen, die Hans Zimmer sehr gut macht, und da spricht er auch in seinen Interviews immer wieder drüber, für ihn ist es wichtig, den Menschen hinter der Story mit Musik auszustatten. Hat die Story erzählt, als er Interstellar komponiert hat, hat er zu Christopher Nolan gesagt, ich möchte gar nicht, dass du mir erzählst, was das für ein Film ist, welches Genre das ist. Ich möchte, dass du mir in einem Satz sagst, was charakterlich, also von den Charakteren, was ist das Thema? Und Christopher Nolan hat ihm gesagt, es geht um die Beziehung zwischen einem Vater und seiner Tochter. Das war der Cue, und basierend darauf hatte er die Musik geschrieben. Und alles weitere, was danach kam, basiert auf dieser Idee, die losgelöst ist von den Bildern und von der Grundatmosphäre, sondern es geht in erster Linie um die Charaktere.
1: Hast du sehr romantisiert beschrieben gerade, auch die Anekdote.
0: Ja, weil ich aber auch, da muss ich wirklich sagen, da bin ich der Hans-Zimmer-Fan, und da sage ich auch ab

0: anderen Filmen oder aus anderen Stücken. Da gibt's Ausschnitte aus Le Sacre du Printemps von Igor Strawinsky, da gibt's Auszüge aus Dem Planeten von Gustav Holst, die er eins zu eins übernommen hat, weil George Lucas die als Temp-Tracks eingebaut hatte. Also das ist diese Musik, die wird eingesetzt, wenn der Film noch keine Filmmusik hat, damit man sich vorstellen kann, wie es später klingt. Und dann hat George Lucas einfach gesagt, es gefällt mir, das behalten wir.
1: Meinst du, das war der Produktionsdruck zu dem Zeitpunkt bei John Williams?
0: Das kann sein. Ich gehe davon aus, dass George Lucas ihm gesagt haben wird, bei den Stellen möchte ich bitte, dass du die Musik kopierst.
1: Ja. Wie hieß nochmal das Spiel bei Harry Potter mit diesen Snatch und...
0: Quidditch.
1: Ich meine, in Star Wars Teil 2, die Verfolgungsjagd im Taxi, als sie den Attentäter jagen, ja. Es hört sich wirklich fast ähnlich an, fast gleich an, wie eine Quidditch-Szene, wo er zwischen den Banden lang fliegt. Mhm. Und ich meine, dazu auch mal ein Video gesehen zu haben. Das ist ganz verrückt, das ist einfach fast identisch.
0: Wobei,
1: da wurde die These aufgestellt, dass es der Produktionsdruck war zu dem Zeitpunkt, dass er so viel leisten musste. Ich könnte mir ja vorstellen, dass es bei Hans Zimmer ähnlich ist, weil der einfach gerade auf sämtlichen Listen irgendwie zu finden ist.
0: Das Ding ist halt auch, du hast ja deinen eigenen Klang als Komponist. Mhm. Das kann ich jetzt aus eigener Erfahrung sagen. Es gibt gewisse Dinge, die machst du unbewusst und über die bist du wieder erkennbar. Und ich denke, die wird auch er machen. Und wenn du natürlich, sag ich mal, melodisch nicht so komplex bist, weil du dich darauf fokussieren willst, mit Klangfarben zu arbeiten, dann wird's, glaube ich, noch mal ein bisschen deutlicher, wo du halt Dinge hast, die du einfach machst aus Gewohnheit.
1: Okay, und Hans Zimmer würdest du da drunter einordnen?
0: Ja, also definitiv. Ich glaube, das machen alle Komponisten auf ihre Arten und Weisen. So ist auch John Williams wieder zu erkennen, ne? Nur bei John Williams ist der Unterschied, der schreibt halt unglaublich weite neoromantische Musik. Das macht Hans Zimmer ja nicht.
1: Ist diverser, sagst du, oder?
0: Es ist anders. Also dafür verwendet John Williams nur ein klassisches Orchester und nichts anderes, ne?
1: Na gut, das
0: dafür
1: ist
0: fokussiert er sich dann darauf, dass die Melodien ausufernd sein müssen und dass die Harmonien komplexer sein müssen, was Zimmer jetzt nicht macht. Das ist ein Plus, also es ist halt, es hat seine Vorzüge, es hat seine Nachteile. Beides. Es ist nichts ist schlechter als das andere.
1: Ja, mit dem Gedanken gehen wir, glaube ich, mal in den nächsten Track.
0: Ja, dann machen wir das. Ich habe Tell Me About Kate auf unserem virtuellen Plattenteller zu liegen.

0: Ja, ihr hört Radio 98.1. Das ist Filmissimo mit It's All Just Noise, komponiert von Hans Zimmer.
1: Für einen Film Formel 1.
0: Über schnelle Autos.
1: Ja, schnell war es jetzt aber überhaupt gar nicht. Ne?
0: Nee, der Teil tatsächlich gar nicht.
1: Und da kam mir noch ein Aspekt. Ne? Wir haben jetzt über die Handlung geredet, was da alles an Facetten drin sind. Aber was darf nicht fehlen, wenn Brad Pitt auf der Bühne ist?
0: Dass irgendjemand darüber spricht, wie attraktiv er ist, oder?
1: Genau, eine Frau.
0: Eine Frau, ja.
1: Wir haben doch gerade über Frauen, genau. Kate hieß der erste Song, ne? Der zweite ist ja auch sehr ruhig gewesen. Romantisch schon fast. Weiß ich gar nicht, welche Szene war dabei, dann zu sehen?
0: It's All Just Noise ist tatsächlich eine Szene, da geht's darum, wie Brad Pitts Charakter Sonny Hayes mit der Außenwelt interagiert und was er dem jungen Rookie, mit dem er fährt, auch beibringt. Also Social Media ist cool und alles und die Leute haben alle Meinungen und es ist alles nur Noise, es ist alles nur Störgeräusche. Was jetzt wichtig ist, ist, dass du in diesem Moment bei dir bist. Aber dazu muss man sagen, Sonny Hayes ist in der Geschichte ein ziemlich verbitterter alter Mann, der seine Formel 1 Chance schon hatte und einen schlimmen Unfall hatte und davon traumatisiert ist. Und er wird von seinem alten Freund Ruben in diese Rolle reingezogen, dass er nochmal fahren soll, weil es ist eh schon, also das Team ist in einer sehr schlechten Position und ja, für ihn geht's darum, mit dieser Situation umzugehen. Das ist ein bisschen cheesy geschrieben. Auch wie er da Kate kennenlernt, die da Technical Director ist im Team und ihr Mann hat sie verlassen, weil sie sich entschieden hat, von der sicheren Einnahmequelle zu einem Formel-1-Team zu wechseln, wo ich mir denke, was für ein absolut dummer Mann. Also Formel 1 ist eine absolut sichere Einnahmequelle, bei der du gut verdienst in der Position. Aber ja. Yeah. Das ist tatsächlich so ganz grob die Story und es geht halt auch darum, um diese Beziehung zwischen Sonny und auch diesem jungen Mann, den er da kennenlernt, der, sagen wir mal, ein bisschen selbstverliebt ist und der sich Rookie. Auch, ja, und sich auch ein bisschen hinstellt und eine gewisse Rolle spielt.
1: Wir haben ja eben festgestellt, dass die Spiele von Formel 1 Einfluss haben auf die Musik, auf das Main-Theme Einfluss genommen haben hat. Ist das auch bei den anderen Songs so gewesen, Tracks so gewesen? Ich kann das ja jetzt nicht sagen.
0: Ich würde schon sagen, also ich glaube, er hat grundsätzlich diese Klangfarben schon sehr kopiert, auch die da in den Spielen auch vorkommen.
1: Stilistisch ist da eine Parallele?
0: Denke ich schon, ja. Also auch mit dieser Kombination mit so leichten elektronischen Elementen, das hat auch Ian Livingston gemacht, auch in der Melodieführung, ne, und dass man halt so perkussive Elemente drin hat. Also wenn du mir jetzt gesagt hättest, das ist das neue Thema für das neue Formel-1-Spiel, hätte ich gesagt, ja.
1: Jetzt ist diese Musik von diesem Spiel, die hört man ja meist eher im Menü, oder?
0: Ja, die ist ein Menü, reine Menümusik.
1: Hier ist es ja nicht so. Hier hörst du ja auch die während des Rennens. Ja. Wie passt denn Menümusik in ein Rennen?
0: Ich glaube tatsächlich, er nimmt sich halt sehr schnelle perkussive Instrumente raus für diese Szenen und untermalt die einfach nur, sag ich mal, die Action in den Szenen. Also das ist eher so, ich sag immer gerne, Musik hat ganz oft einen fahrtischen Charakter. Also in anderen Worten, Musik ist nur dafür da, einen Kommunikationskanal offen zu halten, um zu sagen, ich bin noch da, um Stille zu füllen, zu überbrücken und das Publikum zu beschäftigen. Und ich denke, ganz oft ist es in diesen Action-Szenen auch so, dass man einfach nur sagt, ein bisschen Intensität reingeben und einfach, dass irgendwas da ist. Weil das kann ja nicht nur Foley sein.
1: Ach so.
0: Im Hintergrund.
1: Hätte ich jetzt gar nicht so gedacht.
0: Ich glaube tatsächlich, dass das in vielen von den Szenen auch wirklich so ist. Dann tatsächlich außerhalb von den Rennszenen ist es melodischer, ne?
1: Also du meinst jetzt nur in diesem Film oder allgemein in Filmen ist das, Musik eher einfach nur eher so beschäftigend?
0: Ich denke, es gibt in jedem Film Sektionen, wo die Musik einfach nur eine beschäftigende Rolle einnimmt. Also du hast hier ganz oft, wenn irgendwelche Dialoge stattfinden, einfach nur so Akkorde unten drunter, die ja für sich selbst alleine stehen, relativ langweilig sind. Und ich glaube, da macht man dann schon Musik um der Musik willen, um Kontinuität zu erzeugen. Ich habe jetzt nicht die Zeit, das alles vollständig zu erklären. Ich habe persönlich meine eigene Theorie entwickelt, wie ich auch Musik schreiben würde in dem Kontext. Aber das ist, glaube ich, jedermanns Entscheidung, wie man das sieht.
1: Ich finde es aber trotzdem spannend, dann so Menü, also das sieht man auch wahrscheinlich wieder die Qualität von Hans Zimmer, dass man Menümusik so abwandeln kann, dass es charakteristisch immer noch wieder zu identifizieren ist, aber in diese Filmszenen passt. Ne?
0: Das eigentlich ist die große Challenge des Komponierens, des Anpassens der Ideen, die du hast, an den Film selbst.
1: Ja, ja, das finde ich selber frei aus nichts was zu schaffen, ist manchmal weniger anstrengend, als es wirklich unter gewissen Parametern zu machen.
0: Wobei ich tatsächlich sagen muss, das ist eine Sache, die man als Komponist, glaube ich, oft nicht früh genug hört. Und alle Menschen da draußen, wenn ihr draußen Musik machen wollt, lege ich euch das nur ans Herz, setzt euch Grenzen und arbeitet nur innerhalb von diesen Grenzen. Du kannst auf einem leeren Blatt Papier alles machen. Und diese Möglichkeiten, die du hast, diese Kontingenz, erschlägt dich praktisch. Und eine der besten Sachen, die du machen kannst, ist die Grenzen setzen. Das ist ein Grund, warum sowas wie Sonatenhauptsatzform so gut funktioniert. Weil ich mir einfach einen Regelsatz aufstelle. Das ist ja so eine klassische Form, die absolut typisch ist. So sagen, Thema 1, Thema 2, die kontrastieren. Und dann gibt's einen ganz genauen Plan, wie man mit diesen Themen Musik entwickeln kann. Und du nimmst so viel von dieser Kontingenz weg. Und eine gewisse Art an Begrenzungen ist, glaube ich, für den künstlerischen Prozess sogar förderlich, weil du dann nicht so gelähmt von den Möglichkeiten bist.
1: Wenn man damit Probleme hat.
0: Ja, ich denke, alle KünstlerInnen haben damit früher oder später Probleme. Also ich glaube, das ist ein Ratschlag für alle, den ich auch wirklich jetzt schon von vielen KomponistInnen gehört habe, den ich so weitergeben würde aus eigener Erfahrung.
1: Jetzt, die hat es ja nicht so ganz, es soll jetzt nicht um dich gehen, aber deine Meinung ist ja super interessant, finde ich jetzt gerade zu dieser Filmmusik. Was sollte sich verändern an dieser Filmmusik, an diesem Setting jetzt, damit es geiler ist? Was fehlt dir denn da? Was hast du für eine Idee?
0: Ich glaube, die Tiefe und der Charakter so ein bisschen. Ich glaube, man kann sich Zeit nehmen, mehr Themen zu entwickeln und man kann sich Zeit nehmen, das mehr zuzuschneiden auf die Charaktere. Aber wie schon gesagt, das ist auch eine Frage von dem, was möchte der Regisseur, ne, was möchte Joseph Kosinski haben. Und ich glaube, er war relativ zufrieden mit dem, was er bekommen hat. Und ich denke, in einem Blockbuster ist es auch nicht immer so wichtig. Es ist kein Arthouse-Film. Ne? Es hat nicht diese Tiefe. Es geht um ein relativ simples Konzept und dann reicht vielleicht auch simple Musik.
1: Und trotzdem war es ja amüsierend.
0: Es war ein wirklich solider Film, der Spaß gemacht hat zu gucken. Kann ich nur empfehlen.
1: Dann sind wir auch schon am Ende.
0: Ja.
1: Wenn ich das so sehe.
0: Genau, dann würde ich sagen, wir spielen noch das Abschlussstück aus diesem Album, aus diesem Film. See You Down the Road heißt der.

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1: Sie hören die Radioreise mit Alexander Tauscher. Ich grüße Sie. Diesmal heißt es Gusto di Bolzano, ein kulinarischer Trip durch Bozen. Vom Aperitivo bis zur Pizzeria, so ein wenig deutsche Vita in dieser nördlichen italienischen Stadt. Und einige Überraschungen, wie zum Beispiel Büffelmozzarella aus Südtirol. Mediterrane und alpine Spezialitäten, wenn wir unter anderem diese Gäste treffen werden.
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4: Sono Santo e vi aspettiamo.
5: Salve, buongiorno, io mi chiamo Paolo Callegari, sono il manager qua del Hopfen & Co. a Bolzano.
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1: Ich wünsche einfach buon divertimento heute in Bella Italia. Viel Spaß, gleich geht's los.

Das ist die Radioreise, die Sie zu neuen Horizonten bringt und damit Reiselust wecken soll. Im Studio Alexander Tauscher, herzlich willkommen hier bei uns in dieser Show. Wir sind heute in einer Stadt, in der alles Schöne verschmilzt. Eine Stadt, die für Genuss steht. Die Bandbreite der mediterranen Küche trifft hier auf die echte Tiroler Tradition. Das heißt zum Beispiel, Pasta und Wein treffen auf Knödelgerichte und der Espresso, der fügt sich zum Strudel und zum Kaiserschmarrn. Also wir sind ganz klar in Bozen. Gusto di Bolzano heißt diese Show. Unsere Reise mit Deutsche Vita und auch ein wenig dem Deutsche Farniente beginnt mit italienischen Momenten für jedermann verständlich. Denn Paolo Tezzele ist unser Guide in der Altstadt von Bozen. Er führt uns in die eine oder andere Vinothek und dazwischen gibt es Pizza und später auch Mozzarella, also das volle kulinarische Programm. Und damit nun, benvenuti in Italia. Willkommen in Italien.

0: Mein Name ist Paolo e buongiorno a tutti. Siamo a Bolzano, città mistilingua, eine multilinguistische Stadt, also Deutsch-Italienisch muss zwangsläufig genutzt werden, weil wir ja zwar in Italien sind, aber in einer deutschsprachigen Region.
1: Du hast ja einen italienischen Namen, Paolo.
0: Ja, meine Mutter ist aus Trient. Das ist praktisch das, was früher das Welschtirol war. Und mein Vater ist eben aus Südtirol. Und das ist eigentlich eine wunderbare Fügung, weil so lernt man und wächst man mit zwei Sprachen auf.
1: Super.
0: Und das geht dann praktisch automatisch mit. Und wenn dann Deutsch und Italienisch unterwegs sind, dann ist eigentlich Englisch auch nicht weit. Ne?
1: Darum beneiden wir euch, dass ihr das schon in dem Blut habt drin. Andere müssen Italienisch auf der Schulbank lernen. Ihr kriegt es in der Muttermilch quasi.
0: Ja, es ist halt so. Für den Deutschsprachigen ist vielleicht Italienisch leichter. Für den Italienischsprachigen die deutsche Sprache extrem schwierig. Wirklich leichter vom Deutschen ins Italienische. Bella Italia, alles grüßen. Ne?
1: Ah, ja.
0: Aber wir sind hier auf dem Walterplatz. Vor uns die Statue des Minnesängers Walter von der Vogelweide. Einer der berühmten Musiker der damaligen Zeit. Wir sprechen ja vom Mittelalter. Der zweite war dann der Oswald von Wolkenstein. Die zwei Typen haben aus Südtirol praktisch den Minnegesang geprägt. Vom Walterplatz, also mit der Walterstatue, schauen wir jetzt Richtung Südwesten ungefähr. Und da stehen wir vor dem Palais Campofranco. Hier oben auf der Terrasse des Restaurants. Und im Innenhof haben wir dann einige Bars und Cafés, wo man ganz gut so verweilen kann. Und da haben wir jetzt ein paar interessante Bars da hat. Links am Eck hat Lorcar sein Stammcafé aufgemacht und das ist jetzt der Innenhof. Und der alte Ginkgo-Baum, der ist erhalten worden. Es ist praktisch alles neu gebaut worden, renoviert worden und das ist um diesen Ginkgo-Baum praktisch, weil der Baum zu Ehren von der guten Sissi gepflanzt worden ist. Man hat aber mit diesem Innenhof auch das Zentrum revitalisiert.
1: Hier bekommen wir, Paolo, auch gleich diesen Eindruck vom Deutsche Farniente. Man trifft sich vormittags, bis Samstag um 11 zum ersten Prosecco.
0: Jetzt der Prosecco hat später Einzug gehalten. Normalerweise würden sich die Südtiroler zu einem Glas Weißburgunder treffen oder Sauvignon Blanc, jedenfalls Weißwein, eher nicht schäumend. Aber natürlich, das ist auch ein Einfluss der italienischen Kultur. Der Prosecco, der wichtigste Schaumwein weltweit momentan.
1: Und das ist bei euch so, dann am Vormittag vor dem Mittagessen trifft man sich eben zum Appetitivo?
0: Ja, oder? Sagen wir mal, das Mittagessen fängt eigentlich nach dem Frühstück an und zwar mit einem Glas Weißwein oder Schaumwein. Und mittlerweile hat sich diese Kultur auch ein bisschen verlaufen, weil ja auch der Aperol Spritz natürlich einiges dem Weißwein abgerungen hat. Nicht leider Gottes. Das Klassische war eigentlich ein Schluck Weißwein.
1: Weil es ist unverfälscht und
0: genau.
1: Macht eher sogar Appetit, ja, weil der Aperol Spritz ja auch so ein bisschen süßliches hat.
0: Ja, genau. Und das ist dann für uns Puristen ist das auch ein bisschen verwässert. Nicht? Ein Schluck Weißwein oder auch zwei hängt von der Gesellschaft ab. Ne?
1: Natürlich.
0: Und das hängt davon ab, wie weit dann das Mittagessen dehnbar ist zeitlich. Es kann schon mal vorkommen, dass das auf 14 Uhr dann langsam... Und das wären jetzt wieder italienische Verhältnisse. Weil im deutschen Volksmund sagt man, ja, um 12 Uhr wird gegessen, ob gekocht ist oder nicht.
1: Genau.
0: Im Italiener sagt, ach, jetzt trinken wir noch ein Glas. Und das mischt sich halt alles ein bisschen. Das ist auch die Gelegenheit, Leute zu treffen und ein bisschen freien Minuten im Freien bei schönem Wetter ein bisschen zu genießen.
1: Das ist auch sehr offen, dass man auch dann zu den Leuten hinzukommt, wenn man sich vielleicht nicht direkt kennt? Oder ist es, dass man sich eher im Bekanntenkreis hier trifft?
0: Na, eher Bekanntenkreis. Wenn man dann bestimmte Orte pflegt, gehört man praktisch zum inneren Kreis und dann mischt sich das natürlich. Da hat irgendjemand Geburtstag heute.
1: Das ist auch ein Treffpunkt der Einheimischen vor allem?
0: Ja, aber auch sehr touristisch natürlich, weil wir sind im Zentrum. Wie halt die ganzen Lauben, die ganze Altstadt. Wir dürfen ja nicht vergessen, Südtirol hat ja über die 7,5 Millionen Touristen. Also da kommen also wie der Reinhard Fendrich gesungen hat, wie in die Stadt, die nicht schläft, aber Bozen bzw. Südtirol ist nicht minder.
1: Na, deswegen hat ja Fendrich auch von der Strada del Sole gesungen.
0: Genau. Die hat uns früher immer ein bisschen überbrückt, weil die dann richtig zack runter Rimini Jesolo. Und mittlerweile hat sich dann der Gardasee als Urlaubsort auch ziemlich stark etabliert. Und mit dem natürlich auch Südtirol.

Wir lassen Reinhard weiter schwitzen auf der Strada del Sole. Wäre er nur lieber in Bozen abgefahren, dann hätte er jetzt gleich ein kühles Glas Wein in einer Vinothek in den Laubengassen bekommen. Bozen, das heißt eben auch Salotte, die Landeshauptstadt von Südtirol, und der Weinanbau sind eng miteinander verbunden. Bis ins Zentrum von Bozen hinein reichen die Reben der Weinberge in den sonnigen Hang- und Hügellagen rund um diesen großen Bozener Talkessel. Zwei autochthone Sorten sind weit über die Grenzen von Bozen bekannt. Einmal der fruchtige St. Magdalena und eben der dunkle, der samtige Lagrein. Man sagt in Italien, Venedig schwimmt auf dem Wasser und Bozen auf dem Wein. Und wir schwimmen heute so als kleines kulinarisches Fettauge mit auf dem Wein und all diesen Köstlichkeiten. Mit Paolo Tezzele geht es gleich in die erste Weinbar dieses Stadtrundganges, und Johnny Ponto heißt uns nun auch musikalisch willkommen in Bozen.

0: Das ist jetzt die Parallelstraße der Bozner Lauben, die ja die wichtigste Straße in Bozen ist mit den vielen Handelshäusern. Wir sind in der südlichen Variante unterwegs und da gehen wir jetzt rein in eine kleine Weinbar, die italienisch angehaucht ist, weil wir sind ja im Schnittpunkt der Kultur. Ne? Es ist interessant, wie man auch ästhetisch und auch vom Gefühl her feststellen kann, in welcher Bar man sich jetzt befindet. Und das ist jetzt so nicht despektierlich, sondern das ist jetzt so eine Richtung italienische Bar. Wir gehen durch diese klassischen Durchgänge, weil es ist schon sehr üblich, dass die Laubenhäuser und auch die Häuserreihen links und rechts der Lauben auch Innenhöfe hatten.
1: Sehr gemütlich. Also man sitzt selbst in diesen Innenlauben nochmal.
0: Immer ja. Geschützt, ja.
1: Und jetzt sind wir ja mittendrin im Innenhof.
0: Wollen wir ein halbes Stück Weißwein nehmen? Das ist auch jetzt kulturell interessant. Das ist Stockfisch.
1: Getrockneter Stockfisch mit Panade?
0: Ja, wird paniert, ja. Der Stockfisch kommt ja eigentlich von den Lofoten an. Ist in der italienischen Fischkultur ganz stark verbreitet, weil ja früher die Norweger, die Wikinger, wie auch immer, den Stockfisch mit anderen Gütern getauscht haben. Auch auf Sizilien, das ja eine Mittelmeerinsel ist, ist der Stockfisch ganz stark als Fischgericht verbreitet. Möchte man meinen, man ist im Mittelmeer, aber es war eben haltbar. Und das war natürlich der große Vorteil.
2: Ciao, buongiorno.
0: Vai tranquillo.
1: Und ansonsten sieht man diese kleinen
0: Antipasti
1: mit Tartine, nennt ihr das, ja?
0: Muscatine, Tartine, ja. Das ist so ein bisschen der Hungerdämpfer. Ne? Weil natürlich der Weißwein dann beim Aperitif natürlich das macht, was ein Aperitif machen soll. Appetit anregen.
1: Sehr gut.
0: und dann natürlich auf leeren Magen, das heißt zwei Gläser, kann mitunter problematisch werden. Io una domanda un po' strana. Anche otto, no. Mi fai due mezzi bicchieri?
3: Perfetto, facciamo.
0: Imbarcato. So, das wäre jetzt so klassisch. Vormittagsaperitif, gemütlich, kein Stress. Heute ist ja Samstag.
1: Genau.
0: Man soll das Leben ein bisschen genießen.
1: Man weiß nie, wie lange es ist. Ja.
0: So ist es. Und also man bleibt in der Stadt, flaniert ein bisschen, trinkt ein, zwei Gläser und dann ist der Samstag eh wieder durch. Von einer Paar in die andere, da trinkt man eher Italienisch und dann gehen wir in die nächste Paar, da trinkt man eher Deutsch.
1: Was sagt ihr? Cin Cin?
0: Salute. Zum Wohl, ja. Salute, zum Wohl. Cheers.
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0: Wir sind jetzt am Obstmarkt, an einem der wenig gebliebenen Obst- und Gemüsestände. Früher waren die 20 Stände ausschließlich mit Obst und Gemüse. Mittlerweile haben wir Blumen, Trockenobst und dergleichen. Aber da sieht man auch ein bisschen die Verschmelzung der Kulturen. Radicchio, okay, das ist jetzt Norditalien, ist Treviso, also Veneto, gehört eigentlich zu unserer Kultur. Da zum Beispiel gleich vor uns die Puntarelle, das ist eigentlich Latium. Die werden klassisch mit Anchovies gegessen. Und daneben die Cime di Rape, das wäre noch südlicher, das wäre in Apulien unten, wo wir jetzt gerade den Weißwein gehabt haben. Und das wird gemacht mit einer eigenen Nudelsorte, das sind die Orecchiette. Diese Cime di Rape, das ist eigentlich der Auswuchs eines Kohlgewächses. Und das wird mit Peperoncino, mit ein bisschen Acciuga, Olivenöl, natürlich ganz schnell vorgekocht, noch angebraten mit den Nudeln mit. Ja. Und das ist eigentlich ein Einheitsgericht. Und das ist jetzt die süditalienische Variante.
1: Ja, diese Vielfalt an Kräutern, Gemüsen, Obst, bekommt man es auch nicht im Supermarkt, da muss man schon hierher kommen.
0: In gut sortierten Supermärkten findet man das schon. Vor allem in den Vierteln ein bisschen außerhalb. Wo wohnt wer?
1: In der Innenstadt weniger Deutsche als im Umland?
0: Ach ja, haben wir eigentlich im Zentrum mehr Deutsche als in den Peripherien. Die neuen Viertel sind ja erst später dazugekommen, zum Großteil mit Auswanderern. Wir dürfen ja nicht vergessen, fängt ja Mussolini mit der Italienisierung an. Da waren ja die Schulen verboten, die deutsche Sprache, bla bla bla. Er versucht vermehrt, Italiener ins Land zu bringen, um diese Italienisierung auch im Bereich des Volkes weiterzubringen. Aber in der Altstadt hat man die ja nicht ansiedeln können. Deswegen hat man müssen außerhalb neue Viertel bauen und die sind dann quasi italienische Domäne geblieben. Mittlerweile auch ein Bäckergeschäft da sich angesiedelt. Es hat sich halt der Markt verändert. Was geblieben ist, ist aber das Würstelstandl. Das gibt es seit 100 Jahren.
1: Das ging jetzt wieder nach Österreich, ja?
0: Ja, eines ist weiter unten an der Goethestraße unter dem Vögele-Restaurant und das ist auch eines der historischen Würstelstandl und immer sehr gut besucht. Das ist genau an der Ecke da. Ne?
1: Sieht sehr profan aus.
0: Natürlich. Ein Frankfurter Würstel wird beim Pudel gegessen, stimmt's? So ist es.
1: Und sogar Münchner Weißwurst ist da gerade.
0: Ja. Gibt's auch, natürlich.
1: Ja, Wahnsinn.
0: Und im Herbst der anderen Straßenseite werden dann die Maroni gebraten. Ne?
1: Die Münchner Weißwurst vis-à-vis die Maroni.
0: Ja, ja. Das gehört auch zum Stadtbild, der Vermischung der Kultur.
5: Wir mischen die Kulturen auch gleich und gehen in eine uritalienische Pizzeria.
1: Die meisten Touristen drängen sich in Bozen in den engen Gassen rund um den Walterplatz. Wer aber nur ein paar Schritte über die Talfahrbrücke läuft, der kommt in ein ganz anderes Bozen. Jedenfalls fällt die Architektur auf. Als in den 1930er Jahren Südtirol an Italien angeschlossen wurde, ließen die Faschisten in Rom ein repräsentatives italienisches Stadtviertel in Bozen entwickeln. So entstand eine Prachtstraße, die Freiheitsstraße. Sie ist geprägt von großen Häusern mit wuchtigen Fassaden und darunter einem Laubengang. Die Straße mündet in den Siegesplatz mit dem Siegesdenkmal aus Marmor der Region von Bergamo. Und am Rande des Platzes befindet sich eine in Bozen sehr beliebte gehobene Pizzeria Il Corso. Sie wird von Fabiano und Santo Gabriele geführt.
2: Io sono Fabiana, sono nata a Bolzano nel 1969. Io nasco a Bolzano, ho fatto le scuole superiori e poi.
5: Ich heiße Fabiana, ich bin in Bozen geboren. Ich habe hier die Oberschule gemacht und dann habe ich Buchhaltung angefangen zu arbeiten. Nachdem ich Santo verheiratet habe, haben wir angefangen zusammen zu arbeiten in seinem Restaurant, und zwar in der Gastro. Und wir sind in der Gastro seit 1997 zusammen.
2: Nell'attività di famiglia, perciò è dal 97 che lavoriamo assieme, sempre nella ristorazione.
6: Sì, sì, io vengo qua con la mia famiglia nel 78, dove comunque abbiamo intrapreso da subito la ristorazione, quindi pizzeria. Io sono sempre stato.
5: Ich bin Santo und ich bin schon im Jahr 78 nach Bozen gekommen. Meine Familie kommt aus Kalabrien. Und meine Familie war schon immer in der Gastro tätig und auch eben mit Pizzen hatte die Familie immer zu tun. Und ich habe schon immer geholfen, mitgeholfen in der Familie, und jetzt bin ich hier.
6: Già nel lontano 79, 80 eccetera. Intanto è una passione che si segue, no?
5: Ich habe aus Leidenschaft den Beruf vom Pizzaiolo gelernt. Wir haben ganz viel auch mit meiner Familie gelernt und geschaut in Italien. Wir waren auch auf unterschiedlichen Events. Und eben, wenn man schon in der Gastro als Junge und als Kind tätig ist, dann ist es ja klar, dass man auch Interesse hat und sich da weiterbilden will. Und ich finde es spannend, sowohl ein Teil von das Chemische, also wie das alles mit dem Teig funktioniert und dann auch einfach wie eine gute Pizza am Ende ausschaut und schmeckt.
6: La parte finale della una buona pizza, insomma, ecco, maturata, lievitata bene, maturata bene.

0: La mia è sempre stata una passione mia personale. Poi lavorando qui al ristorante, da cosa nasce cosa, mi sono anch'io sempre informata, ho cercato di...
1: Per me la Leidenschaft è wichtigste und für uns alle hier in unserer Pizzeria, in unserem Restaurant. Und wenn man hier arbeitet, kann man sich ja ständig weiterbilden und so habe ich ja gemacht. Aber grundsätzlich ist es wichtig, dass man dafür brennt.
0: Però fondamentalmente a noi ci spinge la passione, soprattutto la passione.

0: Ci vuole tempo in tutte le cose, se vuole essere fatte bene, ci vuole tempo. Il tempo è importante, quindi un impasto come si deve avere un riposo tra maturazione.
1: Das Wichtigste bei dem Teig und allgemein bei der Pizza ist ja die Zeit. Und zwar einfach abwarten, wie es sich gehört, in der Pizza Zeit lassen. Und zwar der Teig muss ja erstmal reif werden und dafür braucht es ja Zeit, es braucht ja unterschiedliche Temperaturen. Und dann, wenn es aufgeht, muss man das ja auch in unterschiedlichen Stufen machen, in Momenten, Zeitpunkten.
0: Lievitazioni.
2: Poi la maturazione dà la leggerezza alla pizza, eh sì. Perché un impasto maturato nel tempo giusto
1: es ist dann nicht zu schwer zum Verdauen danach, wenn der Prozess dann eigentlich gestimmt hat. Und die Zucker werden ja von komplex zu erträglich und da muss man ja nicht die ganze Nacht Wasser trinken, weil es dann zu schwer war.
0: Ecco perché quando a volte si mangia la pizza, poi già tutta la notte si beve, così, e invece altre volte no.
3: Pizza drinnen oder draußen unter den Grieserlauben, diesen typisch hohen Arkaden. Wir sind zu Gast in der Backstube von Fabiana und Santo, aus der es auch süß duftet.
0: La pizza contemporanea non ha luoghi e la passione che ti porta, però la base è una pizza contemporanea mediterranea.
1: Das ist eine zeitgenössische Pizza. Das heißt, es gibt ja nicht wirklich einen Ort, wo man sagt, das ist dann die Pizza. Für die zeitgenössische Pizza, die kann man ja an sich überall essen, wenn das nach dieser Art gemacht wird. Man kann sagen, dass es eine mediterranische Pizza ist. Es braucht ja Wissen dahinter, weil die Pizza hat sich ja selber entwickelt während der Zeit. Und klar gibt es ja auch Standards, die das bestimmen, die Regel. Und man muss ja unterschiedliche Mehl haben, man muss ja aber auch ganz, ganz wichtig gute Zutaten haben. Also Rohmaterial muss man ja ganz, ganz gut haben. Das ist das Wichtigste.
2: Ci sono tecniche diverse, per questo che noi la consideriamo una pizza contemporanea, moderna.

0: particolarmente, più o meno tutte, devo dire la verità che le pizze, anche abbiamo le pizze che sono d'autore, che noi di tanto in tanto le cambiamo, ci sono anche con gli ingredienti magari che sono di stagionali.
1: Quindi, fast alle unsere pizze sind beliebt und wir können jetzt nicht sagen, was da am meisten geht oder mehr verkauft wird. Wir haben ja unterschiedliche Kategorien sozusagen von Pizzen. Wir haben die Outdoor-Pizzen mit Zutaten aus der aktuellen Jahreszeit, das heißt, sie wechseln ja auch während des Jahres. Und dann haben wir die klassischen Pizzen, die wir dann immer auf unserer Karte haben. Und ja, grundsätzlich haben wir ja was für jeden Geschmack. Jeder findet da eine Pizza, die er sicher machen wird. Und ja, grundsätzlich reinterpretieren wir ja auch die klassischen Pizzen, zum Beispiel die Capricciosa, die haben wir, aber sie heißt ein bisschen anders und es ist auch einfach ein bisschen anders, eben einfach von uns reinterpretiert.
2: L'abbiamo rivisitata con magari un'ottima materia prima o magari col carciofo in crema invece che...
3: Essen die Italiener mehrheitlich Pizza oder eher Pasta?
2: Una dura lotta. Io penso che la pizza vinca su tutto, credo.
1: Das ist sehr schwierig zu sagen. Ein schwieriger Kampf, aber ich glaube, die Pizza gewinnt.
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3: Fabiana macht ja nicht nur Pizza, sondern auch süße Sachen. Sie ist ja auch Dessertbäckerin.
2: Io faccio, mi occupo di tutta la linea dei dessert. I dessert sono sempre stati una mia passione. A livello amatoriale.
1: Ich kümmere mich um die Dessert-Nachtisch-Karte. Das ist schon immer eine Leidenschaft für mich. Ich habe alle möglichen Zeitschriften über Nachtische und Süßigkeiten gelesen, bestellt aus unterschiedlichen Ländern. Ich hatte ja auch einen kleinen Blog auf Instagram über Desserts. Und bei uns haben wir eher eine klassische Auswahl, und zwar zum Beispiel Tiramisu oder die Desserts typisch aus Neapel. Und dann haben wir die Cassata, Cannolo aus Sizilien. Und dann haben wir auch Nachtische, die vielleicht nicht mehr so üblich sind und nicht überall zu finden sind, wie die Zuppa Inglese.
2: Tanti hanno dimenticato. Non so, la Zuppa Inglese, che non conosce nessuno, però... Si chiama CER, che sarebbe la Care Ethical Restaurant, che è la prima valutazione che verifica l'impegno sostenibile.
1: Ich wollte erwähnen, dass wir auch die Zertifizierung CER haben, und CER steht für Care Ethical Restaurants, und das ist eine Zertifizierung, was von Norbert Niederkofler, Paolo Ferretti und Virel zusammen gemacht wurde. Niederkofler ist ja der Michelin-Stern-Koch-Chef in Südtirol. Diese Zertifizierung kriegt man, wenn man die 7 große Kategorien erfüllt, und wir sind die erste Pizzeria, die das gekriegt hat.
2: E ha premiato, diciamo, il nostro impegno etico nel nostro lavoro.
3: Beide haben den ganzen Tag mit Pizza und Pasta zu tun. Essen Sie privat auch noch so viel Pizza oder wird dann was Leichtes gegessen, eher einen Salat vielleicht nur?
2: Noi la pizza la amiamo con tutto il cuore. Ovviamente non possiamo cibarci.
1: Wir lieben Pizza. Also klar können wir ja nicht nur von Pizza ernähren und nicht nur Pizza essen, aber wir lieben Pizza und wir sind dann die ersten Kritiker, die das auch selber dann die Pizza verstehen wollen und mal ausprobieren wollen.
0: I primi assaggiatori.
2: Siamo noi.
0: Degustatori siamo noi.
3: So, nach der Pizzeria wird es Zeit für einen kleinen Verdauungsspaziergang mit Einkehr, denn Paolo hat noch 2 Vinotheken für uns im Programm, bevor wir Büffelmozzarella und spanische Tapas sowie auch Bozener Bier kosten werden. Einfach gesagt, Gusto di Bolzano. Wie immer an dieser Stelle, auf Weiterhören.

0: Richtet auf eure Lauscher, denn hier spricht der Tauscher. Der Alexander grüßt sie alle miteinander und wünscht auf diese Weise eine schöne Radioreise. Wenn man an einem Samstagvormittag durch die Altstadt von Bozen läuft, dann sieht man vor vielen Geschäften oder Bars Gruppen von Menschen, die mit einem Glas Prosecco in der Hand den Mittag quasi einleiten oder sich einfach über das Wochenende freuen. Abends gönnt man sich gern einen Lagrein, dieser intensive und dunkel rubinrote Wein aus der Region. Er schmeckt fruchtig nach Waldbeeren oder auch nach reifen Kirschen, hat aber auch so seine leichte, säuerliche Nuance. Daher wird der Lagrein gerade auch zu Fleisch oder zu Hartkäse empfohlen. Der St. Magdalena, dieser andere bekannte Wein aus Südtirol hingegen, der ist vom Geschmack eher feinfruchtig und leicht. Er passt dann vor allem zu leichten Antipasti, zu rotem Fleisch oder auch zu Frischkäse. Weinselige Erlebnisse bietet nun Paolo Dezele in zwei weiteren Vinotheken von Bozen.
1: Könnte man noch ein Gläschen trinken? Diese blonde Dame da drinnen, das ist eigentlich eine Finnin. Also das gehört auch zur Multikulti-Kultur Südtirols. Das ist die Birgitta. Birgitta, ciao!
0: Hallo Birgitta, Hallo. Radioreise, du stehst aus Finnland.
2: Ich komme aus Finnland, ja. Ich bin mit den drei Weihnachtsmann hier gelandet und bin geblieben einfach.
0: Kommst du aus dem Norden, aus dem Lappland?
2: Nein. Nein, dort habe ich nur unsere Ferienhaus gehabt.
0: Aber das Klima ist deutlich günstiger hier, ja, als in Finnland?
2: Ja, wenn man die Wärme gern hat, wohl, ist besser hier.
0: Aber der Schnee fehlt.
2: Der Schnee fehlt, ja. Wir haben nicht genug Schnee in Finnland.
0: Und weißt du, was auch ein Vorteil ist? In Finnland ist der Wein viel teurer als hier.
2: Sicherlich. Aber deswegen man trinkt lieber Wodka.
0: Genau. Na, sagen wir.
3: Hiljainen tango sateessa soi uneksien.
0: Birgitta, du bist die Inhaberin. Ne?
2: Ja, ich bin ja, leider.
0: Wie heißt die Bar?
2: Banco 11. Wir sperren auf um 11 Uhr in der Früh und unter die Woche bis 8 Uhr abends geht es weiter und Samstag nur bis 2. Dann stimmt aber nicht. Dann geht's um 3 Uhr bin ich immer noch da. Wir haben den riesigen Samstagmarkt. Viele Touristen gehen hin und danach kommen sie hier Aperitif trinken. Aber nicht nur Touristen, auch die Einheimischen und ganze Menge.
0: Was hat dich damals bewogen, aus Finnland hierher nach Bozen zu ziehen?
2: Mein heutiger Mann hat mir 1987 eingeladen für 3 Monate Winterpause. Und die Winterpause ist immer noch da.
0: Du sprichst so fantastisch Deutsch?
2: Ich habe Deutsch nicht studiert in der Schule. Das ist einfach learning by doing. Ein bisschen Hilfe da.
0: Und Wein, hast du dir die Kenntnisse auch angeeignet hier?
2: Einfach hier, nebenbei.
0: Und schöne Live-Musik habt ihr auch,
2: ja? Ja, sogar. Es sind mehrere Variationen von Musik. Da sind einige, die super spielen, aber das ist einfach.
0: Bis am Imucho.
1: So, wir sind jetzt in der Bindergasse. Die Bindergasse ist genannt nach den Fassbindern. Und am Anfang der Bindergasse, Richtung Norden schauend, haben wir das Gasthaus Weißes Rössel, il Cavallino Bianco. Und das ist Treffpunkt der Einheimischen. Da kann man sich alleine reinsetzen, eine Leberknödelsuppe essen, lieber als ein Würstel mit Senf. Es war das Gasthaus, wo sich die Leute, die nach Bozen in die Stadt gekommen sind, um was zu kaufen oder um was zu verkaufen, auch gegessen haben.
0: Und bei dem Namen Weißen Rössel erschrickt der Operettenfan gleich und denkt, war hier die Operette? Nein, es gibt einfach so viele.
1: Nein, es gibt viel zu viele Weiße Rössel wahrscheinlich unterwegs.
0: Weißes Rössel kommt sicher von Stallungen, dass hier die...
1: Ja, generell von Umgang mit Zugtieren, aber auch eben, weil das eben eine der Hauptzuchtdurchstraßen ist und Weiße Rössel klingt halt gut. Ne?
0: Und hier auch mit diesem Ornamentschmuck an den Fassaden noch gut zu sehen.
1: Man sieht, da stehen die Leute an, weil eigentlich um die Mittagszeit, jetzt ist schon 12 Uhr, ist ziemlich gut belegt. Das gemischt gekochte, was eigentlich auch eine Mischkultur ist, weil der gemischte gekochte Teller kommt ja auch aus Wien. Nicht? Zum Beispiel in Plachuta in Wien gibt es ja dieses Tafelspitz und der Luego-Topf und so weiter. Aber dasselbe gibt es auch in Norditalien. In Padua zum Beispiel, il Bollito Misto. Und da sind ja 6, 7 verschiedene Fleischschnitte drauf, also vom Kalb über Rind, über Huhn, über Würste zum Beispiel, mit verschiedenen Soßen. Das ist ein Klassiker, der sich interessanterweise von Wien bis nach Modena praktisch erstreckt.

0: So, das gehen wir vis-à-vis rein zum Gandolfi und schauen uns ein bisschen die Kellergewölbe in Bozen an. Ja, ist eine Winothek in der Bozener Altstadt, in einem alten Haus in der Bindergasse. Der Opa von Mirko und von David, die heutigen Betreiber, der ist vor 50, 60 Jahren von Mantua aufgekommen und hat mit Lambrusco angefangen in Bozen. Hat selber eine Kellerei gehabt, wo er Lambrusco produziert und verkauft hat. Also das ist auch wieder eine so Vermischung von Kulturen.
1: Ach, hier trifft man sich bereits
0: jetzt. Das ist jetzt Weinhandel.
1: Zweiten Glas Wein am Vormittag.
0: Ja, so langsam. Damit es nicht zu trocken wird. Ne?
1: Genau. Wir haben eine Gruppe nicht gesehen, die Studenten, aber die sind halb Vormittag.
0: Die schlafen sich noch aus. Die haben gestern wahrscheinlich gefeiert.
1: Und die Studenten haben sicher ihre eigenen Kneipen, wo sie abends hinziehen.
0: Ja, das ist im Bereich Altstadt zum Beispiel, am Obstmarkt. Ja. Das verwandelt sich am Abend dann zu einer Partymeile.
1: Ich danke dir, Paolo, für diesen tollen Rundgang. Gerne. Mit dem einen oder anderen Glas. Aber so lernt man eben Land und Leute kennen. Man muss ja auch ein bisschen davon inhalieren.
0: Absolut. Und nicht nur inhalieren, auch trinken.
1: 3 Gläser Weißwein an einem Samstagvormittag. Die machen einen fast schon reif für das Bett am Mittag. Aber dafür wäre die Zeit ja in Bozen viel zu schade. Denn auf uns wartet zum Beispiel Käse, den man hier in Südtirol nicht erwarten würde. Südtiroler Milch oder Produkte aus Milch, wie zum Beispiel Joghurt oder Käse, werden nach traditionellen Rezepten und gleichzeitig mit modernsten Technologien hergestellt. Wenn sie die strengen Kriterien erfüllen, dürfen sie das Qualitätszeichen Südtirol tragen. Während im Bozner Talkessel wegen des milden Klimas vor allem Wein und Obst angebaut wird, betreiben die Bergbauern in den höheren Lagen Viehwirtschaft und pflegen so diese typische Almlandschaft. Recht untypisch ist Mozzarella aus Südtiroler Büffelmilch. 3 Jahre lang hat der Omar Signori mit seinen Kollegen der Käserei Amo daran getüftelt. So entstand dann Büffelmozzarella als Zusammenspiel von Käsereihandwerk und hochwertiger Südtiroler Büffelmilch in Bio-Qualität.
2: In Südtirol haben wir ja eine Milch, die richtig hochwertig ist, aber keiner macht eine so natürliche und handgemachte Produktion. Aber wir haben uns gedacht, wir können es versuchen. Keiner von uns hat Erfahrung in dieser Welt mit der Milch und der Käserei. Wir haben uns einfach ins kalte Wasser geworfen und gemeint, das können wir probieren.
3: E ci siamo buttati in questa esperienza. E quindi abbiamo creato un primo laboratorio come test.
2: Dann haben wir versucht mit einem ersten Labor, mit einem ersten Test und haben angefangen mit einer Mozzarella mit Kuhmilch und dann haben wir das in Bozen in unterschiedlichen Geschäften verkauft.
3: Ristoranti, negozianti e nel nostro negozio di Bolzano. Il risultato è stato che è piaciuta talmente tanto e il gusto era talmente saporito che molti clienti ci chiedevano ma
2: das Ergebnis war erstaunlich gut und den Leuten hat so geschmeckt, dass viele sich auch gefragt haben, ob das Bufala war und uns das gefragt haben, aber das war ja keine Bufala und wir hatten dann doch dadurch die Idee, einmal eine Bufala Mozzarella selber zu machen.
3: Mozzarella di bufala ovviamente non lo era e questo ci ha dato l'idea di provare a utilizzare anche il latte di bufala.

0: questo punto era necessario trovare qualche contadino che volesse allevare le bufale.
1: In dem Moment mussten wir eigentlich Bauer finden, die für uns die Büffel züchten konnten. Aber alle waren mit der Kuh-Tradition sehr verbunden, deswegen war es erstmal schwierig, jemanden zu finden.
0: Alla tradizione della mucca e nessuno voleva lanciarsi in questo nuovo progetto. E finalmente, dopo 3 anni di ricerca, siamo riusciti a trovare dei contadini.
1: Endlich, nach 3 Jahren, haben wir 2 Bauer gefunden, die wir verrückte Bauer nennen, die mit uns anfangen wollten. Sie haben dann 5 Büffel, 5 junge Büffel aus dem Piemont gekauft und sie haben diese nur mit Gras und Heu ernährt.
0: E le hanno fatte crescere solo a erba e fieno sulle montagne del Renon. E anche qui il risultato è stato eccellente, nel senso che i clienti,
1: das Ergebnis war ausgezeichnet. In der Gastro wollten ganz viele unsere Produkte, auch im Michelin-Stern-Restaurants hatten wir ganz viele Anfragen. Immer noch haben wir ganz viele Anfragen, dass wir eigentlich sollten die Produktion verdoppeln.
0: E ci viene costantemente richiesto di aumentare la produzione. Noi siamo quello che mangiamo, questo vale anche per gli animali. Quello che mangiano.
1: Man sagt ja, wir sind das, was wir essen, und das gilt ja genauso auch für die Tiere. Man schmeckt ja in der Milch ihre Ernährung. Und unsere Wahl ist eigentlich, eine Slow-Firma zu sein, und deswegen respektieren wir die Rhythmen und was die Tiere so brauchen, auch was Ernährung angeht.
0: Quindi noi rispettiamo tantissimo la vita degli animali e l'alimentazione degli animali.
2: In modo saggio, mangia dunque del formaggio, tanto calcio esso contiene che ti fa crescere bene.
0: Questo significa che la nostra mozzarella è fatta con un latte di animali che mangiano solo erba e fieno.
1: Die Mozzarella entsteht ja mit Milch, die die Büffel nur mit einer Ernährung von Heu und Gras produzieren. Und das ist eigentlich anders als im Süden Italiens. Und zwar dort gibt es ja nicht so viele Wiesen für die Tiere. Meistens ernähren sie sich mit Silage.
0: In quanto non ci sono molti campi verdi nel Sud Italia.

0: die ist hier gewissermaßen auf eine Nische gestoßen. Wir sind am Treffpunkt zwischen deutsch- und italienischsprachiger Kultur in einem geschützten Talkessel inmitten hügeliger Weinberge. Von der Südtiroler Hauptstadt aus führen zahlreiche Täler in verschiedene Himmelsrichtungen. Das Sarntal, das Etschtal oder auch das Eisacktal seien stellvertretend genannt. Wein spielt in den unteren Ausläufern der Berge eine große Rolle, aber nicht nur. Denn jetzt sind wir zu Gast in Bozens ältester Wirtshausbrauerei. Hopfen und Co. steht auf dem Gemäuer des historischen Gebäudes am Bozner Naschmarkt. Giampaolo Cagliari ist ein drahtiger, süditalienisch aussehender Mann, der heute die Geschicke dieses Wirtshauses leitet.
1: Angefangen habe ich schon vor 10 Jahren hier in der Bar, immer auszuhelfen ein bisschen, und wie es einfach läuft und geht ab und zu im Leben, ist man einfach weitergegangen, nicht ganz einfach so.
0: Paolo, du siehst so dunkel aus, als kämest du aus dem Süden Italiens. Bist du ein Bozner Kind oder kommst du von woanders her?
1: Also ich bin ursprünglich nicht aus Bozen, sondern aus dem Grönertal, und sagen viele, ich schaue ein bisschen südlicher, also... Aber seit 5, wenn nicht mehr Generationen aus Grönertal, wirklich. Okay. Deswegen, wer weiß, die Urgroßmutter, von wo die abstammt.
0: Irgendwo aus Sizilien, Kalabrien, weiß man nicht.
1: Wer weiß.
0: Also du hast dann hier quasi begonnen als Barkeeper, als Kellner. Genau. Es war ja die erste Wirtshausbrauerei in Bozen, sogar in Italien möglicherweise.
1: Ja, das auf jeden Fall. Sicher die erste Wirtshausbrauerei, all in Italien, das wissen wir auch. Es ist alles aus einer Idee entstanden vom Chef hier, der Bernardi Diego, mit seinem damals jetzt mittlerweile Ex-Partner. Und sie haben einfach gesagt, machen wir eine Brauerei. In der Südtirol gab es noch nicht Mikrobrauereien oder eine kleine Brauerei. Und da es ein Wirtshaus ist und noch eine Brauerei dazu.
0: Man sieht ja auch gleich, wenn man reinkommt, nach der Theke schon den großen Sudkessel.
1: Ja, genau. Das ist genau, wo man alles braut. Nicht alles im Haus. Das ganze Bier, was wir hier haben, wird alles im Haus gebraut.
0: Welche Biere braut ihr hier, Paolo?
1: Also unsere Philosophie ist immer nach dem deutschen Reinheitsgebot zu brauen. Aber wir produzieren ein helles Bier, ein normal Weizen, also naturtrüb, wie auch das helle. Jetzt haben wir dann unser eigenes Bier, das Secretum heißt, ist etwas Spezielles, das nur wir haben, das muss man probieren. Und dann haben wir immer noch die Spezialbiere, das ist je nachdem, was unser Braumeister konzipiert, ist immer eine Überraschung.
0: Und das Secretum, klar, ist geheim, aber was wirkt sich dahinter, Geschmack her?
1: Es ist schwierig einzuschätzen, was das genau ist, das muss man probiert haben, weil wir haben auch hier Biersommeliers gehabt, die das gekostet haben oder das probiert haben, sagen wir mal so. Und sie haben gesagt, da es so etwas noch nicht gibt, ist es schwierig, eine Bewertung oder einzuschätzen, was das ist. Nicht? Ja. Und natürlich Secretum, deswegen müssen wir schon das ein bisschen geheim halten.
0: Wie halten es, Paolo, die Bozner mit dem Bier? Man denkt ja, Bozen ist geprägt von Wein, weil ja natürlich hier die Weinberge bis ins Tal hinunterreichen. Ist es eine besondere Klientel, die Bier trinkt, oder ist es querbeet auch bei euch?
1: Ich denke, das hängt ein bisschen ab von den Leuten. Logisch, Südtirol, wir produzieren viel Wein, aber wieso dann nicht auch ein Bier?
0: Heute ein ganz uriges Bierhaus, direkt am Naschmarkt, Hopfen und Co. Aber vor Jahren, vor Jahrzehnten, gingen hier wilde Partys über die Bühne in diesem Haus. Was war das gewesen damals?
1: Damals hat man viele Partys gemacht, das ist wahr. Es war mehr ein Pub, wenn man so sagen will. Ganz am Anfang war das die Idee. Mittlerweile sind wir ziemlich abgeschweift. Jetzt ist das mehr Restaurant als wie ein Pub. Früher war das einfach so. Gab es nicht so viele Lokale noch in Bozen, wo man spät die Nacht gefeiert hat. Und es gab auch hier mit den Nachbarn, die noch immer hier sind, einen kleinen Bermuda-Dreieck, wenn man so sagen will. Genau 3 Restaurants. Auch sie sind mittlerweile so weitergegangen. Und man hat ziemlich wild gefetet hier. Und wir haben viele Veranstaltungen gemacht und wir haben viele Konzerte auch organisiert mit Livebands und alles Mögliche, aber mittlerweile versuchen wir das immer noch zu machen, aber ein bisschen ruhiger, ein bisschen dezenter, sagen wir mal so.
0: Weil ihr schreibt ja auch auf eurer Website, hier war der Rotzlöffel quasi des Ortes, also hier gingen die Rabauken ein und aus früher.
1: Auf jeden Fall, das war früher so. Hier war immer brutal voll. Waren in tolle Zeiten, sagen wir mal so. Nicht, dass es jetzt anders ist oder schlimmer ist, aber es ist halt anders, nicht? Die Jugend ist auch ein bisschen anders geworden, nicht?
0: Nicht mehr so wild, ja.
1: Nicht mehr so wild, anders wild.
0: War das die Zeit, als du dann auch als Barkeeper hier warst, in diesen wilden Zeiten damals?
1: Ja, weil wenn ich hier angefangen bin, und dort war es schon noch so, aber dort war auch Obstplatz ein bisschen anders. Damals von ganz Südtirol sind die Jugend hierher gekommen.
0: Du schaust so sportlich schlank aus. Machst du viel Sport? Weil als Bierhausbesitzer ist man ja sicher immer versucht, Bier zu trinken, oder heißt du

0: es in Grenzen, Paolo?
1: In Grenzen, das muss man schon in Grenzen halten. Und ich versuche schon viel Sport zu machen. Also ist eine Leidenschaft von mir, wenn es mit Tourenski ist oder mit dem Radfahren. Auf jeden Fall, Sport ist etwas Wichtiges für mich. Daher versucht man, ein Gleichgewicht zu haben.
2: In diesem Wirtshaus zeigt mir Paolo zum Beispiel die ältesten Mauern Bozens. Sie trennen hier die Theke von einem der vielen urigen Gasträume. Wir hatten ja bisher die Mischung aus österreichischer und italienischer Küche. Es gibt aber auch ein Stück Spanien, mitten in Bozen. Die Tapas Bar Toma, sie liegt mitten in der historischen Bindergasse. An der Flamenco-Musik und auch der spanischen Dekoration erkennt man dieses Wesen der Bar, die von außen vielleicht ein wenig versteckt liegt. Bei den Weinen setzt Besitzerin Monika Wieser auf natürliche, biodynamische. Rund 600 hat sie auf ihrer Karte stehen. Und bei den Bieren kommen handwerklich hergestellte aus heimischen oder auch italienischen Brauereien auf die Karte. Einzige Ausnahme bildet die Cana, dieses kleine, typische spanische Bier vom Fass, das nur im vereisten Glas serviert wird. Wir sprachen mit ihr, mit Monika.
3: Mi chiamo Monika Wieser, vengo dalla Valbadia, pur avendo un nome.
4: Ich heiße Monika Wieser, ich komme aus dem Gardertal. Eigentlich habe ich einen deutschen Nachnamen, weil meine Großeltern jeweils aus Lana und Ramin kamen. Sie sind aber umgezogen und eben ins Gardertal gezogen.
0: Das ist also diese deutsche-italienische Vorgeschichte. Und jetzt treffen wir uns ja in einer spanischen Bar, also ein Stück Spanien hier in Bozen. Wie kam es dazu? Ihr habt ja keine spanischen Wurzeln.
3: È vero, non abbiamo nulla di spagnolo, se non l'ambiente, specialmente l'androne qua fuori, che ricorda molto.
4: In unserem Wurzel haben wir ja nichts Spanisches, aber ja, das Ambiente. Und zwar besonders im Eingangsbereich. Es erinnert ja in Spanien und Sevilla und wir dachten uns, das ist doch cool, sowas in Bozen aufzumachen, weil es das ja davor nicht gab. Und ja, jetzt gibt es ja auch eine Tapas-Bar hier.
3: Una cosa diversa che a Bolzano non c'è e quindi l'abbiamo fatta noi.
0: Das Interieur, eben diese Flamenco-Tänzer oder auch der rote Stier, all das ist gemeint.
3: Esattamente, abbiamo pensato di creare anche all'interno un'idea, anche questa è una vecchia stube del 1600.
4: Für die Einrichtung haben wir uns an die spanische Kultur orientiert natürlich, obwohl wir uns eigentlich in einer Stube aus dem 17. Jahrhundert befinden. Und ja, wir haben ja eine Theke mit Tapas und dann haben wir auch eine Frau, die Flamenco tanzt als Bild an der Wand. Und ja, wir haben es versucht, so spanisch wie möglich einzurichten.
3: Così per renderlo proprio spagnolo al 100%.
0: Spanischen Tapas, fragt man sich, der Unterschied zu italienischen, wie würde man ihn sehen? Italienische sind ja auch oft kleine gebackene Sachen. Die Spanier tun noch in mehr dazu, Würste und all das.
3: In Italien, also, diciamo che a Venezia più che altro ci sono i cicchetti, anche sono piccole tartine o sono piccoli assaggini.
4: Also in Italien gibt es ja was Ähnliches wie Tapas, und zwar in Venedig, das heißt man ja auf Italienisch Cicchetti, und das sind so kleine Häppchen zum Snacken. Die Tapas sind schon ähnlich, wir haben aber hier so die Spanischen, und zwar zum Beispiel mit Pata Negra, mit Sardellen, also in Kantabrisch. Dann haben wir auch unterschiedliche Käsesorten, wie den Queso Manchego. Wir haben ja auch Wurst aus Italien. Und ja, wir haben versucht, das wie in Spanien zu machen. Wir haben versucht,
3: di ispirarci alla Spagna. Quindi, diciamo che c'è una similarità tra la Spagna e l'Italia.
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0: Ist diese Bar Toma ein Angebot vor allem für die Einwohner von Bozen, die ja die italienische und die Südtiroler Küche kennen und weniger vielleicht für deutsche Urlauber, die hier italienisch essen wollen, oder kommen auch viele Touristen hierher?
3: No, allora noi siamo un po' nascosti qui, quindi però abbiamo tanti clienti tedeschi che passano per caso.
4: Wir sind ja hier ein bisschen versteckt, aber in der Innenstadt. Wir haben auch ganz viele deutsche Touristen, Touristinnen, die zu uns kommen. Sie mögen unser Angebot, weil das ja ein bisschen anders als in den anderen Bars ist, besonders was Aperitivo angeht. Wir haben ja auch ganz viele Weine und hauptsächlich natürliche Weine. Und das mögen sie, das können sie ja wirklich wertschätzen. Schätzen. Und ja, wir haben viele Gäste, die immer wieder kommen, und das macht uns natürlich happy.
3: Prossimo e ogni volta che vengono a Bolzano ci fanno una visita. Questo è molto ci gratifica molto.
6: Che problema.
0: natürlichen Weine hier im Glas. Er hat eine sehr dunkel-orangene Farbe. Was ist das für ein Wein?
3: Questo è un Pinot Grigio di Dornach, di Patrick Uccelli, che lui è a Salorno. Lui fa solo vini biologici, biodinamici.
4: Das ist ein natürlicher Wein, ein Pinot Grigio von Patrick Uccelli, der Dornach Ansitz in Saluran hat und eben Weingut. Er macht biodynamische und natürliche Weine. Das heißt, sie werden durch Maischengärung erstellt. Und ja, sie sind interessant, ein bisschen anders und sie werden immer bekannter und auch beliebter.
3: Però stanno iniziando a prendere molto piede, piacciono molto anche ai clienti tedeschi che alle volte sono un po' più scettici, ma stanno iniziando ad apprezzare questo tipo di vino.
0: Die Bar befindet sich in einem Übergang zu einer einst historischen Hoteladresse in Bozen, die jetzt ordentlich modernisiert wurde. Eine kleine grüne Oase mitten im doch eng bebauten Bozener Stadtzentrum. Die Altstadt von Bozen ist dicht bebaut, doch ein paar Schritte vom Rathausplatz entfernt gibt es einen kleinen Park, in dessen Mitte ein altehrwürdiges Haus steht. Das Parkhotel Mondschein ist eine Institution in Bozen, die sich aber stark verändert hat, auch dank Hotelchef Emanuel Sachs.
6: Geht ganz weit zurück, bis ins 11. Jahrhundert eigentlich, das war das älteste Gasthaus in Bozen. Und über die Jahre ist da viel gewesen, aber schon lange, lange Zeit ist eben ein Grand Hotel, das ein bisschen eingeschlafen ist. Das Hotel war mehr oder weniger nicht mehr wirklich offen für die Bozener, für die Lokalen. Und wir wollten eben einen Ort schaffen, der die Lokalen zusammenbringt mit den Hotelgästen und dann so eine schöne Symbiose entsteht. Eben das Schöne ist, dass manchmal jemand mit einem Bademantel an der Bar sitzt, dann kommt wieder ein Berliner Hipster rein und gleichzeitig hat man einen lokalen, älteren Herrn aus Bozen und es mischt sich und es funktioniert ganz gut. Kulturell ist ja sehr viel in Bozen geboten, Kunst, Kultur und da haben wir uns eben angeschlossen.
0: Du kommst aus Mühldorf.
6: Mühldorf am Inn, ja, also eine Kleinstadt eigentlich zwischen München und Salzburg.
0: Hast aber in den jungen Jahren schon viel geschafft. Also bist ein sehr junger, dynamischer Hotelier, mit 30 schon hier. Wo warst du davor gewesen?
6: Ein bisschen rumgekommen, ja. Also die letzte Station war Kopenhagen, wo ich ein Hotel eröffnen durfte. Davor ging es über Hamburg, Den Haag, Köln, wirklich in verschiedene Bereiche, von der Luxushotellerie angefangen bis zur Lifestyle-Hotellerie. Und jetzt erstmal hier in Bozen, um hier ein bisschen Wurzeln zu schlagen.
0: Musstest du Italienisch lernen oder kommt man hier ohne Italienisch aus in Bozen?
6: Ja, das ist ein gutes Thema, ich bin noch dran. Also Bozen ist ganz spannend, das ist ein Zusammenschnitt aus Italien und Südtirol, aus verschiedenen Kulturen. Das Italienische ist sehr stark drin, dann irgendwie doch das Österreich-Südtirolerische. Das trifft sich hier und ich habe aber doch viele Mitarbeiter, die wirklich nur Italienisch sprechen.
0: Aber du genießt das Leben auf der Südseite, auf der sonnigen Seite der Alpen hier?
6: Auf alle Fälle, ne? Hat eine wahnsinnige Lebensqualität. Meine Familie ist in München, das heißt, es ist immer doch sehr nah und man hat den Bezug da, aber es ist dem nicht so weit weg, wo ich aufgewachsen bin. Hat aber einfach eine gute Energie. Das Wetter ist hier immer gut. Kopenhagen, Den Haag, Hamburg, es waren wirklich Orte, die viel Regen mit sich gebracht haben und jetzt scheint hier immer die Sonne. Das Dolce Vita ist Bozen wirklich der erste Step, wo das richtig anfängt. Das Lebensgefühl ist toll.
5: Un raggio di sole per te.
0: Radio del Sole. Ja, das war er, der Geschmack von Bozen. Und wer jetzt auf den Geschmack gekommen ist, der kann bei uns gern den Urlaub in Südtirol verlängern. Eine andere Radioreise baut eine Brücke von Bozen auf die Seisser Alm. Es geht mit uns auch von Bozen nach Meierhofen und wir haben eine Radioreise aus Meran und auch aus dem Wald Posteria im Angebot. 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In diesem Sinne heißt es schon Arrivederci, amici. Ich grüße den Radioreise-Kosmos mit diesen bekannten Worten. Goodbye, au revoir, adios, sayan, vista, das wird rein, ihr hört dann auch in Bozen, kann ihr schnell. Und Tobbe Bachanje sicher auch, chadet, trotziens, haida, farewell, hyvasti, antio, ayobomba, glügü, dobejenje, ilakwa, und Shalom und in Bozen sagt man Ciao.
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0: Radioreise, grazie mille. Bleiben Sie schön reisefreudig, meine Damen und Herren, denn es gibt noch mindestens 1000 Orte in dieser Welt zu entdecken. In diesem Sinn, wie immer, bis bald.

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0: Verantwortlich für die folgende Sendung ist Dirk Pohlmann. 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
2: Ich würde an dieser Stelle gerne übers Wetter reden, weil über andere Themen möchte ich nicht reden, was aber auch daran liegt, dass ich über andere Themen ganz bewusst nicht informiert bin. Ich habe mich da herausgehalten, dass das Schöne, wenn heute das Snookerfinale läuft, was ich hier nebenbei auf dem Monitor zu laufen habe, das lenkt dann auch so ein ganz kleines bisschen ab und man schaut ins Grüne, was ja auch gut ist für die Seele. Ne? Das hat dann alles auch sein Gutes. So, morgen früh, da werde ich dann vom Ergebnis hoffentlich überrascht. Drücken wir es mal so aus. Also ihr seid da im schlimmsten Fall oder im besten Fall so ein bisschen jetzt gerade im Vorteil mir gegenüber. Aber ja, man muss ja nicht alles mitmachen. Deswegen reden wir über das Wetter, aber das Wetter heute war ja auch eher so ein bisschen, langweilig kann man nicht sagen, aber gestern war mehr los. Ne, und Freitag auch und Donnerstag erst recht. Und kann sein, dass wir heute hier mal auch ein bisschen früher, nein, machen wir natürlich nicht, ein bisschen früher Schluss, weil ich muss morgen richtig früh raus, weil ab 7 stehen hier Handwerker vor der Tür. Also, sagen wir mal so, sie wollen zwischen 7 Uhr und 12 Uhr kommen. Das heißt, sie könnten um 7 Uhr vor der Tür stehen. Wann sie es dann wirklich tun, lasse ich mich dann einfach mal überraschen. So. Naja. Was machen wir noch Schönes? Achso, Musik habe ich auch ein bisschen zusammengesucht natürlich und damit fangen wir jetzt der Einfachheit halber auch gleich mal an.

Sade haben wir gerade eben gehört mit Your Love is King. Und wir haben noch ein paar andere zusammen. D-Face ist heute anderem noch mit dabei. Außerdem Wanda Shepard sehe ich, Jamie Liddell, Will Downing, Tom Gebel. Außerdem Michael Franti, Whitesnake sehe ich hier noch, Greg Carukas, Tom Scott, Bill Withers, Jessica Oletta Adams, Joe Cocker, die Eurythmics, Peter Cetera, Jason Mraz sehe ich auch noch, Steve Tarell, Westlife und wir machen jetzt weiter mit George Benson und ja, ist eine Coverversion, Nothing Gonna Change My Love For You.

Wissenschaft ja auch so wichtig, um die Welt zu erklären, und es ist in dem Zusammenhang, glaube ich, auch wichtig, nicht nur so ganz stringent irgendwie da drinne vorzugehen, sondern auch mal so ein bisschen die Abwege in gewissem Sinne zumindest dann auch denen zu folgen, um etwas herauszufinden, was vielleicht dann doch auch interessant ist. Und wer auf diesem Gebiet halt besonders erfolgreich ist, kann unter Umständen auch einen Nobelpreis kriegen. Gut, okay, ich gebe so den IG-Nobelpreis oder auch den Ig-Nobel-Preis, wie es immer so schön heißt, Ig-Nobel, sowas wie unehrenhaft oder unwürdig, aber da kommen trotzdem manchmal ganz interessante Sachen dabei heraus, wie zum Beispiel eine Studie, die Eltern befragt hat, wie sie den Geruch ihrer Kinder wahrnehmen. Und das ist dann doch irgendwie bei Babys noch wunderbar. Aber spätestens, wenn das Ganze dann in Richtung Pubertät geht, dann fängt der Heranwachsende gerne mal so ein bisschen an zu stinken. Auch selbst in den Nasen seiner Eltern. Das Ganze hat übrigens durchaus auch einen evolutionären Grund, muss man ja mal dazu sagen, ne? Wurde untersucht. Zum Beispiel auch ein spritzfreies Urinal oder auch andere Sachen, wie zum Beispiel, wie man sich korrekt schneuzt. Die Erkältungszeit steht ja wieder bevor. Wie schnaubt man richtig die Nase aus? Und das sollte man so tun, immer nur eine Seite. Also erst die eine, dann die andere, nie beide gleichzeitig. Und natürlich auch nicht mit zu viel Druck. Alles Sachen, dass man von Preisträgern lernen kann, die jetzt am letzten Donnerstag den IG-Nobelpreis in Zürich bekommen.

Apropos Wissenschaft, mittlerweile sein 99. Geburtstag feiert ein Experiment, das im Jahre demzufolge 1927 vom britisch-australischen Physiker Thomas Parnell initiiert wurde, aufgebaut wurde, aufgestellt wurde und seitdem läuft das Experiment. Was könnte das wohl sein? Gut, der Aufbau ist denkbar einfach. Man nehme einen Trichter und fülle in diesen Trichter Pech ein und warte, bis es tropft. Nun ist Pech bei normalen Temperaturen halt eigentlich ein fester Stoff, der aber trotzdem eine gewisse Fließeigenschaft hat. Und so kommt es dazu, dass dieser Trichter oder dieses Pech aus dem Trichter so alle 10 Jahre etwa einen Tropfen bildet und der dann auch runterfällt. Erstaunlicherweise hat es noch nie jemand gesehen. Und aber der nächste Tropfen ist, man kann es auch nicht vorhersagen, ne? Also der nächste Tropfen kommt bestimmt und wir schauen mal, dass das mit der heutigen modernen Technik, so Kamera und Webstream und Livestream und allem Pipapo und Aufzeichnung dann doch eventuell mal irgendwas wird. Ja, momentan betreut es Andrew White und zwar seit 2013. Er ist eigentlich Quantenphysiker an der Universität Queensland, doch er betreut dann nebenbei dieses bereits seit über 99 Jahren laufende Experiment. Tja, Wissenschaft, so wichtig.

Die Musik stammt übrigens aus dem Film Dirty Dancing. Der ist jetzt auch, hatte jetzt auch irgendwann in den letzten Wochen Geburtstag. Den gab es aber erst seit 1987.

So, kommen wir mal zu eurem Handy, beziehungsweise eher zu einer Top 10 der beliebtesten Handymarken. Ja, sowas kann man auch mal erstellen, wenn man dann unbedingt möchte. Geht übrigens um eine entsprechende Bewertung, also nicht unbedingt die am weitesten verbreiteten, aber die am besten bewerteten. Und da liegt auf Platz 10 übrigens die Marke OnePlus. Ja, wusste gar nicht, dass es die überhaupt noch gibt. Auf der 9 geht's dann weiter mit Oppo. Auf der 8 dann mit Vivo. Auf der 7 mit Apple. Und alles, was jetzt kommt, ist besser als Apple, bewertet von den Nutzern. Google Pixel übrigens auf der 6. Huawei auf der 5. Außerdem Honor auf der 4. Auf der 3 haben wir Motorola, respektive Lenovo. Und auf der 2 ist Samsung. Ja, ja, auch nicht die beste Marke. Das, was am besten bewertet wurde, auch wegen des Preis-Leistungs-Verhältnisses, aber eben nicht nur, ist Xiaomi.

So, schauen wir mal wieder in eine wissenschaftliche Studie an dieser Stelle. Diesmal hat sie Semaglutid untersucht. Genau, eins von diesen Abnehmmittelchen gibt's ja als Spritze, neuerdings auch als Tablette, wobei die Einnahme der Tablette irgendwie doch sehr kompliziert ist. Also, was man da alles berücksichtigen und beachten muss, weil wirken soll's ja irgendwo auch, ne? Ja, ja. Semaglutid könnte übrigens auch nicht nur beim Abnehmen helfen und nicht nur auch bei Diabetes helfen. Nein, es könnte auch, aber es ist könnte, also über den Könnte-Status ist das noch nicht hinaus, könnte auch den Alterungsprozess bremsen. Käme ich jetzt auf Forever Young und so weiter und so weiter, inklusive des missglückten Auftritts bei diesem einen Festival. Ich weiß nicht, aber ist egal, wir wollen darüber nicht reden. Nein, machen wir jetzt aber nicht, sondern wir machen Joe Cocker.

Übrigens, der Mond könnte sich seinerzeit in nur 5 Stunden gebildet haben, nachdem hier dieser Kleinplanet mit dem Erdkörper zusammengestoßen ist. Ja, ja, hat die Forschung ergeben. Und nicht jedes Nickerchen ist gleich. Ne? Und das ist dann auch irgendwie das Problem. Also da muss man schon aufpassen. Ausführliche Informationen zu beiden Themen und auch zu allen anderen aus dieser Sendung findet ihr unter themen.rundumgenuss.de.

Jessica haben wir übrigens gerade eben gehört mit How Will I Know. Bill Withers macht weiter mit I Want to Spend the Night und danach wird's dann geistreich.

Und da sind sie dann auch schon, die geistreichen Bemerkungen hier bei Rund um Genuss auf Mediatop Radio. Und da fangen wir an mit niemand Geringerem als Johann Wolfgang von Goethe, der einmal gesagt hat, zwei Dinge sollen Kinder von ihren Eltern bekommen, Wurzeln und Flügel. Der nächste ist auch schön hier. Die politische Gewalt im eigentlichen Sinne ist die organisierte Gewalt einer Klasse zur Unterdrückung einer anderen. Auch irgendwas dran, ne? Hat Karl Marx übrigens seinerzeit schon mal festgestellt. Und Josef Weinheber meinte einmal, wer nicht mehr lachen kann, kann nicht mehr menschlich sein. Oh ja. So, und wo wir gerade dabei sind, Marcus Aurelius, das war mal ein römischer Kaiser, der meinte mal, das Glück im Leben hängt von den guten Gedanken ab, die man hat.

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Ich werfe gerade so einen Blick auf die Themen für den kulinarischen Bereich und muss sagen, huch, so viel ist es gar nicht geworden. Aber es gibt 4 Kochblock-Rezepte. Das sei schon mal erwähnt und davon basieren 2 auf Kartoffeln. Ja, und der Rest ist Pasta. Könnte man mal so sagen. Muss aber den Begriff sehr weitreichend lassen.

auch in der Ernährungswissenschaft wird gerne mal mit Studien gearbeitet. Und da gibt's jetzt ein Ergebnis aus so einer Studie, das schwierig ist, so ein bisschen. Also für manche vermutlich. Lange Rede, kurzer Sinn. Laut dieser Studie soll regelmäßiges Essen zum Mitnehmen, ne, oder eben auch zum Schicken lassen. Sowas gibt's natürlich auch. Also wer sowas regelmäßig zu sich nimmt, der erhöht das Risiko, an einer Fettleber zu leiden, früher oder später. Das Problem ist, man leidet darunter nicht wirklich, weil man spürt es nicht, aber gut für die Leber ist es nicht. Laut dieser Studie ist es übrigens sehr signifikant mit dieser 4 in diesem Ergebnis. Also, es ist so, also laut Studie, ne? 3 Mahlzeiten gehen, aber ab der 4. steigt das Risiko für diese Erkrankungen in dem Umfeld maßgeblich. Und, liebe Frauen, ihr könnt beruhigter sein. Bei euch ist es nicht ganz so schlimm, wahrscheinlich, weil ihr euch auch ansonsten so ein ganz kleines bisschen gesünder ernährt als wir Männer. Bei Männern ist diese Zahl wirklich sehr signifikant. Also Männer, nicht so viel fertig essen, mehr selber machen.

0: Bajane.
1: Apropos Essen selber machen. Sich für einen selbstgemachten Kartoffelsalat im nächstgelegenen Supermarkt drei verschiedene Kartoffelsalate kaufen und die dann in einer großen Schüssel zusammenrühren, läuft nicht unter selbstgemacht. Ganz wichtig.

Nouvelle Cuisine, wo wir gerade eben beim Französischen waren. Ne? Nouvelle Cuisine, mal selber gemacht. Wir sind bei der Kochblog-Schau. Es wurde in dieser Woche wieder sehr viel gebacken in den Kochblogs. Ist aber nicht weiter schlimm. Ich habe ein paar schöne Sachen herausgefunden. Zum Beispiel einen cremigen Kindheitsklassiker. Ne? Ja, ja. Milchnudeln, wie bei Oma, ist das Ganze überschrieben. Und ich habe vor längerer Zeit auch schon mal freie Schnauze probiert, Milchnudeln zu machen. War nicht so schön, aber wenn ich das Rezept so lese, weiß ich, wo es bei mir gefehlt hat. Ne? Also Milch natürlich, die Nudeln in Milch und dann ein bisschen Sahne noch dazu und ein wenig Vanillepuddingpulver. Ja, das gibt dem Ganzen nicht nur Geschmack, sondern auch Konsistenz. Pasta dell'Orto ist übrigens das andere Pasta-Gericht, was ich gefunden habe. Ist insofern interessant, als dass das eins von vielen, vielen Beispielen ist, wie man Speisereste, Essenreste, Schnippelreste, Gemüsereste auch mal zu einem leckeren mediterranen Gericht verarbeiten kann. So, fehlen die beiden Kartoffelgerichte, wo ich vorhin schon gerade Kartoffelsalat erwähnte. Ein Kartoffelsalatrezept ist dabei, nur aber aufgemerkt, Kartoffelsalat aus Bratkartoffeln. Sowas geht auch. Und der American Potato Salad. Ja, Kartoffelsalat auf amerikanisch. Liest sich alles nicht uninteressant und das Schöne an den beiden Kartoffelgerichten ist, sie sind mit sehr vielen Zubereitungsbildern versehen. Die kann man also auch optisch sehr gut nachmachen. Und alle Rezepte natürlich verlinkt unter themen.rundumgenuss.de.

Ihr erinnert euch noch an die Studie mit dem Fertigessen, das unter anderem die Fettleber fördert. Also weniger Fertigessen zu sich nehmen ist eine Variante. Man kann das Ganze sogar noch ergänzen. Kommen wir aber gleich zu.

An dieser Stelle hoffen wir dann mal, dass unsere Körper viel gemeinsam haben mit den Körpern von Mäusen. Ne? Ja, weil im Mäuseversuch ist nämlich festgestellt worden, dass Tomaten, genauer gesagt natürlich bestimmte Wirkstoffe aus der Tomate, helfen, Fettleber vorzubeugen, beziehungsweise vielleicht auch ein bisschen auch den Fett wieder abzubauen. Ne? Nicht nur das Lysopin, was ja drin ist, also der rote Farbstoff der Tomate, ist da ja in solchen Sachen sehr hilfreich. Es gibt noch einen zweiten Stoff, nämlich das Phytoen, das auch in der Tomate drin ist. Und das bremste die Entstehung einer stoffwechselbedingten Fettleber. Wie gesagt, bei Mäusen. Mehr Tomate essen? Gut, Tomate kann man immer mehr essen. Das ist, ne? Aber, ne? Gemüse ist ja immer.

Wobei Gemüse essen beugt ja auch wirklich, also ganz allgemein Gemüse essen, möglichst natürlich alle Gemüse, die es so gibt, also vielfältig. Vielfalt ist sowieso immer ganz wichtig, auch beim Essen, dass eben man eben gesund ist. Also Forschung hat ergeben, wer seine tägliche Nahrung die Hälfte auf Gemüse basieren lässt, ist da schon auf einem sehr, sehr guten Weg. Ne? Hälfte Gemüse, ein Viertel Protein und der Rest ist dann hochwertige Öle und Fette, Kohlenhydrate möglichst langkettig, wie es immer so schön heißt, also Vollkorn ist das dazugehörige Stichwort und so weiter und so weiter. Aber eben die Hälfte Gemüse. Und dann leben wir alle 120 Jahre. Die Frage ist, will das einer?

Also das gesunde Essen macht es vor. Vielfalt und bunte Farben auf dem Teller, das ist gesund für den Körper. Und das gilt halt nicht nur beim Essen. Ja, zum Schluss. Ja, wir kommen hier langsam zum Schluss dieser Sendung. Versuche ich noch ein bisschen gute Laune zu verbreiten, etwas Happiness, trotz oder wegen, ist ja auch egal. Aber ne, positiv in die Zukunft schauen und dann geht's weiter. Bisschen Happiness, wie gesagt. Das Runde muss jetzt wirklich ins Eckige, weil morgen um 7 stehen Handwerker vor der Tür. Tschüss. Und so verbleiben wir mit einer angenehmen Nacht und einer schönen Woche bis zum nächsten Sonntag oder Wiederholung am Dienstag oder morgen irgendwann auch in der Mediathek mit Rundum Genuss für diese Woche. Verantwortlich für diese Sendung war Dirk Pohlmann und der wünscht eine angenehme Nacht.

0: Für die Sendung verantwortlich ist Angela Kubot. Herzlich willkommen zu Frauenvielfalt on Air nach der Sommerpause. Und als erstes heißt es ja, auf einen Kaffee mit. Heute gab es den Kaffee mit Stefanie Palentin. Hallo Stefanie.
1: Guten Morgen Angela.
0: Viele kennen Stefanie aus der Bibliothek und aus anderen Zusammenhängen vielleicht auch, aber dazu später. Als erstes eine Werbung in eigener Sache. Frauenvielfalt on Air ist ja entstanden übers Netzwerk Frauenvielfalt Neubrandenburg. Und die Frauen treffen sich live wieder am 9. September von 16 bis 18 Uhr auf der Generationenbank zu einem Mitbring-Picknick. Also herzlich willkommen auf der Generationenbank. Ja, Stefanie, du hast diesen Sommer auf dem Balkon verbracht und hast am Anfang in deinen Status geschrieben, das wird eine Herausforderung für dich. Es war ein Experiment. Was wurde denn daraus?
1: Ja, dieses Experiment war wirklich herausfordernd für mich. Da kamen so ganz viele Gedanken. Also man muss doch wegfahren. Es ist jetzt Sommer. Jetzt muss man was erleben und in die Ferne schweifen. Und ja, in der ersten Woche war es auch tatsächlich nach anfänglichen Stolpersteinchen für mich richtig schön, nicht diesen Urlaubsstress und Reiseplaner, was muss ich alles mitnehmen, was muss für die Kinder mitgedacht werden, was wollen wir alles unternehmen, dass alle glücklich sind. Also ich konnte mich einfach in meinen Garten legen und das Wetter genießen. Und ich habe dann aber doch für mich gemerkt, da darf auch gern ein bisschen mehr Action rein.
0: Du hast dann so ein bisschen Sommermomente ab und zu gepostet. Die Königin ist wieder da. Ich habe schon wieder vergessen, wer das war.
1: Es war die Brombeere.
0: Ah.
1: Die Brombeere ist für mich die absolute Königin der Beeren. Und wir können sie jetzt immer noch genießen. Und ich verbinde damit wirklich dieses Sommerferiengefühl. Also ich mag den Geschmack einfach von richtig reifen Brombeeren. Und das ist für mich wirklich das absolute Hochgefühl des Sommers.
0: Ja, das kann ich gut nachvollziehen. Ich habe gerade auch Brombeermarmelade von Freunden geschenkt bekommen. Ja, und dann kam auch so der kleine, feine Guten-Morgen-Zauber von dir. Also es hat Spaß gemacht, dir zu folgen in diesem Sommer. Und überhaupt macht es Spaß, dir zu folgen, mit dir die Region auch zu entdecken. Zum Beispiel bietest du ja Achtsamkeitswanderungen an. Und ich hatte mich bei dir angemeldet. Und wir sind losgegangen an dem Tag und es hieß, mit allen Sinnen spüren, also mit den Ohren, mit den Füßen und zu lauschen, was sagt die Natur. Und dann fing es an zu tröpfeln und ich fand das so toll, diese Entwicklung der Regentropfen, erst halt so ganz leise und dann fing es aber an zu gießen und wir haben beschlossen, das abzubrechen. Aber das kann man ja immer noch mal nachholen. Also vielen Dank für diesen zauberhaften Abend. Wie wichtig ist denn für dich dieses Sein in der Natur?
1: Für mich nimmt es tatsächlich einen sehr wichtigen Teil ein, weil ich merke, dass ich in der Natur immer wieder richtig gut auftanken kann. Also einfach in Stille mit mir zu sein. Und ich mochte das als Kind schon immer gerne, draußen in der Natur stundenlang im Wald unterwegs zu sein. Sehr zum Frust meiner Mutter, die dann oft nicht wusste, wo ich stecke. Aber es ist auch heute so, wenn ich viel Trubel um mich habe, wenn Gedanken so gefühlt so ein bisschen festhängen im Kopf, dann brauche ich Bewegung, um alles in Bewegung zu bringen und vielleicht auch mal, ja, wie soll ich das beschreiben? Also wenn ich in der Natur unterwegs bin, wird mir diese Wichtigkeit oder eben Unwichtigkeit meiner Sorgen und Nöte auch bewusst, dass es gar nicht so groß ist, wie es sich in meinem Kopf abspielt. Und ich finde, sich in der Natur zu erden, das ist was Wunderschönes und ich kann das am besten am Wasser und im Wald.
0: Ja, sich einfach als Teil der Natur zu begreifen, das finde ich so total wichtig. Ich habe manchmal das Gefühl, wir erheben uns über die Natur und denken, wir können sie bestimmen. Und ich denke aber, die Natur hilft sich immer selbst. Das merken wir ja nach jeder Katastrophe, sogar in Tschernobyl wachsen jetzt wieder Pflanzen. Die Natur braucht uns eigentlich nicht, aber wir brauchen sie und diese Demut vermisse ich manchmal. Ja. Bist du hauptsächlich zu Fuß unterwegs?
1: Ja, am liebsten.
0: Zu
1: am
0: Fuß.
1: Liebsten.
0: Ja.
1: Also ich bin eine Zeit lang auch Fahrrad gefahren, aber da geht es mir zu schnell. Und auch ich bin viele Jahre sehr viel gelaufen und auch beim Laufen merke ich, es geht zu schnell. Ich kann die Natur nicht so begreifen, wie ich es dann gern möchte. Also wer mit mir wandern geht, kann damit rechnen, dass ich auch mal an einem Baum, an einem Strauch, an einem Stein stehen bleibe und dann erst mal diesen Moment in mich aufnehmen muss. Ja, mein Vorankommen ist manchmal nicht ganz so leicht, aber ich gebe mich dem einfach gerne hin, zu staunen, was da alles zu sehen ist. Und es sind oft ganz viele kleine Dinge, wie das Licht, das durch die Blätter scheint. Das liebe ich sehr.
0: Mal ging an mir so vorbei, Yoga am Tulensesee. Hast du da teilgenommen oder das selbst angeboten?
1: Da habe ich nur teilgenommen.
0: Aha.
1: Genau, das hat Ellen gemacht aus dem Yoga-Loft. Und das war auch total schön, weil wir dann auch mal in Stille waren in den Übungen. Und da haben auch so die Blätter gerauscht. Und das liebe ich auch sehr. Einfach draußen Sport zu machen oder Yoga zu machen in der Natur. Ja.
0: Also ich mache das auch ab und zu an der Ostsee, aber da gucken die Leute immer komisch. Also ich habe am Mittelmeer in Tel Aviv erlebt, da haben die Leute sich sonst wie verrenkt. Das hat überhaupt niemanden gestört. Das ist immer, wie es in einer Gesellschaft auch angenommen ist. Ne?
1: Ja.
0: Gut, ja, man muss sich ja auch nicht furchtbar verrenken. Yoga kann man ja auch entspannt machen.
1: Alles, ne? Wie es geht, genau.
0: Noch ernsteres Thema als unsere Demut gegenüber der Natur ist die Telefonseelsorge. Du hast für einen der nächsten Kurse geworben. Was verbindet dich mit der Telefonseelsorge?
1: Ich war Teil der Telefonseelsorge über einen längeren Zeitraum und ich finde es einfach wichtig, dort immer mal wieder die Aufmerksamkeit hinzurichten. Und die Wichtigkeit dieser Arbeit mal deutlich zu machen, weil ich finde, dass es für einen selbst, wenn man am Telefon sitzt, unheimlich wertvoll sein kann. Und weil es für viele Menschen, die dort anrufen, wichtig ist, dass sie jemanden am Telefon auch haben. In der Regel ist es so, dass es mehrere Versuche braucht, um jemanden am Telefon zu erreichen, weil einfach die Zahl der Anrufenden so groß ist, dass es nicht immer gleich klappt. Und Menschen, die dort anrufen, die sind oft in großer Not oder brauchen jemanden, der einfach nur mal zuhört. Und da füreinander da zu sein, wo wir doch so unfassbar viele Menschen sind, finde ich einfach wichtig.
0: Und was hat das mit dir gemacht? Also nimmt man das dann mit nach Hause oder wie verkraftet man das denn?
1: Also ich glaube, oder ich für mich konnte sagen, dass ich im Rahmen dieser Ausbildung sehr viel für mich gelernt habe und auch im Umgang damit. Also man wird sehr, sehr behütet mitgenommen und auch herangeführt an diese Arbeit und man ist da nicht von Anfang an alleine, sondern man wird auch begleitet und so, dass man eigentlich immer sicher ist und selbst wenn man mal ein Gespräch hat, was einen persönlich doch mehr beschäftigt als andere, hat man sehr gut die Möglichkeit, das mit Kollegen auszutauschen.
0: Deswegen gibt es den Kurs, ne? Dass
1: deswegen
0: man da
1: gibt es
0: so
1: diesen Kurs, genau. Und ja, für mich hat es, so wie das Wandern, die Demut vor der Natur hier mit sich gebracht, Demut vor dem Leben. Und auch das wertzuschätzen, was eigentlich schon da ist in meinem Leben. Und ja, an wie vielen Punkten ich mich doch eigentlich privilegiert fühlen kann. Also ich kann mich frei bewegen, ich kann Dinge machen, auf die ich Lust habe. Ich habe eine Arbeit, wo ich Geld verdiene. Ich habe ein Zuhause für meine Kinder und für mich. Und das ist so, ich glaube, manchmal braucht es solche Momente von Dunkelheit, um das für sich auch mal zu reflektieren, wie gut es uns eigentlich geht an vielen Punkten.
0: Ja, also vielleicht mal an dieser Stelle, wie erfahre ich, wann der nächste Kurs ist bei der Telefonseelsorge? Wo kann man sich hinwenden? Hast du das kurz parat?
1: Am besten wendet man sich da an Bianca Hein, das ist die Leiterin der Telefonseelsorge und die gibt einem dann die Termine.
0: Und einfach googeln,
1: Brandenburg ja.
0: Telefonseelsorge.
1: Genau.
0: Ja,
1: mhm.
0: Bianca hatte ich auch schon mal vor dem Mikro, also Hut ab vor dieser Ehrenamtsarbeit, die da ganz viele Neubrandenburger leisten. Ja, Du bist nicht mehr dabei bei der Telefonseelsorge. Mhm. Wie ging das dann für dich weiter, dieses Arbeiten an dir selber?
1: Ja, ich habe schon während meiner Zeit bei der Telefonseelsorge eine Ausbildung zur Kuscheltherapeutin gemacht, weil ich am Telefon einfach gemerkt habe, es darf für mich ein Stück weitergehen, nämlich in die Berührung. Und da bin ich so aus einem persönlichen Bedürfnis auch auf dieses Thema Kuschelpartys gekommen und habe für mich erstmal gedacht, um Gottes Willen, was ist das bloß? Und habe mir dann selbst ein Bild gemacht und bin zu einer gefahren und habe dort so eine wirklich schöne, nährende Erfahrung gemacht, dass ich gedacht habe, das braucht es in Neubrandenburg auch. Und habe dann in Berlin diese Ausbildung bei Kuschelraum gemacht. Und auch da war es für mich sehr wertvoll, so viele Dinge über mich zu lernen. Ab welchem Punkt kann ich überhaupt berührbar sein oder wie berührbar bin ich für meine Mitmenschen oder wie schummel ich mich manchmal auch aus Situationen heraus? Also es ist auch da wieder ein sehr großes Reflektieren der eigenen Persönlichkeit, weil Berührung ist so eine echte, authentische Sprache, da kann man wenig vertuschen.
0: Also wenn man jemanden anspricht darauf, du erinnerst dich, als du anfingst, habe ich gesagt, Gratulation zu dem Mut, das hier in Neubrandenburg zu versuchen.
1: Ja.
0: Hast du, ehe du die Ausbildung begonnen hast, erstmal selbst an so einer Kuschelparty teilgenommen, um zu gucken, was das mit dir macht?
1: Ja, das habe ich gemacht. Also ich konnte mir wenig darunter vorstellen, was es eigentlich ist. Und dann bin ich zu einer Kuschelparty, habe mich dort angemeldet in Schwerin und bin dort auch hingefahren. Und es hatte viele Momente, wo ich gedacht habe, oh mein Gott, was ist das hier?
0: Du hast im Vorgespräch von einer Frau erzählt, die dich letztendlich mitgenommen hat in diese Sphäre.
1: Genau, das war eine Teilnehmerin, die auch dort war, die schon Erfahrung hatte. Die war nicht zum ersten Mal dabei. Und ich glaube, sie hat ein bisschen meine Bedenken und meine Berührungsängste gespürt. Und ja, sie hat es mir mit der Art und Weise, wie wir miteinander in Kommunikation waren und auch durch diese Übungen, die dort am Anfang stattfinden, fiel es mir dann leichter, mich darauf einzulassen und mich dafür zu öffnen, weil ich auch wusste, es wird nichts passieren, was ich nicht möchte, sondern ich kann mich die ganze Zeit in dem Rahmen bewegen, in dem ich mich wohlfühle und es stört niemanden. Das fand ich wertvoll.
0: Ja, und es ist ja auch so, dass du jetzt Kuschelpartys für Frauen anbietest, dass sie da erstmal praktisch eine Erfahrung sammeln können und sich vielleicht auch ein bisschen besser öffnen können als gegenüber fremden männlichen Teilnehmern, kann ich mir vorstellen. Mhm. Du hast mal die Schätze einer Kuschelparty aufgeschrieben. Wann hast du dich das letzte Mal so richtig gesehen gefühlt, ohne Erwartung, einfach nur sein, weil du da bist? Du schaffst den Raum und einen sicheren Hafen, um das mal wieder zu spüren und das Reizvolle, einem Fremden gegenüber zu sein oder einer Fremden. Sie kennen deine Rollen nicht, die du im Alltag immer spielst. Ne? Du brauchst keine Maske, kein Verstellen. Du kannst ausprobieren und einfach ablegen. Denn es ist ja einfach so, dass wir im Alltag, im Beruf, die Jobfrau sind, zu Hause die Mutter, die Großmutter, die Geliebte. Ja, also spannende Geschichte. Ich habe ehrlich gesagt es noch nicht ausprobiert. Und als ich es einer Freundin jetzt zum Geburtstag schenken wollte, hat sie auch erstmal einen Rückzieher gemacht. Mhm. Aber wie gesagt, ich bewundere deinen Mut. Ja, Mut hast du eigentlich auch gebraucht für deine Berufswahl. Wir machen eine kurze musikalische Pause und dann geht's weiter.

0: Ja, das war Saas, die ich sehr liebe. Danke, Stefanie, für diese Musik. Ich war so froh, als du sagtest, ich habe eine CD. Ja. Also wir werden sie dann später nochmal hören. Also toll, dass sie heute bei uns dabei ist, diese wunderbare Musikerin. Ja, dein beruflicher Werdegang. Wir beide haben uns ursprünglich eigentlich in der Kinderbuchabteilung in der Stargarder Straße mal kennengelernt, als ich damals mein Familienmagazin rausgegeben habe. Wie bist du zum Buch gekommen?
1: Wie bin ich zum Buch gekommen? Es ist eine recht unromantische Geschichte. Also, es war nicht die große Leseleidenschaft in meiner Kindheit, sondern es war einfach... Ich habe in einem kleinen Ort gewohnt und habe mich umgeschaut, wer bietet Lehrstellen an, und habe mich einfach auf alle Lehrstellen beworben, wo ich dachte, das könnte halbwegs passen, weil ich muss gestehen, ich habe in meiner Kindheit nicht gern gelesen, eigentlich gar nicht gelesen. Und ja, es ist dann tatsächlich dazu gekommen, dass man mich in der Bibliothek angenommen hat, und ich fand es anfangs recht trocken und wenig abenteuerlich, was auch nicht wirklich gut zu meinem Naturell passte, weil ich schon immer ein sehr wildes Kind war. Und aber über die Jahre habe ich dann doch die Liebe zum Buch für mich erlernt und konnte da wirklich gut abtauchen in die eine oder andere Geschichte, und habe dann nach meiner Ausbildung aber auch festgestellt, die Bibliothek, in der ich gelernt habe, da war es doch ja sehr ruhig, und ich hatte noch ein bisschen Lust auf was erleben, auf Leben. Und das war die Zeit, in der das Marktplatzcenter eröffnet wurde und dort auch ein Buchladen. Und dann habe ich mich aus der Bibliothek heraus in diesem Buchladen beworben und habe dort auch über 20 Jahre dann in diesem Beruf gearbeitet. Und ich liebe es. Ich liebe es wirklich sehr. Also jetzt arbeite ich in einer Bibliothek, aber ich glaube, im Herzen bin ich immer noch Buchhändlerin.
0: Okay, ja, du arbeitest in der Regionalbibliothek. Bist du da noch Kinderbuch? Zuständige?
1: Nein. Wir haben eine Kinder- und Jugendbuchbibliothekarin, und ich unterstütze manchmal mit Vorlesezeiten, und ich habe für mich dort andere Projekte gefunden, zum Beispiel die Spielbar, die immer den ersten Dienstag im Monat stattfindet, und das ist so ein ganz offener Treff, der ist kostenlos, und es können alle Erwachsenen, großen, kleinen Menschen dazukommen.
0: Spielt ihr in der Familie, oder wie kam das dazu, dass es...
1: In der Familie spielen wir auch, ja, und das ist etwas, das ich auch schon im Buchladen gemacht habe, weil es mich schon immer angenervt hat, dass man vor solchen Spieleregalen stand, und dann hat man wirklich teure Spiele gekauft, man hat sie zu Hause ausgepackt und hat gedacht, oh nee.
0: Und alle, die dort sind jetzt in der Regionalbibliothek, die hast du ausprobiert?
1: Sehr viele. Also wir haben über 500 Spiele in der Regionalbibliothek, und ich habe nicht alle gespielt, aber ich kenne sehr, sehr viele Spiele, ja.
0: Und wenn man sich jetzt entscheidet, so ein Geschenk zu machen, sollte man erstmal sich von dir vielleicht beraten lassen?
1: Man kann auf jeden Fall mal schauen, ob es in der Bibliothek vorhanden ist, und dann auch gerne mal zum Ausprobieren kommen. Und wir bieten es auch an, dass die Menschen, die dann zu uns kommen, auch ihre eigenen Spiele mitbringen. Und wir können das dann gern zusammen ausprobieren.
0: Ach, sehr witzig. Ja. Und gibt's auch noch so das althergebrachte, Mensch, ärger dich nicht und so?
1: Unbedingt. Ja? Unbedingt. Also natürlich gibt es die alten Klassiker, die man so kennt, wie Mensch, ärger dich nicht. Aber es gibt auch neue, wie Skippo, Cabo. Das sind so Kartenspiele, die bei uns jetzt auch in unserem kleinen Spielekreis auch langsam zum Klassiker werden. Und das, ja.
0: Und Spielebar gibt es immer wann?
1: Das ist immer der erste Dienstag im Monat von 16 bis 18 Uhr und funktioniert ohne Anmeldung.
0: Ja, in unserer Regionalbibliothek. Ich war in Ferien da auch schon mal mit den Enkeln. Hm. Ich habe übrigens für mich Halma neu entdeckt. Okay. Also, und das ist aber immer interessant, wenn man mit Leuten außerhalb der eigenen Familie spielt, was die wieder für andere Regeln haben. Ja. Dann sind wir am Ende unseres Gesprächs, Stefanie. Die Regeln im Leben stellen wir selbst auf, glaube ich. Offen zu sein, auf den anderen zuzugehen, tolerant zu sein und erstmal zu schauen, was der andere so anbietet. Ich glaube, das habe ich durch das Gespräch auch jetzt mitgelernt. Ich bedanke mich ganz doll bei dir, und frohes Schaffen uns weiterhin.
1: Vielen Dank.

0: Ja, willkommen zurück in Frauenvielfalt on Air im September. Das Lied, was wir gerade gespielt haben, ist Saas, eine französische Sängerin, hatte Stefanie mitgebracht, die CD. Darüber habe ich mich sehr gefreut, weil ich Saas sehr mag. Und ich weiß, dass du die französische Sprache magst und sprichst und im Gegensatz zu mir auch verstehst. Und zwischendurch hörte ich mal, oh, das kenne ich. Also herzlich willkommen, liebe Gesine, zum Literaturgespräch in der September-Sendung.
1: Ja, ich freue mich auch, dass ich hier sein kann. Und natürlich gefällt mir dieses Lied, das ich schon kenne. Hast du toll ausgesucht. Es passt auch ein bisschen zu dem, was wir uns vorgenommen haben. Unser Credo hier heute ist wieder, selbstbewusste Frauen vorzustellen. Und ich bin deinem Rat gefolgt, Angela, mir doch mal anzuschauen, was Verena Lüken veröffentlicht hat. Sie ist Journalistin, Schriftstellerin, Filmkritikerin und porträtiert in ihrem Buch Alte Frauen 14 Frauen im reiferen Alter. Aber mich interessiert nun wirklich, wie bist du auf dieses Buch gekommen?
0: Ja, ich freue mich auch, dass du meinem Rat gefolgt bist. Und Verena Lüken ist bloß wenig älter als ich, 2 Jahre, 1955 geboren. Und sie hat, was Interessantes, auch noch Tanz und Soziologie studiert. Ein bisschen, finde ich, merkt man das auch in ihrem Buch. Und Alte Frauen heißt das Buch. Und ich bin darüber gestolpert in Leipzig, in der Bücherstadt. Ich war gerade auf der Suche nach einer Partnerbuchhandlung von der Büchergilde Gutenberg. Ich hatte ja hier auch schon erzählt, dass ich da Genossenschafterin bin, und entdeckte in den Mädlerpassagen so einen ganz kleinen, ganz übersichtlichen Buchladen, und da lag das tatsächlich in der Auslage. Und da bin ich wirklich regelrecht mit den Augen drüber gestolpert und habe gedacht, Alte Frauen, was ist das für ein Buch? So war das.
1: Ja, also ich habe mich auch angefreundet mit diesem Buch. Es ist wirklich interessant, wie es gelingt, Verena Lüken diese Frauen darzustellen. Und sie sagte auch in einem Interview mit dem SWR seinerzeit, dass sie meint, es liege eine ungeheure Freiheit in den Karrieren dieser Frauen. Sie sind eine ganze Zeit lang sozusagen unter dem Radar der Öffentlichkeit dem nachgegangen, was sie immer schon tun wollten, und haben dies aber nicht aus den Augen verloren, ganz konsequent und beharrlich, bis sie dann eines Tages den Durchbruch erlebt haben. Die Frage, die man an Verena richtete, war, wie kann denn das sein, dass es so lange gedauert hat, wenn das doch so tolle Ergebnisse nach sich zog? Da meinte sie, es liege ihrer Meinung nach, dass die Frauen eben so lange nicht bekannt waren, an einer Kombination aus Sexismus und Jugendwahn, der ja doch in unserer Gesellschaft noch herrscht, und habe dann wiederum auch mit Konsum zu tun. Diese Frauen, die sie porträtiert, haben eine außergewöhnliche Art, sich darzustellen und anderes, und das passt vielleicht nicht immer ins Bild.
0: Genau, es ist höchste Zeit, sie kennenzulernen. Die älteren Frauen, das ist ein Buch über Freiheit im Alter jenseits der gesellschaftlichen Klischees. Und Rollenbilder älterer Frauen gibt es kaum, abgesehen von der Oma. Je älter sie werden, umso mehr verschwinden sie aus der Öffentlichkeit und tauchen erst wieder auf, wenn sie 100 werden oder als Exzentrikerinnen auf TikTok Karriere machen. Dabei sind sie so viel mehr: Feministinnen, Liebende, Unangepasste, Spätentdeckte. Kanntest du Protagonistinnen aus diesem Buch schon?
1: Nein, absolut nicht. Aber ich hatte von einer gehört. Ich habe mir 2 ausgesucht, die beide Ulrike heißen. Die eine heißt Ulrike Edschmidt aus Berlin-Kreuzberg, und die andere, Ulrike Ottinger, ist auch aus Berlin-Kreuzberg. Und eben die, von der hatte ich schon gehört, also dieses Jahr im Februar, wurde ja ihr Film Die Blutgräfin vorgestellt. Und das hat mich natürlich irgendwie interessiert, zumal da ja die berühmte Schauspielerin aus Frankreich mitspielt. Isabelle Huppert heiße.
0: Ganz kurz, was ist die Blutgräfin gewesen? Ich muss ehrlich gestehen, ich habe von der noch nie was gehört.
1: Das wirst du gleich erfahren.
0: Okay, dann bin ich gespannt.
1: Ich habe begonnen aber mit Ulrike Edschmidt, damit die Spannung dann erhalten bleibt. Und immer schön zuerst. Ja. Ich muss dazu noch etwas sagen. Die Art und Weise, wie Verena Lücken herangeht, wenn sie Personen porträtiert, finde ich auch besonders interessant. Sie trifft sie in deren Zuhause, in ihrer gewohnten Umgebung dort, damit sie sich ein besseres Bild machen kann. Die Dinge, die sie dort findet, strahlen aus. Und so mäandert dann auch immer der Erzählstrom der Person, die porträtiert wird, mit den Assoziationen von Verena Lücken und ihren ganz persönlichen Eindrücken. Ja, Ulrike Edschmidt ist vielleicht anderen auch nicht so bekannt. Sie ist nun 86 Jahre, 1940 in Berlin geboren, ist nicht nur Schriftstellerin, sondern auch Textilkünstlerin. Und hat lange Jahre sich eher damit beschäftigt, Kilt, diese Flecken, Flicken, Decken herzustellen. Und Verena Lücken gelingt es zwischen beidem, eine Synthese herzustellen, künstlerisch. Es ist die Frage, wie jemand, der schneidert und schon von Kind an genäht hat, dann doch noch sein Lebensglück in der Schriftstellerei findet, ne? Also, diese Frau Edschmidt gilt als hochgradig sprachbewusste, brillante Stilistin und Meisterin erzählischer Verknappung. Ja, und da gibt es natürlich auch wieder die Brücke zu ihrer Nähtätigkeit. Sie muss sehr sorgfältig auswählen, was sie benutzt, wie sie die einzelnen Flicken zueinander bringt. Und die Nahtstellen, die hervorstechen bei diesen Kilts, sieht man auch in ihren Texten, wenn sie dann Personen beschreibt und deren Lebenswege, die ja auch irgendwo in ihrer Biografie Nahtstellen aufweisen und die Frauen daran wachsen lässt. Man kann erahnen, dass diese Frau Edschmidt eine gewisse Faszination ausübt auf Verena, denn auch ihr ist es eigen, Sachen zusammenzuführen, indem sie vorher also wirklich ihrer Wahrnehmung nachgeht und lange den Blick ruhen lässt auf das alles und dann sehr sorgfältig auswählt, wie sie ihre Texte erstellt. Insofern haben die beiden Frauen sich auch sofort verstanden. Und Verena Lücken meint, dass Ulrike Edschmidt die Gabe hat, ihre Sätze voller Bilder zu gestalten, was sie sieht, gesehen hat oder was sie sich vorstellt. Und sie vergleicht das auch mit der Musikalität in ihrem Stil, was Verena ja auch nicht so schwer gefallen ist, denn sie ist ja auch Tänzerin. Ja, und sie meint, die Zeit fließe durch die Sätze von Ulrike Edschmidt. Ja, nun fragt sich der Leser vielleicht auch, wie kann es denn gelingen, Texte und Texturen miteinander zu verbinden, aber wenn man das Porträt liest, was Ulrike sehr gut gelungen ist, in ihrem Erzählstrom auch darzustellen, wer sie ist, und auch Verena gelungen ist, dies uns kundzutun, dann versteht man sehr wohl den Zusammenhang zwischen diesen beiden künstlerischen Tätigkeiten. Verena Lücken trifft die Frau Ulrike Edschmidt in ihrer Nähstube und sie meint, es geht da irgendwie eine Herrschaftlichkeit aus dieser Nähstube mit all diesen wunderbaren Fäden und Textilstücken. Und sie bezeichnet sie derart als fürstlich, fürstliche Gewänder. So sieht sie das selber in ihrer Fantasie. Und ich kann das als Leserin durchaus nachvollziehen. Die Frau Edschmidt, Ulrike, meint, wenn sie nicht so viel genäht hätte, hätte sie das vielleicht nicht einmal zum Schriftstellerischen geführt. Und sie glaubt, bevor sie einen Satz schreibt, muss sie lange diesen Satz durch ihr Gehirn jagen, um dann die endliche Form oder Fassung zu finden. Sie kann nicht so schnell arbeiten und das würde sie von ihrer Sorgfalt abhalten. Ja, die beiden Frauen haben sich auf Anhieb verstanden und es kommt ihnen vor, als wäre es nicht der erste Besuch, sondern als kennten sie sich schon jahrelang. Ja, und das ist der erste Teil, von dem ich berichten möchte, bevor ich dann auf die Blutgräfin komme.
0: Ja, dann können wir ja noch mal kurz Saas einspielen. Und ich möchte gern noch anfügen, es sind sehr viel Protagonistinnen in dem Buch, die auch in New York leben. Verena Lücken war Journalistin bei der FAZ, Kulturredakteurin in New York, und dadurch hatte sie auch die Möglichkeit, einige dieser beschriebenen Frauen mehrmals zu treffen. Ganz kurze Pause. Musik.

0: Also diese Blutgräfin soll es ja wirklich gegeben haben. Sie war eine Ungarin, eine ungarische Adlige, Elisabeth Bartoli genannt, hat gelebt von 1560 bis 1614. Aber die Forschung ist sich nicht sicher, ob sie wirklich so eine Vampirfrau gewesen ist, die junge Mädchen ermorden ließ, um deren Blut zu trinken oder sich einspritzen zu lassen, wie auch immer. Man weiß ja, dass diese Frau sehr reich war, diese Adlige, und die habsburgischen Könige haben Schulden aufgenommen bei ihr und schuldeten ihr eine Masse Geld, und man überlegt, ob es nicht doch eine Intrige war, die man verbreitete, um diese Frau letztendlich in den Hausarrest zu treiben und ihre Angestellten zu töten, die angeblich ihr beigestanden hätten. Aber man wagte nicht, die Gräfin selber zu töten, aufgrund ihres adligen Standes. Nun hat das die Künstlerin aufgegriffen, Ulrike Ottinger, die übrigens eigentlich Weinbau hieß, dass sie hat den Namen ihres Vaters übernommen, weil sie den als Künstlernamen präsentieren wollte. Und offensichtlich hat diese Blutgräfin die Ottinger so fasziniert, dass sie sich damit beschäftigt hat. Und zwar schon seit Beginn der 90er Jahre bastelte sie an ihrem Drehbuch herum und zusammen mit Elfriede Jelinek ist es ihr gelungen, das dann fertigzustellen. Aber das Ganze in einen Film umzuwandeln, war eine äußerste Mühsal. Mich fasziniert dabei die Beharrlichkeit, mit der die Ottinger vorgegangen ist. Immer wieder hat sie den Gedanken aufgewärmt und versucht, Drehorte zu finden, Schauspieler zu finden, ob da nun der Bert Eichinger dabei war, aber vor allen Dingen auch die Uper Isabelle, die ja angetan war, diese Gräfin darzustellen. Die Ottinger hat das Sujet aber in die Aktualität versetzt, in ein Wien der heutigen Zeit. Mich hat das Ganze auch so fasziniert, dass ich mir vorgenommen habe, den Film unbedingt anzuschauen. Mir ging es dabei zunächst aber ähnlich wie Verena Lücken, die gesteht, dass sie eine Vampirphobie hat und überhaupt sich mit den Blutsachen nicht anfreunden kann, was mir auch ging. Als Kind bin ich ohnmächtig geworden, wenn ich Blut gesehen habe. Und ich habe mir auch nur einmal kurz einen halben Vampirfilm angeschaut und seither nicht mehr. Aber die Faszination, die von der Isabelle Huppert ausgeht, ich kenne viele Filme, in denen sie mitwirkte, zumal sie dann auch noch Kritik äußerte im Film oder für den Film Die Blutgräfin, dass man ihr zu wenig Gelegenheit gegeben hätte zu beißen. Sie hätte mehr gern mehr gebissen.
1: Okay,
0: naja, ja, das habe ich gelesen und da musste ich natürlich schallend lachen.
1: Ja,
0: ja, also die Blutgräfin hatte war eine schwere Geburt, wenn man so will, ne?
1: Also der Film dazu jetzt.
0: Ja, der Film.
1: Und ne, hat doch lange gedauert, wie du mir im Vorgespräch erzählt hast.
0: Ja, und es war ja auch so, dass man Probleme hatte, das Geld zusammenzubekommen, da ja auch bekannt war, dass die Ottinger eine Lesbin ist und enge Verbindung zur queeren Gesellschaft hat. Avantgardistisch, ne? Wer das von der Jelinek weiß, der kann ahnen, dass die beiden da eben hervorragten. Einmalig ist in der Filmkunst in Deutschland, da wagt sich nicht jeder ran und will nicht jeder sein Geld investieren, weil er befürchtet, also nach den Regeln, die da in Deutschland bestehen, wird der Film nicht so viel einbringen. Aber es hat sich ja dann anders ergeben.
1: Und Kinostart ist jetzt wann?
0: Bitte?
1: Ist der Kinostart jetzt schon bekannt?
0: Der war zur Berlinale dieses Jahr.
1: Okay.
0: Ja. Und es ging ja auch darum, Drehorte zu finden. Ich möchte noch mal darauf zu sprechen kommen, weißt du, weil in Wien gibt's ja den Stephansdom und die Ottinger hatte sich fest vorgenommen, dort was zu drehen. Sie hat auch in Luxemburg gedreht, in Deutschland, in Tschechien, davon abgesehen. Aber das wurde ihr verboten. Und da hat sie sich an Kardinal gewandt, schriftlich, hat keine Antwort bekommen. Dann ist die Jelinek eingesprungen, hat auch nochmal versucht, das zu erreichen. Auch nicht geglückt. Mussten sie auf anderes ausweichen. Sie haben dann in Tschechien einen eigenwilligen, irren Ort gefunden. Es ging aber darum, dass sie dort nicht drehen durften, weil der Ort nicht bekannt sein sollte. Das haben ihnen die Tschechen versagt und gleichzeitig ging es auch darum, dass sie in Tschechien kein Geld ausgeben durfte. Das haben ihr so die Geldgeber vorgeschrieben. Naja, was hat die Oettinger gemacht?

0: Hartnäckigkeit bewundert, wie sie dran geblieben ist an dem Thema. Das hattest du mir erzählt, ja, ne?
1: Und sie hat Körper und Geist bis aufs Letzte ausgereizt. Ich meine, im eiskalten Winter gedreht, unter anderem. Und hat sich dann eine schwere Bronchitis zugezogen, hat weitergemacht. Und wieder hieß es, sie soll ihr Budget kürzen. Da hat sie dann 2 Nächte gesessen, 2 Nächte und 2 Tage. Und so hart gearbeitet an den Kürzungen, die ja Konsequenzen nach sich gezogen haben. Sie musste etliches umstellen, dass sie am Ende nur noch zittern konnte und der Körper total erschöpft war. Also das wirkt auf mich schon wie eine Art Besessenheit, ne, um ein Projekt umzusetzen. Sie hatte natürlich auch hinreichend Erfahrungen, was Filme betraf, vor allen Dingen auch Kurzfilme, und ihre Erlebnisse in anderen Ländern haben ihr auch geholfen, mit widrigen, schwierigen Bedingungen klarzukommen, war aber auch fasziniert von der Kultur anderer Völker und hat immer versucht, die mit irgendwie mit hineinzuweben. Also summa summarum betrug die Drehzeit nur 30 Tage, pro Tag 14 Stunden. Am Abend wird nochmal geprobt. Und das in 3 verschiedenen Sprachen. Deutsch, Französisch, Englisch. Eine gewaltige Leistung, finde ich. Und ich finde es auch gut, dass es dieser Frau Ulrike Ottinger eigen ist. Nicht nur irgendwas Aktuelles uns vor die Augen zu führen, sondern immer auch darauf bedacht ist, eine bestimmte Zeit, eine bestimmte Kultur in einer bestimmten Zeit als etwas Bewahrendes uns zu präsentieren.
0: Vielen Dank für die Vorstellung des Buches Alte Frauen von Verena Lücken. Weise, kühn und frei. Es wird Zeit, den alten Frauen zuzuhören. Ja, Frauenvielfalt und Ehr für September ist am Ende und am Anfang habe ich ja darauf hingewiesen, entstanden ist es durch das Netzwerk Frauenvielfalt in Neubrandenburg und die Gleichstellungsbeauftragte war ja damals meine erste Gästin in der ersten Sendung und sie bereitet gerade eine Männerwoche vor, Frauen hört, und wir haben eine tolle Frau in der Männerwoche zu Gast, Cori Sindern, die einige schon aus Veranstaltungen kennen. In der Männerwoche am 19. November wird sie in der Galerie Petit Beatrice in der Rosenstraße 10 eine wunderbare Veranstaltung für Männer gestalten und über Männer, für Männer. Und die Frauen sind herzlich willkommen. Und Männervielfalt, Männerwoche ist vom 16. bis 22. November. Und im Moment kann man sich dafür noch anmelden, wer Veranstaltungen planen möchte. Für die Sendung verantwortlich war Angela Kubot.
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Wenn die Dämmerung über Kratzeburg hereinbricht, beginnt das rege Treiben der Fledermäuse. Gemeinsam mit den Rangern des Müritz-Nationalparks können sie auf Entdeckungstour gehen und erfahren dabei Spannendes über die heimlichen Jäger der Nacht, ihre Lebensweise und ihre wichtige Rolle im Ökosystem. Ein besonderes Highlight der Führung ist der Einsatz von Bat-Detektoren. Mit diesen Geräten machen die Ranger die für Menschen unhörbaren Ultraschallrufe der Fledermäuse hörbar und können die Tiere sogar live orten. So lassen sich verschiedene Arten beim nächtlichen Flug beobachten und ihre Aktivitäten unmittelbar verfolgen. Das Ganze wird also ein faszinierender Abend in der Natur und man kann die geheimnisvolle Welt der Fledermäuse mit allen Sinnen erleben. Eine spannende Veranstaltung für Familien, Naturinteressierte und alle, die die Nacht von ihrer besonderen Seite kennenlernen möchten. Eine Anmeldung ist notwendig. Die Veranstaltung findet immer Mittwoch statt, im August ab 20 Uhr, im September ab 19 Uhr, dauert etwa anderthalb Stunden und beginnt in Kratzeburg an der Nationalparkinformation. Die Anmeldung unter folgender Telefonnummer 0385 588 63631.

0: Ja, der Sommer lässt nach, der September hat uns nun voll im Arm, der Herbst kann kommen. Denn am Dienstag ist es wechselnd bis stark bewölkt, dazu kann es vereinzelt Schauer geben. Im Land liegen die Temperaturen bei etwa 20 bis 27 Grad, in Neubrandenburg allerdings sind um die 23 Grad möglich. Abseits der Schauer weht ein schwacher bis mäßiger Südwestwind. In der Nacht zum Mittwoch bleibt es bei vielen Wolken und zeitweise gibt es Regen oder Schauer. Auch einzelne Gewitter mit Starkregen und stürmischen Böen können nicht ausgeschlossen werden. Die Temperaturen sinken auf 13 bis 16 Grad. Am Mittwoch erwartet uns wechselnde bis starke Bewölkungen mit örtlichen Schauern. Die Höchstwerte liegen nur noch bei 18 bis 20 Grad. Dazu weht ein mäßiger, zeitweise frischer Südwest- bis Westwind. In der Nacht zum Donnerstag lockern die Wolken teilweise auf. Örtlich kann es auch noch Schauer geben. Die Temperaturen gehen auf 10 bis 13 Grad zurück. Der Donnerstag zeigt sich mit einem sehr wolkigen Himmel, teils auch heiter. Einzelne Schauer sind weiterhin nicht ausgeschlossen. Die Temperaturen erreichen 17 bis 19 Grad. Dazu weht ein mäßiger West- bis Nordwestwind, der zeitweise kräftiger auffrischen kann. In der Nacht zum Freitag wird es wolkig bis gering bewölkt und voraussichtlich trocken. Die Temperaturen sinken auf 7 bis 12 Grad. Also der Wind lässt wohl nicht nach und lässt das Sommerfeeling weiter vorbeischwirren. 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

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Der Eintritt ist frei.

0: Ja, der Sommer lässt nach, der September hat uns nun voll im Arm, der Herbst kann kommen. Denn am Dienstag ist es wechselnd bis stark bewölkt, dazu kann es vereinzelt Schauer geben. Im Land liegen die Temperaturen bei etwa 20 bis 27 Grad, in Neubrandenburg allerdings sind um die 23 Grad möglich. Abseits der Schauer weht ein schwacher bis mäßiger Südwestwind. In der Nacht zum Mittwoch bleibt es bei vielen Wolken und zeitweise gibt es Regen oder Schauer. Auch einzelne Gewitter mit Starkregen und stürmischen Böen können nicht ausgeschlossen werden. Die Temperaturen sinken auf 13 bis 16 Grad. Am Mittwoch erwartet uns wechselnde bis starke Bewölkung mit örtlichen Schauern. Die Höchstwerte liegen nur noch bei 18 bis 20 Grad. Dazu weht ein mäßiger, zeitweise frischer Südwest- bis Westwind. In der Nacht zum Donnerstag lockern die Wolken teilweise auf. Örtlich kann es auch noch Schauer geben. Die Temperaturen gehen auf 10 bis 13 Grad zurück. Der Donnerstag zeigt sich mit einem sehr wolkigen Himmel, teils auch heiter. Einzelne Schauer sind weiterhin nicht ausgeschlossen. Die Temperaturen erreichen 17 bis 19 Grad. Dazu weht ein mäßiger West- bis Nordwestwind, der zeitweise kräftiger auffrischen kann. In der Nacht zum Freitag wird es wolkig bis gering bewölkt und voraussichtlich trocken. Die Temperaturen sinken auf 7 bis 12 Grad. Also der Wind lässt wohl nicht nach und lässt das Sommerfeeling weiter vorbeispüren. 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

0: Verantwortlich für diese Sendung ist Mario Kricheldorf, Delta Juliet 8, November Uniform. Guten Tag, werte Zuhörer. Was ist Amateurfunk? Der Amateurfunk ist facettenreich wie kaum eine andere Freizeitbeschäftigung. Einige Funkamateure pflegen die Morsetelegrafie und den Sprechfunk, andere befassen sich mit digitalen Betriebsarten ähnlich dem Internet. Funkbetrieb findet auf Kurzwelle, UKW und über Satelliten statt. Mit einem dünnen Antennendraht im Garten können Sie bei Funkverbindungen nicht nur Ihre geografischen, sondern auch Ihre sprachlichen Kenntnisse vertiefen. Funkamateure aus Japan, aus den USA, ja sogar aus Neuseeland sind gleich um die Ecke. Weitere Einzelheiten finden Sie auf der Webseite des Deutschen Amateurradioclubs unter www.drac.de. Dort erhalten Sie auch Informationen über Ansprechpartner in Ihrer Region. Für weitere Fragen bin ich erreichbar unter der Rufnummer 0395 568 3258 oder per E-Mail unter dj8nu@darc.de. Ich wünsche Ihnen viel Freude bei der nachfolgenden Sendung.
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Hallo, liebe Hörerinnen und Hörer. Auch in der 604. Ausgabe von Radio DARC geht es wieder um die spannende Welt der Technik und der Wissenschaft. Hierzu begrüßen wir Sie wie jede Woche wieder recht herzlich. Das Datum der Erstveröffentlichung ist Freitag, der 4. September 2026. Ich bin Cody Farren und werde Sie durch die kommende Sendestunde führen. Heute gehen wir unter anderem der Frage nach, woher das Wort Mayday eigentlich kommt. Jeder kennt es, jeder benutzt es in Notfällen, aber wie ist es entstanden? Am Ende der Sendung werden Sie es wissen. Aber starten wir in diese Sendestunde mit Sound aus den goldenen Zeiten des Radios. Das waren die 70er und 80er Jahre. Hier ist guter alter Rock aus Holland. Hier ist die Gruppe Renee and the Alligators mit Whole Lot of Shaking Going On. Und damit heizen wir erstmal die Endstufenröhren so richtig auf Temperatur.

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1: Heute mit diesen Themen. Hamcation Awards 2027. Nominierungen aus aller Welt gesucht. Grüße aus Tokio. Highlights von der Ham Fair 2026. Newsletter Öffentlichkeitsarbeit 7. 2026 erschienen und großer Funkflohmarkt in Eggenfelden. Am Mikrofon Conny Ferrin. Die Organisatoren der Orlando Hamcation 2027 rufen die weltweite Amateurfunkgemeinschaft dazu auf, herausragende Funkamateure für die Hamcation Awards 2027 zu nominieren. Mit den jährlich verliehenen Auszeichnungen werden Mitglieder der Amateurfunkgemeinschaft gewürdigt, die sich in besonderem Maße durch Engagement, Einsatzbereitschaft und ihren Beitrag zum Amateurfunk hervorgetan haben. Gesucht werden insbesondere Menschen, die sich über das übliche Maß hinaus für die Gemeinschaft einsetzen und damit dazu beitragen, den Amateurfunk zu erhalten und weiterzuentwickeln. Dabei geht es nicht unbedingt um Personen, die nach Anerkennung für ihre Arbeit suchen. Vielmehr stehen Funkamateure im Mittelpunkt, die sich aus Überzeugung und aus Freude an der Gemeinschaft engagieren. Mit den Awards sollen ihre besonderen Leistungen sichtbar gemacht und entsprechend gewürdigt werden. Die Organisatoren der Orlando Hamcation 2027 freuen sich ausdrücklich über Nominierungen aus aller Welt. Weitere Informationen zu den Hamcation Awards sowie zur Einreichung von Nominierungen gibt es auf der offiziellen Webseite. Die Orlando Hamcation findet statt vom 12. bis 14. Februar 2027 auf dem Gelände der Central Florida Fairgrounds and Expo Park in Orlando, Florida, US of A. Unser DARC-Vorstandsvorsitzender Christian Enzfellner, Delta Lima 3, Mike Bravo Golf und Thomas Wrede, Delta Foxtrot 2, Oscar Oscar, Leiter des Referats Ausland, waren zu Gast auf der Tokyo Ham Fair in der japanischen Hauptstadt. Sie besuchten am vergangenen Wochenende die größte Amateurfunkmesse Asiens. Im Messezentrum Ariake, Jim X, herrschte großartige Stimmung. Der japanische Amateurfunkverband JARL feiert momentan sein 100-jähriges Bestehen. Das Motto lautet Build up the antenna of curiosity. Unsere DARC-Vertreter führten viele wichtige Fachgespräche zum Jubiläum. Ein zentrales Thema war die internationale Nachwuchsförderung. Überall löten Kinder und Jugendliche kleine Bausätze. Auch die Hersteller von Amateurfunkgeräten stellen traditionell wieder ihre Neuigkeiten vor. So hat die Firma ICOM das lang gehütete Geheimnis um das Projekt X026 gelüftet. Es war ein neuer Alban-Transceiver mit der Bezeichnung IC7110. Er wurde feierlich enthüllt. Das Gerät verbindet moderne SDR-Technik mit kompaktem Mobilfunkdesign. Es ist der direkte Nachfolger des beliebten IC7100. Die wichtigsten Merkmale im Überblick: Touch-Display mit 4,3 Zoll Diagonale. Eingebauter Lautsprecher direkt im Bedienteil. Mikrofonanschluss am Kopf für leichte Fahrzeugmontage. Echter Dualempfang auf zwei Bändern gleichzeitig. Moderne Anschlüsse über USB-C, Bluetooth und WLAN sowie 100 Watt Sendeleistung auf Kurzwelle. Ebenfalls am Stand zu sehen waren der neue IC 7300 Mark II mit LAN und HDMI-Schnittstelle. Neben ICOM präsentierten sich auch Yaesuo und Kenwood in Tokio. Kenwood zeigte einen TS-890 spektakulär in einem Offroad-Geländewagen. Besondere Hingucker waren handgefertigte Morsetasten im Stil japanischer Tempeltore. Diese Tempel-Pedals verbinden Tradition mit höchster Präzision. Der neue Newsletter für Presse- und Öffentlichkeitsarbeit des DARC e.V., Ausgabe 07/2026, ist erschienen. Auch diesmal gibt es wieder interessante, aktuelle Themen, wie folgt. Mitgliedschaft Pro 2026. Jubiläen für die Öffentlichkeitsarbeit nutzen. 10 goldene Regeln für die Erstellung eigener Pressemitteilungen. 53. Dortmunder Amateurfunktreffen am 25. Oktober. Geschichten aus der Praxis. Der Ortsverband KAM feierte Sommerfest. OV Stromberg gestaltete Ferienprogramm in Sachsenheim und das Amateurfunkhobby in der SWR-Landesschau. Der Newsletter Öffentlichkeitsarbeit ist eine Information für DARC-Mitglieder, die sich mit der Thematik Presse- und Öffentlichkeitsarbeit sowie Veranstaltungsmanagement näher befassen möchten. 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Danach können Sie den Newsletter abonnieren und haben Zugriff auf unser Archiv. Wir freuen uns außerdem immer über Themenvorschläge und Berichte rund um die Öffentlichkeitsarbeit im DARC. Am 3. Oktober 2026 gibt es wieder die Möglichkeit, sich am größten Elektronikflohmarkt Deutschlands nach der Ham Radio mit Elektronikbedarf aller Art einzudecken. Der Veranstalter, der DARC-Ortsverband Rottal-Inn, erwartet hierzu wieder Aussteller und Anbieter aus 7 Nationen. Auf einer Fläche von 1500 Quadratmetern an über 250 Tischen wird tonnenweise Elektronik und Amateurfunktechnik zu finden sein. Zum zweiten Mal ist die Firma ICOM Europe mit dem Messestand und den neuesten Modellen aus dem Bereich des Amateurfunks zu Gast. Mit dabei ist ebenso wieder der Förderverein Amateurfunkmuseum e.V. Veranstaltungsort ist die Rottgauhalle im bayerischen Eggenfelden, etwa 100 Kilometer östlich von München. Für die Besucher ist der Flohmarkt am Samstag, dem 3. Oktober, von 9 bis ca. 16 Uhr geöffnet. Seit 1991 ist der erste Samstag im Oktober traditionell ein fester Bestandteil im Veranstaltungskalender der Anbieter und der Besucher. Das Organisatorenteam des Ortsverbandes Rottal-Inn freut sich auf zahlreiche Besucher. Das waren unsere heutigen Meldungen aus der Funkwelt für Sie. Unser nächster Titel ist ein Musikwunsch von Bernie, Delta Lima 6 X-Ray Bravo aus Hamburg. Er schreibt uns per E-Mail wie folgt. Ich wünsche mir Tonight von der Gruppe The Move. Das habe ich schon wirklich lange nicht mehr im Radio gehört. Ja, Bernie, das stimmt. The Move war eine britische Rockband aus den 1960er und 1970er Jahren und die ist wirklich nahezu in Vergessenheit geraten. Es gibt übrigens eine kleine Anekdote zu dieser Band zu erzählen. Sie wurde vom damaligen britischen Premierminister Harold Wilson wegen Beleidigung verklagt, nachdem sie zum Erscheinen der Single Flowers in the Rain eine anstößige Werbepostkarte veröffentlicht hatten, die Wilson im Bad karikierte. Wie es ausging, wissen wir nicht. Aber was wir wissen ist, dass The Move wirklich gute Musik gemacht haben. Hier sind sie nun für dich, lieber Bernie.

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1: Auch dieses Jahr gibt es ein Herbstmuseumsfest im Rundfunkmuseum Cham. Diesmal etwas länger. Das letzte Mal war es ja nur am Nachmittag. Diesmal geht es 7 Stunden lang, jeweils von 10 bis 17 Uhr, am Samstag, den 12. und am Sonntag, den 13. September. Geboten sind unter anderem die Live-Radioshow auf der Museumsbühne mit Interviews und Quizfragen von einem Profiteam von Mitarbeitern des Bayerischen und des Hessischen Rundfunks. Dabei sind auch Musikwünsche möglich. Bei Raritäten sollte man diese eventuell aber selber mitbringen, gerne auch auf Schallplatte. Das Gerät zum Abspielen ist vorhanden. Es handelt sich ja um ein Museum. Und dann ist auch der auf 8 Meter Länge ausfahrbare Tongalgen aus dem Komödienstadel wieder im Einsatz, mit dem man das Mikrofon in Sekundenschnelle ins Publikum bringen kann, ohne dass da einer rumlaufen muss. Dann gibt es wieder die große Physik- und Technikshow mit spektakulärer Hochspannungs- und auch Hochstromshow, wie mancher sie noch aus dem Deutschen Museum kennen mag, wo es sie aktuell leider nicht gibt. Dann Mitmachführungen aus Physik und Technik, viele neu hinzugekommene Versuchsstationen. Die Welt von Radio, Fernsehen, Tonaufzeichnung und Kommunikation von den Anfängen bis heute. Geschichte und Geschichten, Musik, Tondokumente, Originalexponate. 12 Mittelwellensender der 30er Jahre spielen mit Originalprogrammen live on air. Dazu Sonderausstellungen, Kinderradios, Kitschradios, Kultradios, Kuriositäten. Radio International, Radios aus ganz Europa und Amerika, Radiodesign 20 Länder und 100 Jahre. Der Amateurfunk kommt auch nicht zu kurz. Amateurfunk und Telekommunikation, faszinierende Vorführungen des Funkerteams, die Funkamateure und auch Laien begeistern. Eine Multivisionsshow im Röhrenraum, also die ist dann schon auf einem modernen Bildschirm, nicht auf einem Röhrenbildschirm, das gibt es anderswo auch zu sehen, sogar Röhrenbeamer. Einzigartig in Europa, diese Multivisionsshow, eine der größten Erfindungen der Menschheit in 6 Minuten. Der Transistor ist dann wohl eine kleinere Erfindung, naja, ist ja kleiner. Aber auf jeden Fall die Geschichte der Röhre. Dann gibt's eine neue Dauerausstellung, militärische Nachrichtentechnik 1933 bis 1945. Große Ausstellung äußerst seltener historischer Geräte und Technik. Für Kinder und Jugendliche gibt es unter anderem Faszination Mikrofon, Blue Box, das ist also, wo man sich selber in einer Wüstenlandschaft oder in Venedig zeigen kann, Roboterkämpfe, Kinderradioshow, Physik zum Anfassen, Experimente für Kinder. In einer großen Verlosung gibt es 10 Werbekultradios und 20 kostenlose Familieneintrittskarten zu gewinnen. Eine Bewirtung gibt es auch an der Theke beim Saalzugang, man ist also nicht gezwungen, um die Ecke zum Burger King zu gehen, der dort auch wirklich nicht zu empfehlen ist. Und es gibt super Radiobausätze gegen 35 Euro Spende. Eintritt kostet 7,50, für Jugendliche 5 Euro, Kinder bis 10 Jahre und Mitglieder kommen umsonst rein. Das Rundfunkmuseum ist in der Sudetenstraße 2a in Cham. Am besten googeln. Da kann man auch sehr gut parken, das ist ja der Vorteil. Es ist eigentlich aus ganz Deutschland gut erreichbar und im Gegensatz zum Deutschen Museum nicht mitten in einer Großstadt, sondern entspannt in einem Industriegebiet. Ein Beitrag von Wolf Dieter, Delta Lima 2, Mike Charlie Delta.

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1: Du hast es in Filmen, in Serien, in Nachrichtensendungen gehört. Mayday, Mayday, Mayday. Es ist das bekannteste Notsignal der Welt, verwendet von Piloten, Schiffskapitänen und Rettungsteams in lebensbedrohlichen Situationen. Aber es gibt eine Frage, die sich fast niemand stellt. Warum Mayday? Was bedeutet das eigentlich? Und warum wird es dreimal wiederholt? 1923. Der Flugverkehr zwischen England und Frankreich explodiert. Flugzeuge überqueren täglich den Ärmelkanal. Nebel, starke Winde, Motoren, die über dem Meer ausfallen. Die Piloten brauchten eine Möglichkeit, per Funk Hilfe zu rufen. Es gab das SOS im Morsecode perfekt, aber im Sprechfunk löste sich der Buchstabe S im Rauschen auf. Ein panischer Pilot, der SOS ins Funkgerät schreit, konnte wie alles andere klingen. Das System hing von einem Buchstaben ab, den das Radio zerstörte. Der Croydon Airport bei London war damals der größte Flughafen Englands. Sein leitender Funker, Frederick Stanley Mockford, erhielt eine Aufgabe, ein Wort zu erfinden. Ein einziges Wort, das jeder Pilot in jeder Sprache, bei jedem Panikniveau sofort als Notsignal verstehen würde. Mockford schaute sich die Routen an. Die meisten Flüge gingen von Croydon nach Le Bourget, Paris. Englische Piloten, französische Fluglotsen. Das Wort musste auf beiden Seiten des Kanals funktionieren, er wählte das Französische. Venez m'aider, komm mir zu Hilfe, komprimiert auf seine kürzeste Form. M'aider. Auf Englisch klang das genau wie Mayday. Im Februar 1923 wurde das Signal real getestet. Ein RAF-Wasserflugzeug mit ausgefallenen Motoren über dem Kanal sendete das Signal dreimal. Dover schickte Hilfe. Es funktionierte. Ein einzelner Mann erfand das wichtigste Wort der Weltluftfahrt. Und die ganze Welt übernahm es, ohne zu wissen, dass es Französisch war. Hier ist das Detail, das fast niemand erwähnt. Mayday ist eine phonetische Umschrift des französischen AFA Maider. Aber Maider ist nicht die grammatikalisch korrekte Art auf Französisch, hilf mir zu sagen, ist ein Infinitiv. Das Äquivalent dazu auf Englisch to help me, zu schreien statt help me. Die ganze Welt übernahm ein Notsignal mit falscher Grammatik. Mockford wählte die Form, die besser klang, nicht die, die richtig war. Und es war nicht nur das Mayday. Das gesamte Notfallprotokoll ist still auf Französisch. Pan Pan, das Dringlichkeitssignal der zweiten Stufe, kommt vom französischen Panne, mechanisches Versagen. Ceylon's Mayday. Der Befehl, der alle Stationen zum Schweigen verpflichtet, ist die englische Umschrift von Silence, kommt von Silence Fini. Amerikanische Piloten, japanische Kapitäne, deutsche Funker, sie alle verwenden in Notfällen französische Wörter, ohne es zu wissen. Also wenn du das nächste Mal Mayday in einem Film oder einer Nachrichtensendung hörst, weißt du es. Es ist kein Englisch, es ist Französisch. Schlecht ausgesprochen von einem Engländer namens Frederick Mockford. Auf einem Flughafen, der nicht mehr existiert, um ein Problem zwischen zwei Ländern zu lösen, die durch 34 Kilometer Wasser getrennt sind. Eine einzige Person, ein einziges Wort, grammatikalisch falsch und das Leben gerettet hat auf allen Ozeanen und Himmeln des Planeten. Manchmal haben die einfachsten Dinge die präzisesten Geschichten.

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1: Liebe DXer und Funkamateure, heute möchte ich nochmal ein recht interessantes Gebiet der Kommunikationstechnik aufgreifen. Neben anderen Faktoren wie dem übertragenen Frequenzspektrum und dem Frequenzgang kommt dem Dynamikumfang einer Sendung entscheidende Bedeutung zu. Daher habe ich mir gedacht, stelle ich Ihnen heute mal die Technik der Dynamikkompressionen näher vor. Der Dynamikumfang oder auch Dynamikbereich bezeichnet im allgemeinen technischen, physikalischen oder mathematischen Zusammenhängen das Verhältnis aus Maximum und Minimum einer physikalischen Größe. Das Wort hört sich sehr technisch an, aber Dynamikumfänge kommen im gesamten Leben vor. So findet man natürlich in der Musik und in der Akustik diese Größe. Das ist der Unterschied zwischen einem leisen, gerade noch hörbaren Ton und der Schmerzgrenze. Auch in der Optik gibt es Dynamikumfänge, nämlich zwischen den hellsten und dunkelsten Teilen eines Bildes oder Ausdrucks. Und natürlich in der Funktechnik. Jeder Empfänger hat nur einen gewissen Bereich, in dem er Empfangssignale verarbeiten kann. Das schwächste, gerade noch hörbare Signal stellt das Minimum dar. Und das stärkste, das gerade noch keine Intermodulation produziert, ist die Obergrenze. Dynamikumfänge werden daher immer als Verhältniszahlen ausgedrückt, also dem Quotienten zwischen der Ober- und Untergrenze. Da man es sehr oft mit großen Unterschieden zu tun hat, verwendet man in der Regel das Dezibel, um einen Dynamikbereich zu beschreiben. Das ist der Zehnerlogarithmus dieses Verhältnisses. 10 Dezibel bedeuten beispielsweise zehnfache Leistung. 30 Dezibel dementsprechend tausendfache Leistung. Interessant ist, dass die meisten physikalischen Größen, die in der Natur vorkommen, ungefähr 100 Dezibel Dynamikumfang haben, also Leistungsumfang von 1 zu 10 Milliarden. So gilt das für den Dynamikumfang des menschlichen Ohres und des Auges. Gute Kurzwellenempfänger sollten mindestens 100 Dezibel intermodulationsfreien Dynamikumfang aufweisen. Spitzengeräte erreichen hier sogar noch etwas mehr. Nicht ganz so groß ist der Dynamikumfang der menschlichen Sprache. Sie hat ca. 25 bis 30 Dezibel Umfang, entsprechend rund 1 zu 300 bis 1 zu 1000 bezogen auf die abgegebene Schallleistung. Das hängt etwas von der Person ab und auch von der Sprache, die gesprochen wird. Auch hier gibt es einen interessanten Aspekt. Das amerikanische Englisch und auch Chinesisch sind diejenigen Sprachen, die die geringste Dynamikumfänge aufweisen. Beim britischen Englisch ist es umgekehrt. Hier spricht man eher in Spitzen und bewegt sich weiter oben in der Werteskala. Der Dynamikumfang wird gerade in der Funktechnik sehr wichtig, denn generell muss jedes übertragene Signal über das Außenrauschen drüber kommen. Das sogenannte Signal-Rausch-Verhältnis muss positiv sein. Sofern man UKW-Sender betrachtet, ist hier von 60 Dezibel und mehr die Rede. Das ist eine super Qualität. Eine ausreichende Verständlichkeit erreicht man mit 20 Dezibel und so bei 10 Dezibel ist wohl die absolute Untergrenze. Daher wird nahezu nirgendwo in der technischen Signalverarbeitung der natürliche Dynamikumfang so belassen, wie er ist. Fast immer engt man ihn ein, um eine bessere Übertragungsqualität zu erhalten. Auch Radio DARC, die Sendung, die Sie gerade hören, benutzt Dynamikkompressoren in den Sendern. Wie diese genau funktionieren und welche Techniken es hierfür gibt, das erfahren Sie gleich.

Sie hören Radio DRC mit einem Technikbeitrag zur Dynamikkompression. Nach unten wird der Dynamikbereich durch das Grundrauschen des Übertragungssystems begrenzt. Werden Signale unterhalb dieses minimalen Pegels ausgesteuert, würden sie vom Rauschen maskiert und dadurch unhörbar werden. Nach oben wird der Dynamikbereich zu Erreichen der maximalen Aussteuerung des Systems ohne hörbare Verzerrungen begrenzt. Da Übertragungstechniken den größten Dynamikbereich aller natürlichen Signalquellen nicht verarbeiten können, findet in der technischen Praxis fast immer eine Dynamikkompression statt. Das heißt, eine gewollte Verkleinerung des Dynamikbereichs. Bei der Komprimierung eines fertigen Musikstücks werden zum Beispiel nicht wahrnehmbare, kurzzeitige Pegelspitzen abgeschwächt. Danach kann das Gesamtsignal verstärkt werden, ohne dass es zu einer Übersteuerung kommt. Das lautere Gesamtsignal bietet technische und psychoakustische Vorteile. Es kommt besser über das Rauschen der Übertragungsstrecke hinweg. Das speziell ist für die Kurzwelle wichtig, wo die Übertragungsqualität nur eingeschränkt ist. Auch im Sprechfunk werden fast immer Dynamikkompressoren eingesetzt, um die Sendeleistung gleichmäßig und möglichst hoch aussteuern zu können. Speziell die Funkamateure wissen um den entscheidenden Effekt einer guten Kompression. Er kann den Unterschied zwischen Hören und Nichthören ausmachen. Generell muss man überall da, wo eine konsistente Lautheit von unterschiedlichen, gleichzeitig oder nacheinander hörbaren Signalen gefordert ist, Dynamikkompressoren einsetzen. So natürlich auch bei dieser Rundfunksendung. Es gibt zwei Typen von Dynamikkompressoren. Das ist der Limiter und der Kompressor. Fast immer sind beide Funktionen in einem Gerät vereinigt. Ein Limiter begrenzt einfach die maximale Aussteuerung auf harte Art und Weise. Er schneidet vorhandene Sprachspitzen einfach ab. Ein Kompressor geht etwas subtiler vor. Er regelt Lautstärkeunterschiede einfach etwas aus. Wie funktioniert das nun im Detail? Entscheidend ist die sogenannte Hüllkurve eines Signals. Das ist der Verlauf des Spitzenpegels. Diesen kann man gleichrichten und eine Regelspannung gewinnen, die dann die Durchgangsverstärkung eines nachgeschalteten Verstärkers regelt. Der Dynamikverlauf wird also komprimiert, der Lautstärkeunterschied zwischen den leisen und lauten Passagen wird reduziert. In der Digitaltechnik dient hierfür ein AD-Wandler, der eine entsprechende Messgröße aus dem Verlauf der Hüllkurve gewinnt. Grundsätzlich wird zwischen Breitband- und Multibandkompressoren unterschieden. Wird der Pegel des gesamten Eingangssignals gleichmäßig bearbeitet, spricht man von einem Breitbandkompressor. Dieser Typ wird häufig auch als Singleband- oder Einbandkompressor bezeichnet. Diese Technik ist relativ einfach aufzubauen und preisgünstig, hat aber einen gewissen Nachteil. Nur die pegelstärkste Komponente regelt den Verstärkungsverlauf, was geringere Anteile zurücktreten lässt. So verschenkt man leider einiges an Potenzial. Bei den Multibandkompressoren ist das anders. In diesen wird das Eingangssignal vor der eigentlichen Bearbeitung mittels einer Frequenzweiche in mehrere Frequenzbänder aufgeteilt. Jedes dieser Frequenzbänder wird von einem unabhängigen Kompressorschaltkreis bearbeitet und verdichtet. Am Ausgang werden alle Bänder wieder zusammengemischt. Auf diese Weise ist es möglich, komplexe und breitbandige Mischsignale homogen zu verdichten, ohne dabei die unnatürliche gegenseitige Beeinflussung verschiedener Frequenzbänder in Kauf nehmen zu müssen. Im Rundfunkbereich ist ein Gerät dieser Wahl ein sogenannter Optimode-Prozessor. Dieser wurde in den 70er Jahren von der amerikanischen Firma Auburn Electronics entwickelt und ist auch heute noch der Standard in fast allen Radiosendern dieser Welt. Er erfüllt mehrere Funktionen. Auch wir bei Radio DRC verwenden für unsere Programme Optimode Multiband.

wieder zusammengemischt. Für Kurzwelle verwenden wir eine Kompression von rund 8 Dezibel. Die Ausgangsdynamik wird also auf rund 20% eingeengt. Hört sich viel an, ist aber eher moderat. Wir sprechen ja vom Vergleich von Leistungswerten. 8 Dezibel ist ein Kompromiss zwischen Musik- und Sprachanteilen. Wenn man Musik nämlich zu stark komprimiert, dann klingt es einfach nicht mehr gut. Das gesprochene Wort hingegen gewinnt an Qualität, wenn es komprimiert wird. Nun ja, ich spreche natürlich von der Übertragungsqualität, nicht von der inhaltlichen Qualität. Letztere kann man leider auch durch den besten Dynamikkompressor nicht verbessern, sondern nur durch die Qualität des Redakteurs. Ich hoffe aber inständig, Letztere war heute ausreichend für Sie als Auditorium und verbleibe mit herzlichen Grüßen Eva Maria, Delta Golf 9, Mike Fox Golf. Yeah!

Bei Briefmarken gibt es seit 2021 eine neue Technologie. Das ist bisher nicht so aufgefallen. Mancher hat es vielleicht gemerkt, dass neue Marken teilweise rechts so einen QR-Code-ähnlichen Aufdruck haben. Ja, das ist, damit man die Werte besser erkennen kann beim Scannen. Nein, das ist es nicht. Die sind jetzt nummeriert. Ja, jede Briefmarke hat jetzt eine Seriennummer. Aufgefallen ist das jetzt erst, weil einige Leute dicken Ärger bekommen haben, die, wie das eigentlich immer üblich war über die Jahre, Marken, die nicht abgestempelt worden sind, noch

0: Mal verwendet haben. Das war ja eigentlich in Ordnung, war eine Marke nicht entwertet, war sie nicht entwertet, war gültig und dann konnte man so vom Brief ablösen, auf einen neuen Brief draufkleben und hat auf die Art Porto gespart. So oft kam das jetzt nicht vor. Aber damit ist jetzt Schluss. Wenn man das immer noch macht, dann gibt das 50 Euro Bußgeld, denn das merkt die Post jetzt. Auch wenn die Marke nicht abgestempelt war, ist registriert, dass sie schon mal gebraucht war. Wenn die Marke tatsächlich nicht gebraucht war, dann kann man sie natürlich von einem Briefumschlag wieder ablösen oder den Briefumschlag anderweitig weiterverwenden. Machen soll man es allerdings auch nicht, man soll sie eigentlich dann zur Post bringen und umtauschen. Und mit gebrauchten Umschlägen muss man ohnehin vorsichtig sein, die haben unten so einen Laufcode. Das ist so ein leuchtoranger Barcode und wenn man denkt, man kann einen Umschlag nochmal verwenden mit neuer Briefmarke und diesen Barcode nicht durchstreicht, dann hat man Pech und der Brief kommt zu einem zurück. Der geht dann nämlich auf den Weg, den er schon mal gelaufen ist und was da für eine Anschrift draufsteht, spielt dann gar keine Rolle. Das System erkennt den Barcode und dann kommt der Brief zu einem zurück und man wundert sich. Naja, aber diese Geschichte mit dem QR-Code für die Briefmarken, das ist Tatsache. Auch eine ungestempelte Briefmarke ist der Post als bereits gelaufen bekannt. Und wenn die nochmal in Umlauf kommt, dann knallt's. Offiziell hat einem das niemand verkündet, aber es gibt inzwischen einige Leute, die deshalb Ärger bekommen haben. Also zu sparsam darf man da nicht mehr sein. Offiziell sagt die Post, dass sie das deswegen machen, weil die Leute inzwischen die Briefmarken überall auf dem Brief hinkleben, nicht nur rechts oben, und sie dann beim Abstempeln nicht erwischt werden, ist mir allerdings ehrlich gesagt nie begegnet. Entweder war ein Brief abgestempelt und dann überall, oder eben nicht. Aber es geht wohl eher darum, dass man sich auf Dauer das Stempeln sparen will. Wenn man noch Marken hat, die keinen QR-Code haben, dann kann man die natürlich noch benutzen, wenn sie ungestempelt sind. Egal, ob sie jetzt schon mal gebraucht waren oder nicht. Ist jetzt, denke ich, aber auch nicht das große Problem für die Post, dass die paar nicht abgestempelten Briefe, so angeblich um die 1%, dass da dann noch manche Leute die Briefmarke nochmal verwenden. Ein größeres Problem waren Fälschungen. Ja, es gibt tatsächlich Leute, die fälschen eine Briefmarke. Naja, und da ist wahrscheinlich der QR-Code dann auch sicherer. Kann man auch in der Wikipedia nachlesen, wie der aufgebaut ist. Ist also tatsächlich ein ganz interessantes System, von dem allerdings bisher fast noch niemand etwas mitbekommen hat. Außer er hat eine gebrauchte Briefmarke verwendet. Ein Beitrag von Wolf Dieter, Delta Lima 2, Mike Charlie Delta.
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2: Ein Funksignal, das am besten niemand hören will, ist Mayday. Denn wenn man so etwas wirklich mal hören sollte, dann ist das kein Scherz, dann sind Menschen in höchster Gefahr. Übrigens, die Verwendung von Notzeichen wie Mayday oder auch SOS ist im Amateurfunk strikt verboten und das aus gutem Grund. Eher keine Alarmsignale gehen momentan vom Zustand unserer Ionosphäre aus. Was genau momentan Sache ist im Hinblick auf die Wellenausbreitung, das erläutert uns an dieser Stelle wieder unser Funkwetterspezialist Christian Reiber, Delta Lima 8 Mike, Delta Whisky vom HF-Referat des DARC.
3: Nein, kein Grund für Alarm. Es steht kein Megamagnetsturm oder ähnliches vor der Tür. Tatsächlich war die erste Wochenhälfte sehr ruhig. So richtig aktiv war keine der auf der Sonne sichtbaren Regionen. Die Sonnenaktivität ging daher zurück und am Mittwoch wäre der Flux dann unter 100 Einheiten gefallen. Wäre, wenn nicht am Abend dieses Mittwochs eine neue aktive Region um den Sonnenrand gelugt und gleich mit einem M3-Flair guten Tag gesagt hätte. Das war das erste M-Flair seit einer Woche und die gerade mal einstelligen Zahlen der C-Flairs, die wir seither haben, fühlen sich fast schon nach Aktivitätsminimum an. Aber da sind wir noch lange nicht, wenngleich auch die Flair-Zahlen deutlich den langsamen Rückgang der Sonnenaktivität belegen. In den nächsten Monaten stehen die Chancen aber noch gut, dass wir im Herbst, Winter und Frühling wieder ein stabil öffnendes 10-Meter-Band bekommen. Nächstes Jahr sieht es da allerdings wohl schon deutlich schlechter aus. Man sollte es also nochmal nutzen. Etwas Geduld ist bis dahin allerdings noch gefragt, denn noch ist in der Ionosphäre Spätsommer. Die Muff liegt tagsüber über Mitteleuropa durchweg über 20 MHz und steigt bis 25 MHz an, sodass 15 Meter stabil öffnet und 10 Meter zumindest ab und zu in südliche Richtungen funktioniert. In knapp 3 Wochen ist dann der Herbsttag und Nachgleiche. Und das ist oft die Zeit, wo sich die Dinge dann drehen und binnen weniger Tage die oberen Bänder stabil nutzbar werden, wie Phönix aus der Asche. Der 90-Tages-Durchschnitt des solaren Flux liegt aktuell noch über 130 Einheiten und zeigt an, dass die Sonne ausreichende Energie für 12 und 10 Meter hat. Etwas nach oben wird es mit dem Flux in den nächsten Tagen auch gehen, denn die am Mittwoch aufgetauchte Region 4524 bleibt nicht allein. Da sind mindestens noch 4 weitere, die bis zur Wochenmitte in unser Blickfeld kommen werden. Wie weit das trägt, muss man dann sehen. Nach großen Sprüngen sieht es im Moment zwar eher nicht aus, aber das ist noch nicht das letzte Wort. Für den solaren Flux liegen die Erwartungen bei 105 bis 130 Einheiten. Das Erdmagnetfeld war am letzten Wochenende unruhig, in der Woche dann ruhig bis sehr ruhig. Zu Wochenbeginn wird ein kleines koronales Loch wirksam werden. Diese Störung wird aber sehr moderat ausfallen und auch nur kurz dauern. Da die dafür in Frage kommenden aktiven Regionen noch sehr weit östlich auf der Sonne liegen, ist auch das Risiko für erdgerichtete koronale Masseauswürfe gering, sodass das Erdmagnetfeld mindestens bis zur Wochenmitte weiter ruhig bleiben dürfte. 20, 17 und 15 Meter sind dann tagsüber wieder die Haupt-DX-Bänder. 12 und 10 Meter öffnen sporadisch, immer mehr über die F2-Region und nicht mehr über Sporadik E. Die längere Nacht wirkt sich jetzt deutlich aus. Noch bleibt das 30-Meter-Band die ganze Nacht offen, aber nicht mehr lange. 80 und 40 Meter bieten dafür immer besseres DX, in den nächsten Wochen auch wieder besonders entlang der Grayline. Good DX!

Das war's nun für heute. Wir sind leider schon wieder am Ende von Radio DARC angelangt. Die Sendung der vergangenen Stunde war ein Programmbeitrag des gemeinnützigen Deutschen Amateurradioclubs im Rahmen der Sendefolgen unserer Übernahmepartner. Redaktion und Musikauswahl hatte Rainer Englert, Delta Foxtrot 2, November Uniform. Wir hoffen, die Sendung hat Spaß gemacht. Wenn ja, sagen Sie es doch einfach weiter. Wenn Sie wollen, hören wir uns nächste Woche wieder. Gleiche Zeit, gleiche Frequenz. 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Moin, tschüss, servus und 73, gut DX. Bis zum nächsten Mal.

Die Gemeinde Feldberger Seenlandschaft lädt zum 13. Kreiswanderertreffen im Landkreis Mecklenburgische Seenplatte ein. Veranstaltet wird das Wanderevent vom Kreissportbund Mecklenburgische Seenplatte in Zusammenarbeit mit der Gemeinde Feldberg, lokalen Vereinen und weiteren engagierten Partnern. Start- und Zielpunkt ist der Kurpark in Feldberg. Auf die Teilnehmenden warten 11 abwechslungsreiche Wandertouren, die die landschaftliche Vielfalt rund um die Seenlandschaft, den Kurpark mit seinen zahlreichen Kneippmöglichkeiten und die typische Endmoränenlandschaft der Region erlebbar machen. Von entspannten Uferwegen über sehr informative Wanderungen bis zu sportlich anspruchsvolleren Routen ist für alle Wanderfreunde etwas dabei, ob für Einzelpersonen, Kinder, Familien oder Gruppen. Selbst an Inklusion ist gedacht. Das Kreiswandertreffen findet statt am 19. September. Angemeldet werden kann sich bis 14. September unter kreiswandertreffen.ksb-seenplatte.de. Am 19. September geht es dann um 9.30 Uhr los mit der Eröffnung. Der Aufmarsch dann um 9.45 Uhr und der Start aller Wanderungen um 10 Uhr. Der Teilnahmebeitrag beträgt 10 Euro pro Person ab 12 Jahre und umfasst die Teilnahme an einer Tour ihrer Wahl. Für ganz Kurzentschlossene, die können sich am Veranstaltungstag noch zwischen 9 Uhr und 9.30 Uhr nachmelden, je nach Verfügbarkeit, kostet dann aber auch 15 Euro.

0: Ja, der Sommer lässt nach. Der September hat uns nun voll im Arm. Der Herbst kann kommen, denn am Dienstag ist es wechselnd bis stark bewölkt. Dazu kann es vereinzelt Schauer geben. Im Land liegen die Temperaturen bei etwa 20 bis 27 Grad. In Neubrandenburg allerdings sind um die 23 Grad möglich. Abseits der Schauer weht ein schwacher bis mäßiger Südwestwind. In der Nacht zum Mittwoch bleibt es bei vielen Wolken und zeitweise gibt es Regen oder Schauer. Auch einzelne Gewitter mit Starkregen und stürmischen Böen können nicht ausgeschlossen werden. Die Temperaturen sinken auf 13 bis 16 Grad. Am Mittwoch erwartet uns wechselnde bis starke Bewölkungen mit örtlichen Schauern. Die Höchstwerte liegen nur noch bei 18 bis 20 Grad. Dazu weht ein mäßiger, zeitweise frischer Südwest- bis Westwind. Danach zum Donnerstag lockern die Wolken teilweise auf. Örtlich kann es auch noch Schauer geben. Die Temperaturen gehen auf 10 bis 13 Grad zurück. Der Donnerstag zeigt sich mit einem sehr wolkigen Himmel, teils auch heiter. Einzelne Schauer sind weiterhin nicht ausgeschlossen. Die Temperaturen erreichen 17 bis 19 Grad. Dazu weht ein mäßiger West- bis Nordwestwind, der zeitweise kräftiger auffrischen kann. In der Nacht zum Freitag wird es wolkig bis gering bewölkt und voraussichtlich trocken. Die Temperaturen sinken auf 7 bis 12 Grad. Also der Wind lässt wohl nicht nach und lässt das Sommerfeeling weiter vorbeispüren. Und der Blick aufs Programm für Mittwoch, den 9. September 2026. 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

0: Ja, der Sommer lässt nach. Der September hat uns nun voll im Arm. Der Herbst kann kommen, denn am Dienstag ist es wechselnd bis stark bewölkt. Dazu kann es vereinzelt Schauer geben. Im Land liegen die Temperaturen bei etwa 20 bis 27 Grad. In Neubrandenburg allerdings sind um die 23 Grad möglich. Abseits der Schauer weht ein schwacher bis mäßiger Südwestwind. In der Nacht zum Mittwoch bleibt es bei vielen Wolken und zeitweise gibt es Regen oder Schauer. Auch einzelne Gewitter mit Starkregen und stürmischen Böen können nicht ausgeschlossen werden. Die Temperaturen sinken auf 13 bis 16 Grad. Am Mittwoch erwartet uns wechselnde bis starke Bewölkung mit örtlichen Schauern. Die Höchstwerte liegen nur noch bei 18 bis 20 Grad. Dazu weht ein mäßiger, zeitweise frischer Südwest- bis Westwind. Danach zum Donnerstag lockern die Wolken teilweise auf. Örtlich kann es auch noch Schauer geben. Die Temperaturen gehen auf 10 bis 13 Grad zurück. Der Donnerstag zeigt sich mit einem sehr wolkigen Himmel, teils auch heiter. Einzelne Schauer sind weiterhin nicht ausgeschlossen. Die Temperaturen erreichen 17 bis 19 Grad. Dazu weht ein mäßiger West- bis Nordwestwind, der zeitweise kräftiger auffrischen kann. In der Nacht zum Freitag wird es wolkig bis gering bewölkt und voraussichtlich trocken. Die Temperaturen sinken auf 7 bis 12 Grad. Also der Wind lässt wohl nicht nach und lässt das Sommerfeeling weiter vorbeischwirren. 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
4: Vom Bären, der nicht mehr schlafen konnte. Eine Geschichte von Benno Pludra. Es lebte ein Bär in dem schönen, fernen Land Sibirien. Er war groß und stark, aber sehr gutmütig, und die Tiere der Taiga liebten ihn. Jeden Morgen, wenn das Sonnenlicht grün und golden durch die Baumwipfel brach, wanderte der Bär hinunter an den Fluss. Dort saß er still auf einem Uferstein, spähte in die Tiefe und haschte blitzschnell nach den Fischen, die arglos vorüberschwammen. Hatte er genug gefangen und gefressen, streckte der Bär seine Pfoten aus, schniefte wohlig und schlief ein. So lebte er glücklich und zufrieden viele Jahre. Eines Morgens aber, als der Bär zum Fluss hinunterkam, lugte von seinem Uferstein nur noch ein winziges Häubchen hervor, kaum größer als die eigene Tatze. Der Bär stand reglos und ratlos. Er brummte laut und schnüffelte über den Fluss. Wie sollte er nun zu seinen Fischen kommen? Das Wasser fragte nicht danach. Es stieg und stieg, Tag für Tag, Nacht für Nacht, und der Bär verlor nicht nur den Uferstein, er verlor auch den Strauch mit den süßesten Beeren, den Busch mit den schönsten Ebereschen und schließlich die Honigkammer in der alten Birke. Das Wasser drang unerbittlich vor, und der Bär wurde zornig und traurig. Es begegnete ihm der Hirsch Maral. »Sag mir«, rief der Bär, »was tut der Fluss? Das Wasser steigt und steigt. Ich finde nirgendwo ein sicheres Fleckchen mehr.« Maral, von weit her gekommen, sprach: »Das Wasser wird noch lange steigen, denn die Menschen haben einen Damm gebaut, quer durch den Fluss.« »Einen Damm?« rief der Bär. »Quer durch den Fluss? Was soll das bedeuten? Ich habe keinen Uferstein mehr, dazu die süßesten Beeren verloren, dazu den herrlichsten Honig.« Und plötzlich brüllte der Bär: »Ich werde den Damm besiegen.« Der Hirsch Maral aber sprach: »Es ist weit bis dorthin, 100-mal weiter, als du an einem Tag laufen kannst. Und kämst du auch hin? Der Damm ist hart wie ein Felsen, hoch wie ein Berg, und man rühmt seine Wunderkraft. Der Damm gibt den Menschen Licht und Wärme.« »Wer soll dir das glauben?« rief der Bär, schüttelte seinen Pelz und trabte los. Dem Lauf des Flusses folgend trabte er durch die Taiga, trabte und trabte neben dem steigenden Wasser einher. Der Sommer verging, mit nächtlichen Nebeln kam der Herbst. Der Bär trabte immer noch durch die Taiga. Er traf den Rehbock, braun und sanft, und traf den Vielfraß, der auf weichen Sohlen seines Weges zog. Er sah das Wiesel, flink von Busch zu Busch, und sah den Zobel, flink von Baum zu Baum, und sah den Auerhahn im Schmuck seiner Federn. Und alle fragten: »Wohin, lieber Mischka, wohin? Komm, sei unser Gefährte!« Der Bär aber grollte: »Ich habe keinen Uferstein mehr, dazu die süßesten Beeren verloren, dazu den herrlichsten Honig. Ich kann nicht euer Gefährte sein, ich muss den Damm besiegen, folgt mir.« Die Tiere folgten dem Bären nicht. Sie zogen tiefer in die Taiga, Rehbock und Vielfraß, Wiesel, Zobel, Auerhahn, die Tiere des Waldes, ob groß oder klein, suchten sich Höhlen und bauten sich Nester, ferner und ferner dem Damm. Der Bär blieb allein. Der Winter war nah, und als der erste Schnee fiel, sah der Bär die letzte Haselmaus. »Wohin, lieber Mischka?« piepste die Haselmaus. »Du begibst dich in Gefahr. Die Menschen haben einen Damm gebaut, Häuser gebaut, Straßen gebaut. Eine neue Stadt steht mitten im Wald. Autos fahren, Kinder spielen, und nachts sind die Straßen hell wie am Tage.« »Ich fürchte mich nicht«, erwiderte der Bär. »Ich werde den Damm besiegen.« »Den Damm besiegen?« piepste die Haselmaus, und stumm vor Schreck äugte sie dem Bären nach. Der Schnee fiel sacht und weich, die Taiga wurde weiß und die Sträucher mit ihren Früchten schlummerten tief verborgen unter einer dicken Decke. Der Bär fand keine Nahrung mehr, Hunger begann ihn zu quälen. Die Füße wurden ihm schwer, er war müde, so müde und dachte nicht mehr an den Damm, suchte sich eine Höhle, steckte den Kopf zwischen die Tatzen und schlief ein. Das Wasser aber stieg weiter, Tag für Tag, Nacht für Nacht. Er erreichte die Höhle und leckte dem Bären über die Tatzen, leckte ihm über die Nase, und der Bär musste niesen und wurde wach. Nicht weit entfernt lag eine zweite Höhle, warm und geborgen, unter einem Felsen. Der Bär kroch hinein, rollte sich rund und schlief 3 Tage. Am 4. Tag war das Wasser auch hier, und der Bär musste abermals weichen, geplagt von seiner Müdigkeit und böse auf die ganze Welt. Einsam irrte er durch den Wald, fand keine Höhle mehr und keinen Unterschlupf, fand nur das Dach eines umgestürzten Baumes. Hier schlief er ein, zu Tode ermattet, schlief und schlief und schlief. Wie lange? Donnergetöse riss ihn hoch. Ein Motor dröhnte, Ketten klirrten, ein Raupenschlepper zog den Baumstamm fort. Der Bär lag wie erstarrt. Und die Arbeiter neben dem Raupenschlepper, dick vermummt, in Wattejacken, selber tappt sich wie Bären, die Arbeiter schrien einander zu. »Ein Mischka, ein Mischka! Ist er tot?« Der Bär sprang auf, den Arbeitern durch die Beine, warf sie mit ihren Wattejacken in den Schnee, rannte davon und kugelte sich, braun der Pelz im stiebenden Schnee. Weit durch den Wald war er gerannt, da klaffte verborgen ein schwarzer Spalt. Der Bär fiel hinein und sauste bergab, rutschte und sauste die Schlucht hinab, bis an den Rand einer Straße aus Schotter. Hier saß der Bär erschrocken still. An seiner Nase vorbei rollten die riesigen Reifen schwerer Kipper, und jenseits der Straße schäumte sein Fluss. Doch der Bär erkannte den Fluss nicht wieder, so weiß und wild und tosend. Vorsichtig lugte er endlich ins Freie. Einmal nach links, den Fluss hinunter, und einmal nach rechts, den Fluss hinauf. Nach links den Fluss hinunter wurde das Wasser wieder ruhig, nach rechts aber stand der Damm, hart wie ein Felsen, hoch wie ein Berg, grau, glatt und mächtig. Zu Füßen des Dammes kochte die Wasserflut, zu seinen Häupten schwieg der Himmel, und der Bär, hierher gekommen, den Damm zu besiegen, fühlte sich klein und schwach gegen seine Größe. Er suchte einen Weg zurück, stieg über rotes Steingeröll bergauf, stieg weiter durch weichen Schnee, der blau im Schatten des Abends lag, und kam nach vielen Stunden zu der neuen Stadt. Es war Nacht und sehr still, und die Stadt sah feierlich aus im Licht ihrer weißen Laternen. Am Rande der Taiga stand der Bär. Die nächtliche Stadt hatte ihn verzaubert. Er streifte stumm durch ihre Straßen, zwischen den hohen Häusern, unter den weißen Laternen, stumm und ganz für sich, weil ringsum die Menschen schliefen. Auch die Autos schliefen und die blauen Telefonhäuschen und die roten Kioske, an denen tagsüber heißer Tee verkauft wurde. Die Laternen nur, leuchtend wie kleine Monde, wachten über den Schlaf der Stadt. Der Bär lief hierher und dorthin, betatzte die Autos, die Telefonhäuschen und schnupperte rund um die Teebudenplätze, verlockt von dem Duft nach Süßigkeit. Je länger der Bär aber lief, fremd in der Stadt, in den stillen Straßen, desto häufiger dachte er an die Taiga. Dachte an Rehbock und Vielfraß, Wiesel, Zobel, Auerhahn, an den Hirsch, Marall und die kleine ängstliche Haselmaus. Dachte an Bäume und Sträucher, an die süßen Beeren des Sommers und die warmen Höhlen des Winters. Die Sehnsucht des Bären wuchs grenzenlos. Nichts hielt ihn mehr in der Stadt. In der Frühe des nächsten Morgens, als alle Laternen längst erloschen waren, fanden Kinder seine Spuren. Den Bären selber sahen sie nicht. Er war weitergezogen zu den Tieren, Tage und Nächte durch die Taiga, zu den warmen Höhlen des Winters, in denen er Ruhe fand und schlief.

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0: 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Stay here.
1: Das zweite internationale Literaturfestival Graal Müritz wird vom 22. bis 27. September stattfinden. Mit dem Festival sollen die zeitgenössischen Entwicklungen von Prosa, Lyrik und Comic bzw. Graphic Novel im internationalen Maßstab vorgestellt und relevante politische Themen und wissenschaftliche Diskurse in Gesprächen mit Autoren erörtert werden. Ziel ist die öffentliche Aufwertung der Literatur und des Lesens. Das internationale Literaturfestival Graal Müritz richtet sich besonders an Literatur- und Kulturinteressierte in der Region des Baltikums, Skandinaviens und Polens, gerade auch an das junge Publikum, an Schülerinnen und Schüler Mecklenburg-Vorpommerns. Warum Graal Müritz? Der Ort des Rückzugs, der Besinnung, wo sich Wald und Meer begegnen, eingebunden in eine oftmals als beschworene Naturlandschaft, hat eine große Affinität zur Literatur. Herausragende Autoren wie Franz Kafka, Robert Musil, Erich Kästner, Alfred Kehr, Kurt Tucholsky, Hans Fallada, Uwe Johnson, Walter Kempowski beschrieben ihn in ihren Werken. Kafka lernt hier seine letzte große Liebe kennen. Vorher in den 10er Jahren, also 1910er Jahre, waren Hans Fallada und Erich Kästner mit ihren Eltern in Graal Müritz. Der Ticketverkauf findet online statt über bebelplatz.org. Vor Ort an den Veranstaltungskassen gibt es das Ganze in 30 Minuten vor Vorstellungsbeginn an den Veranstaltungsorten, und die Veranstaltung selber sind alle unter bebelplatz.org. Man muss da ein bisschen gucken, nach dem Internationalen Literaturfestival Graal Müritz aufgelistet.

0: Ja, der Sommer lässt nach, der September hat uns nun voll im Arm, der Herbst kann kommen. Denn am Dienstag ist es wechselnd bis stark bewölkt, dazu kann es vereinzelt Schauer geben. Im Land liegen die Temperaturen bei etwa 20 bis 27 Grad, in Neubrandenburg allerdings sind um die 23 Grad möglich. Abseits der Schauer weht ein schwacher bis mäßiger Südwestwind. In der Nacht zum Mittwoch bleibt es bei vielen Wolken und zeitweise gibt es Regen oder Schauer. Auch einzelne Gewitter mit Starkregen und stürmischen Böen können nicht ausgeschlossen werden. Die Temperaturen sinken auf 13 bis 16 Grad. Am Mittwoch erwartet uns wechselnde bis starke Bewölkung mit örtlichen Schauern. Die Höchstwerte liegen nur noch bei 18 bis 20 Grad. Dazu weht ein mäßiger, zeitweise frischer Südwest- bis Westwind. In der Nacht zum Donnerstag lockern die Wolken teilweise auf. Örtlich kann es auch noch Schauer geben. Die Temperaturen gehen auf 10 bis 13 Grad zurück. Der Donnerstag zeigt sich mit einem sehr wolkigen Himmel, teils auch heiter. Einzelne Schauer sind weiterhin nicht ausgeschlossen, die Temperaturen erreichen 17 bis 19 Grad. Dazu weht ein mäßiger West- bis Nordwestwind, der zeitweise kräftiger auffrischen kann. In der Nacht zum Freitag wird es wolkig bis gering bewölkt und voraussichtlich trocken. Die Temperaturen sinken auf 7 bis 12 Grad. Also der Wind lässt wohl nicht nach und lässt das Sommerfeeling weiter vorbeischwirren. 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
4: Die Klasse OSAS des überregionalen Förderzentrums in der Robert-Blum-Straße hat für euch ein Stück produziert.
5: Der scheue Schneck, eine Geschichte von Elisabeth Shaw. Es lebte einmal ein Schneck, der hieß Wilhelm Carolina. Er war scheu und traurig, weil alle anderen Wesen auf der Wiese über ihn lachten.
6: Alle sind so flink.
7: Und du bewegst dich wie ein zerlaufener Pudding. Na, na, na, na, na.
6: Die Raupe geht auch anders.
8: Aber ich werde mich verwandeln und ich fliege hoch über euch.
6: Vielleicht kann ich mich auch verwandeln.
5: Der scheue Schneck wartete, hoffte, hoffte und wartete. Eines Tages kam ein wunderschöner Schmetterling vorbei.
8: Oh, wie ist die Welt klein von hier oben?
5: Da sagte Wilhelm Carolina bewundernd.
6: Oh, wie schön deine Flügel sind. Aber ich werde niemals fliegen können. Schneck bleibt Schneck.
5: Da sprach ihn der Wurm freundlich an.
9: Lass doch den Kopf nicht hängen. Du hast keine Beine. Und ich habe auch keine.
5: So verging die Zeit. Aus Tagen wurden Wochen, aus Wochen wurden Monate. Eines Tages kam ein großes Gewitter. Es blitzte und donnerte. Der Käfer erschrak.
7: Oh, was ist das für ein schreckliches Wetter? Schnell ab nach Hause.
5: Es stürmte und regnete. Da jammerte der Schmetterling.
10: Oh, meine schönen Flügel werden nass.
5: Doch was geschah mit dem schönen Schneck? Wilhelm Carolina fühlte sich so wohl. Er kroch aus seinem Haus und streckte seine Fühler weit aus.
6: Ah, wie gut ich auf der nassen Wiese gleiten kann.
5: Als er gerade auf einem Blatt saß, erfasste ihn ein Windstoß. Und hob ihn hoch in die Luft.
6: Seht her, ich fliege wie ein Schmetterling. Juhu, ah, ich möchte wieder auf die liebe Erde.
5: Als das Blatt gelandet war, atmete er auf.
6: Huch, gerade nochmal gut gegangen.
5: Da hörte er eine zarte Stimme.
11: Bist du vom Himmel gefallen?
6: Wer bist du?
11: Ich bin die Schnecke, die Maria Albertus heißt.
6: Oh, was für ein schöner Name.
5: Beide verliebten sich sofort ineinander. Seit diesem Tag gingen sie im Schneckentempo durch die Welt und waren glücklich. Wenn andere sie überholten, sagten sie nur:
6: Bitte sehr, wir haben es nicht so eilig.

Ich stell euch jetzt mal unsere ganzen Rollen vor. Der scheue Schneck war Tom. Der Käfer war der Toni. Die Schnecke war die Kerstin. Der Kenny war der Schmetterling. Ole war der Wurm. Und Florian war unser Geräuschemacher. Und euer Erzähler war der Marvin.

0: Verantwortlich für die Sendung war Magitta Beisheim.
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Willkommen zu Swing Goes On, der monatlichen Sendung mit Jazzmusik der 1930er und 40er Jahre bei Mediatop Radio. Und wie bei alten Platten üblich, garantiert mit etwas Knistern und in Mono. Verantwortlich für diese Sendung ist Stefan Plankenberger. Liebe Hörerinnen und Hörer, nach einer sechsmonatigen Pause ist Swing Goes On wieder on the air und ich freue mich sehr, Sie wieder hier begrüßen zu dürfen. Der Grund war ein Wohnungsumzug und Sie können sich bestimmt gut vorstellen, wie lange es dauert, bis eine riesige Schallplatten- und Büchersammlung samt eines kleinen Tonstudios in einer neuen Wohnung eingerichtet sind. Für Ihr Verständnis bedanke ich mich daher ganz herzlich bei Ihnen. Zu hören ist Swing Goes On wieder jeden zweiten Dienstag des Monats um 21 Uhr mit 14-tägiger Wiederholung donnerstags um 11 Uhr. Und wie üblich ist die Sendung auch über unsere Mediathek abrufbar. Die heutige Themensendung lautet Würstchen mit Salat und befasst sich mit der Swingmusik der deutschen Nachkriegszeit, dem sogenannten Trümmerjazz. Wir beleuchten dabei musikalisch die Jahre 1945 bis 50, die sich von der bedingungslosen Kapitulation Hitler-Deutschlands über Marshallplan und Währungsreform bis zur Gründung der beiden deutschen Staaten erstrecken. Anna Segers schrieb einmal: Damals, bei Ende des Krieges, waren die Menschen im Innern genauso zertrümmert wie ihre Städte, so die Schriftstellerin. Doch trotz der Zerstörungen, der Wohnungsnot, den Folgen von Flucht und Vertreibung und des permanenten Hungers war die unmittelbare Nachkriegszeit ebenso geprägt von einem Gefühl des Neubeginns und der Hoffnung. Auch im kulturellen Bereich. So entstand schon kurz nach der Kapitulation vom 6. Mai 1945 auf sowjetische Veranlassung das Radio Berlin Tanzorchester, auch RBT-Orchester genannt. Sein Sitz hatte es im unversehrten Funkhaus des ehemaligen Reichssenders Berlin in der Masurenallee, dem heutigen Sitz des Rundfunk Berlin-Brandenburg. Wir hören das RBT-Orchester mit dem Harlem Swing, aufgenommen am 1. August 1945 auf einer Radiophon-Schellack-Platte, die ausschließlich für den Gebrauch im Rundfunk bestimmt war. Diese Platten wurden von innen nach außen abgespielt und waren dadurch nicht auf handelsüblichen Geräten abspielbar.

Während die Amerikaner, Briten und Franzosen in ihren Berliner Besatzungszonen auf kulturellem Gebiet anfänglich zurückhaltend agierten, kam es im sowjetisch besetzten Teil der Stadt zur Gründung weiterer namhafter Tanzkapellen wie Kurt Hohenberger, Lubo Dorio und Kurt Wiedmann. Kurt Wiedmann, wie ihn seine Fans nannten, hatte bereits 1933 seine erste Band, war ein großer Showman und bekannt für seine spektakulären Luftsprünge während des Posaunenspiels. Als großer Swing-Fan nahm Wiedmann ab 1946 wieder erste Schallplatten auf und griff dabei gerne auf Stücke von Lionel Hampton zurück, weshalb Kutte auch den Beinamen deutscher Lionel Hampton besaß. Hey Bubba Rebub ist ein Stück von Hampton, mit dem dieser ab Januar 1946 für 16 Wochen in den amerikanischen R&B-Charts stand. Es ist ein sogenannter Nonsense-Song mit einfacher Melodie, schnellem Tempo und Wortspielen, bei dem Spaß und Unterhaltung im Zentrum stehen. Am 29. November 1946 nahm Kurt Wiedmann die Nummer mit Zulassung der Nachrichtenkontrolle der Militärregierung auf, wie dem Label meiner Odeon-Schallplatte zu entnehmen ist. Bei der Nummer ist Kurt mitten in seinem Element. Er tobt sich hemmungslos aus, indem er die Wortsilben im Wechselspiel mit der Band wiederholt und herausschreit. Es wirkt wie eine Befreiung, endlich Jazz spielen zu können, ohne die Angst, mit der gefürchteten Reichsmusikkammer in Konflikt zu geraten, wie es ihm während des Dritten Reichs öfter passiert war. Stellenweise parodiert Kutte auch den verhassten militärischen Befehlston der Nazis durch sinnlose Worte und Silben. Unter den ernsthaften Jazzfans galt die Wiedmann-Truppe jedoch als Klamauk-Band, wozu Horst H. Lange in seinem Standardwerk Jazz in Deutschland schreibt: Das lag weniger an Kurt Wiedmann, der nun einmal ein geborener Showman und Humorist war, als an dem lähmenden Publikum, das durch eine kleine Anzahl nach Profit strebender Konzertveranstalter zweiter Güte buchstäblich herangezüchtet wurde. Viele sogenannte Kapellenwettstreit- und Zwing-Hall-Veranstaltungen arteten in wahre Lärmfestivals aus, bei denen sich die Halbwüchsigen austoben konnten. Nur zu oft war das Wiedmann-Orchester wider Willen Mittelpunkt solcher Shows. So das Urteil des Jazzautors. Das Arrangement von Hey Bubba Rebub stammt von Werner Müller, der später das Rias-Tanzorchester im amerikanischen Sektor Berlins leiten sollte. Und das feurige Trompetensolo liefert der deutschen Spitzentrompete Hans Berry, der bereits vor dem Krieg in der Wiedmann-Band gesessen hatte.

0: kommen wir noch einmal zurück zum RBT-Orchester. Es war eine Art Baukastenkapelle, die aus rund 50 Musikern bestand und je nach Bedarf ein großes Tanzsymphonieorchester mit Streichern, eine 15-köpfige Big Band oder eine kleine Jazz-Kompo sein konnte. Im ersten Jahr ihres Bestehens wurde die Band von dem bekannten Filmkommunisten Michael Jare geleitet, den die Russen bei Kriegsende in einem Bunker ausfindig machen konnten. Hierzu eine amüsante Textstelle aus Joachim Schüttes Diskografie des RBT-Orchesters. Die Sowjets sagten ihm, Kultura nada, Kultur ist nötig. Er wurde auf der Stelle in ein Auto verfrachtet und zum Funkhaus gefahren. Hol Künstler heran, Musiker, such sie, dabei. Sag, was du brauchst. Du bekommst jede Hilfe. Und so machte sich Michael Jare auf, im zerstörten Berlin nach Musikern zu suchen. Es ist erstaunlich, wie viele und gute Musiker 1945 dort waren. So das Zitat. Die Schallplatten der Band kamen ab Februar 1947 auf dem neuen Amiga-Label in den Handel, dem späteren volkseigenen Tonträgerproduzent der DDR. Die damaligen Schlagertexte thematisierten entweder das kollektive Bedürfnis nach Ablenkung und Vergessen oder setzten sich sarkastisch humorvoll mit dem täglichen Überlebenskampf im kriegszerstörten Deutschland auseinander. Ein Paradebeispiel bietet der Kötschenbroder-Express, der eine Parodie von Glenn Millers Chattanooga Choo Choo darstellt. Kötschenbroder ist ein Stadtteil von Radebeul in Sachsen. Der Titel entstand, da durch Bombenschäden im Dresdner Stadtgebiet die Züge auf der Strecke Berlin-Dresden in Kötschenbroder kurz vor Dresden endeten und damit der ungewohnte Ortsname in den Fahrplänen der Bahn auftauchte. Im Januar 1947 saß das RBT-Orchester im Studio und nahm den Kötschenbroder-Express mit dem Gesang von Bully Bulan und Peter Rebun auf. Der Liedtext spielt mit den überfüllten Zügen auf die sogenannten Hamsterfahrten an, bei denen Passagiere sogar auf dem Dach mitfuhren. Damals fuhren die Städter nämlich aufs Land, um Gegenstände wie Kleidung oder Schmuck gegen Nahrungsmittel einzutauschen.
1: Ja, also das war nun das mit Recht so beliebte Chattanooga Choo Choo, was wir dort eben auf der Rückseite gesungen haben. Und ich glaube, den meisten unserer Hörer und reizenden Hörerinnen schon bekannt aus dem Tonfilm Adoptiertes Glück mit Sonja Heni. Aber weißt du, Bulli, was ich nicht glaube?
2: Ja?
1: Ich glaube, man hat uns gar nicht verstanden.
2: Herr Peter, was hältst du davon, wenn wir einen deutschen Text dazu bringen?
1: Du meinst eine Übersetzung von Chattanooga Choo Choo ins Deutsche?
2: Nein, nicht direkt Übersetzung. Etwas auf die heutige Zeit abgestimmt.
1: Ach, ich weiß schon, was du meinst. Du möchtest eine Parodie machen.
2: Ja, wollen wir mal versuchen?
1: Das ist ja eine wunderbare Idee. Bitte, Horst.
2: Verzeihen Sie, mein Herr, für diese Sucht nach Kötschenbroder. Ja, ja, er schafft sie leid, wenn's mit der Kugel noch reicht. 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

dabei. 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

den Mangel an Konsumgütern besser zu verwalten, wurden in allen 4 Besatzungszonen Lebensmittelkarten an die Bevölkerung ausgegeben. Jede Karte bestand aus einzelnen Marken, für die zum Beispiel eine bestimmte Menge an Brot, Fleisch und Zucker, aber auch Kleidung, Schuhe und Kohlen zum Heizen zu beziehen waren. Doch die von den Alliierten angesetzten durchschnittlichen 1500 Kalorien für den täglichen Tagesbedarf wurden zum Teil weit unterschritten. Besonders dramatisch hatte sich die Situation im sogenannten Hungerwinter 1946-47 gestaltet, in dem viele Menschen in ihren ungeheizten Wohnungen bzw. Ruinen verhungerten oder erfroren. Als sich nach dem kalten Winter ein Dürresommer anschloss, führte das dazu, dass im folgenden Winter viele Lebensmittelkarten gar nicht erst eingetauscht werden konnten, da es an Fett, Fleisch, Gemüse und Obst mangelte. Ein musikalisches Zeugnis dieser Zeit ist die Wunschballade, die am 16. Dezember 1947 vom Orchester Erwin Lehn mit Bully Buhlan eingespielt wurde. Erwin Lehns Karriere begann 1945 als Pianist und Arrangeur im RBD-Orchester. Mitte 1947 nahm er seine ersten Platten unter eigenem Namen auf, ging 1951 in den Westen und machte sich dort als Leiter des Südfunk-Tanzorchesters in Stuttgart einen Namen, das er bis 1992 führte. In der Wunschballade berichtet Bully Buhlan mitleiderregend von einem Traum, in dem er am Berliner Bahnhof Zoo auf eine Imbissbude trifft. Er wünscht sich für seine 30 Pfennig, die er hat, nichts sehnlicher als Würstchen mit Salat, die er sogar Zigaretten und Alkoholat vorzieht. Alkoholat war ein selbstgebrautes, likörartiges Ersatzgetränk der unmittelbaren Nachkriegszeit, in der alkoholische Getränke kaum verfügbar waren oder von den Alliierten gerne konfisziert und selbst getrunken wurden.

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Ich hoffe nun, dass dieser Wunsch möge in Erfüllung gehen. 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

Blicken wir einmal über die Grenzen Berlins hinaus. In der Westzone hatten sich zwischen 1946 bis 1948 die Orchester von Willy Berking, Benny de Weil und Franz Thon herausgebildet, die eher brave Tanzmusik statt Jazz spielten. Ausnahmen stellten die moderneren Bands von Freddy Brocksieber in Süddeutschland und Joe Wick in Hamburg dar. Joe Wick leitete im Krieg bereits das Ufer-Tanzorchester im Rahmen der Wehrmachtsbetreuung. Im Mai 1945 geriet er auf der Insel Jersey im Ärmelkanal in britische Kriegsgefangenschaft und wurde samt Orchester nach London zur BBC verfrachtet, um dort Swing im deutschsprachigen Programm zu spielen. Im Februar 1946 kehrte Joe Wick wieder zurück nach Deutschland und gründete mit alten und neuen Musikern ein Orchester, mit dem er regelmäßig britische Truppen in der Stadt Iserlohn im heutigen Nordrhein-Westfalen unterhielt. Durch den Vertrag mit dem Army Welfare Service durfte die Band aber auch Konzerte für die deutsche Zivilbevölkerung geben und im Sender Köln auftreten, wodurch sie zunehmend bekannt und beliebt wurde. Um 1947-48 befand sich das Ensemble auf seinem künstlerischen Höhepunkt, wozu Rainer Lotz äußert: Als ich die ersten Brunswick-Platten von Joe Wick hörte, da war ich mir sicher. Es musste ein amerikanisches Orchester sein, und zwar ein schwarzes. Unvorstellbar, dass eine deutsche Band um 1947 solche Musik produzieren konnte. So der renommierte Jazzhistoriker. Das jähe Ende kam leider im November 1949. Joe Wick musste sein Orchester auflösen, da sein Manager jahrelang die fälligen Steuern in die eigene Tasche abgezweigt hatte. Der Pianist Kurt Edelhagen übernahm den Großteil der Musiker und gründete mit ihnen eine eigene Big Band, während Joe Wick mit kleinen, aber erfolgreichen Ensembles im Bereich der Unterhaltungsmusik weiterarbeitete. Übrigens bereiste er im Mai 1957 als erstes westdeutsches Orchester die damalige DDR. Wir hören nun einen Ausschnitt aus einem Live-Konzert vom 14. Januar 1948 aus dem Orléans Club in Hamburg. Der Ansager kündigt vollmundig Joe Wick mit seinem Tanzorchester von der BBC London an, auch wenn Joe Wick damals schon wieder seit 2 Jahren in Deutschland war. Zu hören ist Stardust, die Erkennungsmelodie der Band.

Wir stellen vor Joe Wick mit seinem Tanzorchester von der BBC London in seiner Swing-Serie 1947. Zur Eröffnung spielt das Orchester seine Erkennungsmelodie Stardust.

0: Das Orchester Chovik war das mit Stardust. Folgende Anekdote darf ich zu Chovik noch berichten. Ich lernte ihn Mitte der 1980er Jahre in Bremen persönlich kennen, woraus eine mehrjährige Freundschaft hervorging. So schenkte er mir einmal ein Exemplar der Broschüre Die Chovik Story, die 1987 als Jazzfreund-Publikation erschienen war. Im Einband befindet sich eine persönliche Widmung. Doch in der Einleitung fällt eine Streichung mittels eines schwarzen Kugelschreibers auf. Genau an dieser Stelle wird sein Geburtsname Josef Wickelmann erwähnt. Da er den Nachnamen hasste, strich er den restlichen Namensbestandteil einfach durch, sodass nur noch Wick stehen blieb. Aber nach einigen Jahren fand ich das dann doch heraus. Lieber Joe im Himmel, du mögest mir diese Indiskretion bitte verzeihen. Einer der besten deutschen Hotgeiger war Helmut Zacharias, der bereits während des Krieges exzellenten Swing nach Vorbild des französischen Quintett du Haut Club de France spielte. Daneben war er auch ein versierter Interpret klassischer Musik. Um die Jahreswende 1946-47 gründete er in Berlin ein Quartett, das guten Jazz bot, unter anderem mit dem Gitarristen Kogo Schumann. Die Truppe spielte in amerikanischen Clubs und nahm an zahlreichen Jam-Sessions des Hot Club Berlin teil. Insbesondere die Engagements bei den Besatzungsmächten waren unter Musikern sehr beliebt, da es dort neben guter Bezahlung auch lang entbehrte Lebensmittel und Zigaretten gab. 1948 wurde Zacharias zum NWDR nach Hamburg verpflichtet, wo er im Rundfunkorchester von Franz Thon spielte. Mit seinen verzauberten Geigen verlor er ab 1953 leider vollständig den Bezug zum Jazz und versank in den Niederungen der Schlagermusik. Dieses Schicksal teilte er mit anderen deutschen Swingmusikern, wie etwa Fritz Schulz-Reichel, der sich seine Brötchen als schräger Otto auf einem verstimmten Klavier verdienen musste. Wie ein Nachruf klingt dazu eine Stellungnahme von Horst H. Lange, obwohl Zacharias zu dieser Zeit noch lebt. Er spielte keinen Jazz mehr, sondern Schlagermusik à la Mantovani. Auch sein swingender Violinenstil hatte sich stark verändert und schablonisiert. Mit Zacharias ist im Jazz ein großer Solist verloren gegangen. Doch widmen wir uns seinen besseren Zeiten. Am 9. Juli 1948 nahm Helmut Zacharias mit seinem Quartett den Helmis Bebop Nummer 1 auf und bewies damit, dass er fähig war, musikalisch mit der Zeit zu gehen. Achten Sie besonders auf die Ansage zu Beginn der Aufnahme.
1: Hallo, hallo, liebe Jazzfreunde. Hier ist das Helmut Zacharias Quartett. Sie hören die Uraufführung der ersten deutschen Komposition im Bebop-Stil von Helmut Zacharias. Den Helmis Bebop Number 1.

Bereits ab 1947 hat es in Berlin Jam Sessions nach amerikanischem Vorbild gegeben, bei denen Musiker spontan einsteigen und ungezwungen miteinander musizieren. Eine dankenswerte Rolle nahm hier der Aufnahmeleiter Konstantin Metaxas des Amiga-Labels ein, der etliche dieser Veranstaltungen aufnahm und sie auf Platte herausbrachte. Die Sessions fanden meist in den Ruinen des Berliner Delphi-Palastes statt, der während der 30er und 40er Jahre das Mekka der deutschen Swing-Szene gewesen war. Ein Höhepunkt war 1948 der Besuch des amerikanischen Trompeters Rex Stewart mit einigen Musikern, der von 1934 bis 1944 im berühmten Duke Ellington Orchester saß. Stewart gilt als Erfinder der Half-Valve-Technik, bei der die Ventile der Trompete nur bis zur Hälfte gedrückt werden. Dadurch werden besondere Klangeffekte wie das Glissando erzeugt, bei dem zwei Töne gleitend miteinander verbunden werden. Joachim Schütte äußert hierzu: Es war das erste Gastspiel eines ausländischen Jazzmusikers nach dem Krieg in Deutschland und somit eine Sensation. Am 9. Juli 1948 veranstaltete der Hot Club Berlin im Delphi-Palast eine Jam-Session mit Rex Stewart. Auf den Einladungen dazu hieß es: Jeder Gast wird gebeten, wegen der Stromsperre eine Kerze mitzubringen. Und so wurde dann bei Kerzenlicht gejammt. So der Jazzautor. Dazu folgende Ergänzung von mir: Die Stromsperren waren ein Ergebnis der Berlin-Blockade, während der die Sowjets die Stromzufuhr in die westlichen Sektoren Berlins gekappt hatten. Auch bei dieser Veranstaltung war wieder Konstantin Metaxas zugegen und zeichnete sie auf. Daraus habe ich den Slow Fox »Bei dir war es immer so schön« ausgewählt, der aus der Operette »Anita und der Teufel« von 1938 stammt. Neben den amerikanischen Solisten waren folgende deutschen Musiker dabei: Walter Dobschinski, Posaune, Mackie Kasper, Trompete, Fritz Schulz-Reischl, Klavier und Teddy Lenz am Bass, um nur einige zu nennen. Rex Stewart wird im Mittelteil der Aufnahme aktiv, während die Wah-Wah-Effekte der Bläsergruppe leicht an den Glenn Miller-Sound erinnern. Ich finde es noch heutzutage bemerkenswert, dass nur 3 Jahre nach dem Rassenhass der Nazis schwarze und weiße Musiker im zerbombten Delphi zusammensitzen und eine so schöne Aufnahme machen konnten.

Anfang 1946 gründete Kurt Henkels in der SBZ eine Big Band mit hervorragenden Solisten wie Fips Fleischer Schlagzeug, Walter Eichenberg Trompete und dem 16-jährigen Rolf Kühn an der Klarinette. Die Gruppe war derart gut, sodass das Ostzonale Rundfunkkomitee auf ihn aufmerksam wurde und ihn mit der Gründung eines Ensembles für den Sender Leipzig beauftragte. In der Zeitschrift Melodie war bald darauf zu lesen: Seit dem 1. September 1947 hören wir vom Sender Leipzig Kurt Henkels mit seinem Orchester. Henkels leitete schon vor dem Kriege ein eigenes Tanzorchester, mit welchem er in fast allen Großstädten gastierte. Sein Orchester hat sich nach einer verhältnismäßig sehr kurzen Anlaufzeit zu einem der besten Klangkörper der Ostzone entwickelt. Zitat Ende. Das Rundfunktanzorchester Leipzig, wie es nun offiziell hieß, nahm ab 1948 Schallplatten auf Amiga auf und wurde auch in Westdeutschland bekannt. Etliche Titel wurden auch von westdeutschen Plattenfirmen wie Telefunken veröffentlicht. 1951 belegte die Henkels Band mit ihrer Version von Cherokee bei einem internationalen Plattenwettbewerb den 3. Platz hinter Duke Ellington und Count Basie. Und in den USA, man möge es kaum glauben, kamen sogar Raubpressungen von Henkels Langspielplatten auf den Markt. 1959 verließ Kurt Henkels die DDR aus politischen Gründen und startete in Westdeutschland eine zweite Karriere als Leiter von Funk- und Fernsehorchestern, unter anderem beim ZDF. Aus seinen Leipziger Zeiten hören wir den Sea Jam Blues, der aus der Feder von Duke Ellington stammt und zu den großen Jazzklassikern zählt. Dargeboten wird das Stück an der Schnittstelle zwischen Swing und Bebop und erinnert stilistisch an die damalige Woody Herman Band, wie ich meine. Aufgenommen wurde die Version im September 1948.

0: Ein satirisches Märchen Erich Kästners aus dem Jahr 1948 beginnt folgendermaßen. Es war einmal ein Land, in dem gab es keine Zündhölzer und keine Sicherheitsnadeln und keine Stecknadeln und keine Nähnadeln und kein Seifenpulver. Nach weiteren Aufzählungen lautet es im Text, da wurden die Einwohner des Landes ziemlich traurig. Denn erstens fehlten ihnen all diese kleinen Dinge, die das Leben bekanntlich versüßen und vergolden. Zweitens wussten sie, dass sie selber daran schuld waren. Und drittens kamen immer Leute aus anderen Ländern und erzählten ihnen, dass sie daran schuld wären. Und sie dürften es nie vergessen. So der Auszug aus dem Märchen von den kleinen Dingen. Nicht mit dem schlechten Gewissen, aber dem Versorgungsmangel war es durch die Währungsreform in den drei Westsektoren schlagartig vorbei. Als diese am 20. Juni 1948 mit der Einführung der D-Mark in Kraft trat, füllten sich die Schaufenster der Geschäfte und Warenhäuser wortwörtlich über Nacht mit Lebensmitteln und Konsumgütern aller Art. Die Begeisterung war so groß, dass manche Bürger ihr gesamtes Startgeld in Höhe von 40 D-Mark für lang entbehrte Lebensmittel, Toilettenartikel, Schokolade, Schnaps oder Zigaretten auf den Kopf hauten. Der beginnenden Konsumgesellschaft setzte das Trio Die King Cools ein musikalisches Denkmal mit ihrer Parodie Das Warenhaus. Hinter der Gruppe verbargen sich der Bassist Mackie Ruff, der Gitarrist Ari C. Coulson und der aus München stammende Pianist Fred Kingley, die schon während des Krieges beim Soldatensender Belgrad zusammengearbeitet hatten. Das Trio trat ab 1947 in Münchner Armeeclubs auf, tingelte durch ganz Westdeutschland und war europaweit im Rundfunk zu hören. Der Song »Das Warenhaus« übt Kritik an der Konsumgesellschaft, in der Waren im Überfluss existieren und oft Sachen gekauft werden, die unnötig sind. Fred Kingley verblüfft durch sein exzellentes Wortspiel in atemberaubendem Tempo, indem er unentwegt Gegenstände aufzählt, die mal mehr oder weniger Gebrauchswert besitzen. Und das mühelos und ohne Versprecher. Das muss ihm erstmal jemand nachmachen. Aufgenommen wurde das Stück am 10. Mai 1949 in München.
1: 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Migränestift, Zahnpulver und Rattengift, Käfig, Besen, Handschuhkasten, Maler, Pinsel, Puderquasten, Regen, Mäntel, Gartenspritz, Kinderwagen, Reisebützen, Operngläser, Kneiferbill, Englisch, Wasser, Schweizer Bill, ja alles, was man sucht sich aus, bringt man sich direkt ins Haus. Ziehharmonika, Trompeten, Hosenträger und Korsetten, Portemonnaie von Juchten, Leder, Federhalter, Barometer, Schnurrbart, Binder, Mausefall, Stiefelzieher, Gummiball, ja Sonnenschirm und Parapluie, alles unter Garantie. Kleider, Hacken, Hängematten, Herren, Schlipse, Hundskrawatten, Gipsfiguren, Trommel, Schlägel, ausgestopfte Krame, Zwögel, Strümpfe, Socken ohne Löcher, Blumen, Vasen, Eierbecher, Putzpomade, Wagenschmier, Parfümier, das Briefpapier, Vorhängeschlösser, Ofentüren, dicke Schnüre, dünne Schnüre, Stalllaternen und Peitschensteck, diese Sachen haben wir gern, alle diese Gegenstände hängen rum an allen Wänden und bis dann ans Dach hinauf, ja, da hört sich alles auf.
0: Die Aktivitäten der Hot Club Combo in Frankfurt am Main reichen bis ins Jahr 1941 zurück, als die beiden Musiker Carlo Bolender und Emil Mangelsdorf eine Band bildeten, die heimlich Swing im Untergrund spielte. Nach Auffassung des Jazzredakteurs Joachim Ernst Behrendt stellt sie die Keimzelle für den Frankfurter Nachkriegsjazz dar. Bereits am 17. Mai 1945 durften sich die Musiker mit Erlaubnis der US-amerikanischen Besatzungsbehörde als Hot Club Sextett neu formieren und öffentlich auftreten. Daneben gaben sie noch Konzerte in amerikanischen Soldatenclubs und spielten im Radiosender AFN. Die ersten Frankfurter AFN-Programme wurden technisch noch von einem Lastwagen aus übertragen, der hinter dem ehemaligen IG Farbenhaus stand. Dieses blieb im Krieg unbeschädigt und war nun Sitz des amerikanischen Hauptquartiers. 1948 führte das Sextett eine variable Besetzung ein und war dadurch in der Lage, sowohl traditionell Dixieland als auch modernen Bebop zu präsentieren. Der deutsche Jazzhistoriker Rainer Lotz führt dazu in einem Covertext aus: Regelmäßige Jam-Sessions vereinten amerikanische Jazzleute mit lokalen Musikern und trugen dazu bei, dass sich die Deutschen mit den jüngsten musikalischen Entwicklungen vertraut machten. Von Dexter Gordon bis Lenny Tristano, von Bird bis Diss. Eine eigene Anmerkung noch: Mit Bird ist natürlich Charlie Parker gemeint und mit Diss Dizzy Gillespie. Bei der folgenden Aufnahme handelt es sich um einen seltenen Privatmitschnitt, der im September 1949 auf dem Schloss Bosenburg in Rüdesheim am Rhein entstanden ist. Die Hot Club Combo Frankfurt spielt Sweet Georgia Brown als modernes Bebop-Arrangement und die Musiker zeigen damit, dass sie nicht nur Swingmusik spielen können. Am Klavier eröffnet Louis Freich

Unser letzter Gast ist heute Werner Müller mit seinem RIAS Tanzorchester. Der Rundfunk im amerikanischen Sektor RIAS sendete ab Herbst 1946 über Antenne und war in ganz Berlin zu empfangen. Er bot Nachrichten aus aller Welt in deutscher Sprache sowie ein weit gefächertes Unterhaltungsprogramm mit deutschen und internationalen Stars. Er entstand durch die politischen Spannungen, die sich ab 1946 zwischen den Westalliierten und der Sowjetunion ergaben. Der Anlass war, dass der bis dato einzige Radiosender Berlins, der Berliner Rundfunk, unter sowjetischer Kontrolle stand und eine entsprechend politische Ausrichtung hatte. Und obwohl sich das Rundfunkgebäude durch den Vier-Mächte-Status inzwischen im britischen Sektor befand, war die Sowjetverwaltung nicht bereit, ihr Programm mit den anderen Besatzungen

17 zu teilen. Somit richteten die Amerikaner mit dem RIAS einen eigenen Sender im Westberliner Bezirk Schöneberg ins Leben, der im beginnenden Kalten Krieg ein Gegenkonzept zum sowjetkontrollierten Radio Berlin darstellte. Horst H. Lange schreibt in einem Plattenbegleittext: Am 1. November 1948 wurde auf Vorschlag des damaligen Leiters der Abteilung Tanzmusik das RIAS Tanzorchester zusammengestellt. Als hauseigene Band und gewissermaßen als Konkurrenz zum RBT-Orchester des östlichen Berliner Rundfunks. So das Zitat. Als Leiter wurde Werner Müller bestimmt, der hierzu die meisten Musiker der Gut-Wiedmann-Band übernommen hatte. Viele Kinobesucher waren seit 1950 mit der neuen deutschen Wochenschau vertraut, die 1977 wegen der zunehmenden Verbreitung des Fernsehens eingestellt wurde. Wöchentlich erschien eine neue 10-minütige Ausgabe, zu der auch aktuelle Sportberichte zählten. Jede Wochenschau wurde mit einer Fanfare namens Sport und Musik eröffnet, die im Juni 1950 vom RIAS Tanzorchester aufgenommen wurde. Etwa zur gleichen Zeit wurde das Ostberliner RBT-Orchester aufgelöst, was ein SED-Mitglied höhnisch kommentierte: Es ist nicht mit dem fortschrittlichen Geist der Deutschen Demokratischen Republik zu vereinbaren, wenn wir Tanzmusik machen wie unsere Klassenfeinde in Amerika. Wie dem auch sei. Die schwungvolle Nummer Sport und Musik ist im Stil der Artisten- und Zirkusmusik gestaltet, mit einem entsprechenden Spannungsaufbau. Die Trompete bläst Miggi Kasper und am Klavier sitzt Fritz Schulz-Reichel, begleitet von einem 18-Mann-Streichersatz. Frei nach Werner Müllers Motto: Swing mit viel String.

Ich hoffe, dass Ihnen meine heutige Sendung zum Deutsch-Nachkriegs-Jazz gefallen hat. Im Oktober steht ein Porträt des Pianisten Stan Kenton an, der zu den schillerndsten, aber auch umstrittensten Protagonisten des Jazz zählt. Ende 1940 gründete Kenton sein erstes Orchester. Der große Durchbruch gelang ihm im Sommer 1941 in Kalifornien mit einer Band, die am Swing-Stil orientiert war, aber schon Ansätze des modernen Progressive Jazz in sich trug. Der Beitrag Music in Rhythm, Stan Kenton Swing-Periode 1937 bis 1942 ist am Dienstag, dem 13. Oktober um 21 Uhr mit 14-tägiger Wiederholung am Donnerstag, dem 29. Oktober um 11 Uhr zu hören. Und wie üblich ist die Sendung auch über unsere Mediathek abrufbar. Schalten Sie also wieder ein.

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Falls Sie ein besonderes Anliegen haben, zum Beispiel einen zwingenden Musikwunsch oder ein Feedback abgeben möchten, können Sie auch gerne per Mail mit uns in Kontakt treten. Ich verabschiede mich mit Keep Swinging bis zum nächsten Mal und freue mich, wenn Sie in 4 Wochen zur gleichen Zeit wieder dabei sind zu Swing Goes On mit Jazzmusik der 1930er und 40er Jahre bei Mediatop Radio. Verantwortlich für die Sendung war Stefan Blankenberger.

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0: Erleben Sie die Kraft und Energie von AC/DC in ihrer reinsten Form. Das Ganze mit Boneson, der international besetzten Tribute-Band, welche keine Wünsche offen lässt, mit Ivan Jack aus Chile in der Rolle des ikonischen Brian Johnson, wird jeder Song zu einem mitreißenden Erlebnis und selbst Brian Johnson höchst selbst ist von Ivans beeindruckender Stimme begeistert und unterstützt ihn öffentlich. Das Publikum wird das Gefühl haben, dass der echte Brian Johnson direkt vor ihnen steht. Und das ist noch nicht alles. Matteo Giovannone aus Italien verkörpert den unvergesslichen Bon Scott mit einer solchen Leidenschaft und Authentizität, dass viele Zuschauer schwören, der wiederauferstandene Bon Scott stehe direkt vor ihnen. Aussehen und Stimme lassen die Legende lebendig werden und sorgen für Gänsehautmomente. Die Band sorgt dafür, dass am Abend des 11. September um 19.30 Uhr sowohl die Klassiker als auch die seltenen Raritäten von AC/DC gebührend gefeiert werden. Das Konzert findet statt im Bürgersaal Waren und kostet 34 Euro, zumindest die Sitzplätze. Die Stehplätze gibt es für 32 Euro und die Karten gibt es im Internet unter bürgersaal-waren.de oder auch an der Waren-Müritz-Information.
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1: Herzlich willkommen bei Hagi Weezy Hip-Hop mit Bernd Schieber-Schölzel auf Radio 98.1. In der heutigen Sendung schaue ich mal, was in den letzten Wochen an neuer Hip-Hop-Musik rausgekommen ist, national wie international, wer neue Singles veröffentlicht hat, um eventuell ein Album anzukündigen und einfach mal, um zu gucken, okay, was geht gerade so, wie ist der Stand. Wir starten in die Sendung mit einem Song, den ich definitiv nicht in meinem Bullshit-Bingo für dieses Jahr hatte. Und das ist Fly von Lenny Kravitz und Quavo, oder eher Quavo und Lenny Kravitz. Die haben nämlich den alten Hit von Lenny nochmal neu aufgelegt und in die Jetztzeit transportiert. Und damit starten wir in die Sendung. Fly, Quavo und Lenny Kravitz.

0: Für sein letztes Album Michael erhielt Killer Mike den Grammy für das beste Rap-Album des Jahres. Killer Mike ist bekannt als ein Spross aus der Dungeon Family, der unter anderem auch Outkast entspringen, und er hat in den letzten Jahren ein Projekt gehabt mit LP zusammen und das trägt den Namen Run the Jewels. Ein Jahr nach seinem Grammy-Erfolg legt er direkt nach mit dem Album Songs for Sinners and Saints. Das umfasst 10 Tracks und ist mit seinem eigenen Gospelchor, den The Mighty Midnight Revival Singers, aufgenommen und komponiert worden. Wir hörten davon gerade den Song Nobody Knows. Aber damit es auch wieder ein bisschen rougher an den Ecken und Kanten wird, hören wir jetzt den neuen Song von Benny the Butcher. Der hat ein Album rausgebracht, das heißt Summertime Butch. Und da ist ein Song namens Higher drauf zu finden, den wir jetzt hören.
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0: Legend von Yellow Wolf. Und der hat auch ein Album rausgebracht, schon vor einigen Wochen. Das heißt The War Story. Yellow Wolf, der stammt aus Tennessee, also repräsentiert auch er die Südstaaten der USA und wurde lange als weiße Rap-Hoffnung nach Eminem gefeiert, hat aber nie diesen Fame bekommen können, obwohl er auf Eminems Label gesigned war. Letzten Endes ist er immer noch dabei, macht immer noch seine Musik, die eben so einen ganz bestimmten Trademark hat, denn auch er ist White Trash, so wie eben Eminem. Und auch wenn sein Album jetzt nicht so große Wellen geschlagen hat, kann man durchaus sagen, dass er immer noch in Form ist. Der nächste Song, den wir hören werden, der ist von Rakim, dem Urvater des technischen MCs. Und der hat ein Album produziert, das heißt God's Net Worth. Und wie der Titel schon erahnen lässt, hat er sich da ganz viele Feature-Gäste raufgeholt. Unter anderem auf einen Song auch Master Killer und Corrupt. Und dieser Song heißt BL. Ich wünsche euch trotzdem nur Gesundheit.
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Megan Thee Stallion hat Ende Juni ein neues Album rausgebracht und das heißt einfach nur Megan. Und irgendwie erinnert mich das an einen Horrorfilm, aber ich bin mir nicht ganz so sicher dabei. Und eine Single, die sie ausgekoppelt hat, ist der soeben gehörte Song Mamushi featuring Yakishiba. Ich habe damit nichts zu tun und Leute, die ein bisschen japanophil veranlagt sind, können mit dem Songtitel und den Lyrics vielleicht mehr anfangen. Wir bleiben trotzdem japanophil, denn der Chicagoer Rapper Lupe Fiasco hat ebenfalls ein neues Album veröffentlicht und das trägt den Titel Samurai. Entsprechend heißt auch die erste Single so. Und nach langjähriger Rap-Abstinenz ist es schön, von ihm mal wieder was zu hören. Also habt Spaß. Samurai, Lupe Fiasco.

Das waren Chelo und Abdi featuring Haftbefehl und Amo mit Paris Dakar. Und ich muss sagen, dass ich deutschen Hip-Hop in meiner Sendung immer etwas stiefmütterlich behandle. Deswegen folgen jetzt drei neue deutsche Rap-Tracks. Wir hören zunächst von Echo den Song Blatt Papier von seinem aktuellen Album Elijah. Dann hören wir Sandkastenfreunde von Olli Banjo und keinem geringeren als Kool Savas. Und am Ende habe ich dann noch Haiti dabei und von ihr hören wir den Song Die Nacht ruft.

0: Sogar der Eisfeld, der Jan Delay, war auf dem Song Die Nacht ruft als Feature-Gast vertreten. Und es macht ja Sinn, da Haiti und er beide aus Hamburg kommen. So, jetzt hatten wir einen kleinen Deutsch-Rap-Break und ich mache direkt weiter mit Amikram. Und natürlich war eine der größten Veröffentlichungen im letzten Monat, im Juli, das neue Eminem-Album The Death of Slim Shady. Und das ist ein Konzeptalbum, wo er quasi sein alter Ego tötet. Und das alter Ego hat seine ersten Alben bestimmt, war politisch immer unkorrekt und hat unglaublich schlimme Dinge gesagt, die heutzutage einfach gar nicht mehr klar gehen würden. Und ich habe einen Song ausgewählt, der mir besonders gut gefällt, weil der Beat großartig ist. Und der Song heißt Lucifer. Nicht die Single-Auskopplung, die ist okay. Aber hier haben wir einfach wieder eine Zusammenarbeit mit Eminem und Dr. Dre. Und beide machen das, was sie am besten können. Gute Beats und richtig krasse Bars.
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1: Die beiden Hip-Hop-Legenden Common und Pete Rock haben ein gemeinsames Album aufgenommen. Pete Rock die Beats, Common die Raps, und das heißt The Auditorium Volume 1. Da habe ich einen Track von gespielt, der trägt den Titel Fortunate. Und soeben hörten wir Conway the Machine mit Meth Pack, ein krasser Banger von, ich weiß gar nicht, was für ein Projekt er gerade am Laufen hat, aber Conway ballert immer raus. Wir sind am Ende der Sendung angelangt. Ich hoffe, ihr hattet damit Freude und ich wünsche euch noch einen schönen Abend. Bleibt an den Geräten für das weitere Programm auf Radio 98.1. Wir hören uns in 2 Wochen wieder. Ciao.

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0: Neubrandenburg im Blick der Menschen. Stadt lädt zur großen Markenumfrage ein. Wie wird Neubrandenburg heute wahrgenommen? Was macht die Stadt besonders? Wo liegen ihre größten Stärken? Und welche Themen sollten künftig stärker in den Fokus rücken? Antworten auf diese Fragen sucht die Vier-Tore-Stadt jetzt gemeinsam mit den Menschen, die Neubrandenburg am besten kennen. Ihren Bürgerinnen und Bürgern, Berufspendlerinnen und Berufspendlern sowie Gästen. Mit einer rund 15-minütigen Online-Befragung startet nun die nächste Phase des Stadtmarketing-Prozesses. Ziel ist es, ein möglichst umfassendes Bild davon zu erhalten, wie Neubrandenburg wahrgenommen wird und welche Eigenschaften Menschen mit der Stadt verbinden. Die Ergebnisse sollen dabei helfen, ein gemeinsames Bild von Neubrandenburg zu entwickeln. Sie fließen in die künftige Ausrichtung des Stadtmarketings ein und bilden die Grundlage für die Frage, wofür die Vier-Tore-Stadt künftig stehen und wie sie sich nach außen präsentieren möchte. Ziel ist es, Neubrandenburg mit einem authentischen Profil klarer zu positionieren, seine Stärken sichtbarer zu machen und die Attraktivität der Vier-Tore-Stadt nach innen und außen weiter zu stärken. Die Teilnahme ist bis 30. September möglich und erfolgt vollständig anonym. Es werden keine personenbezogenen Daten gespeichert. Die Auswertung erfolgt ausschließlich in zusammengefasster Form und entspricht den Vorgaben der DSGVO. Die Stadt lädt alle Interessierten herzlich ein, sich an der Befragung zu beteiligen und die Zukunft der Stadtmarke aktiv mitzugestalten. Die Umfrage finden Sie unter vznb.de/Umfrage.
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0: und der Blick aufs Programm für Mittwoch, den 9. September 2026. 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

0: Es wird eine kleine Messe für Blinde und Sehbehinderte geben, denn die Gebietsgruppe Neubrandenburg des Blinden- und Sehbehindertenverbandes Mecklenburg-Vorpommern e.V. veranstaltet am 6. Oktober in der Zeit von 10 bis 15 Uhr im Haus der Begegnung des Blindenvereins am Blumenborn 23 in Neubrandenburg eine Hilfsmittelausstellung. Neben Anbietern, die spezielle Hilfsmittel für Blinde und Sehbehinderte für Beruf und Privat anbieten, wird auch das LHZ Dresden vor Ort sein und mit seinen vielen nützlichen Alltagshelferlein, die nicht nur für blinde Menschen hilfreich sind. Produkte können auch direkt gekauft oder bestellt werden. Der Verein lädt herzlich ein und freut sich auf den Besuch. Am 6. Oktober von 10 bis 15 Uhr.
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0: und der Blick aufs Programm für Donnerstag, den 10.09.2026. 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